0: Dann das Viertelfinale Argentinien gegen die Schweiz. Auf den Gewinner der Partie trifft England dann im Halbfinale. Der Iran schließt die Straße von Hormus offenbar bis auf Weiteres. Das berichten Staatsmedien. Weiter heißt es dort, man habe einen Warnschuss auf ein Schiff abgegeben, das versucht habe, eine nicht genehmigte Route zu befahren. In Frankreich kommt es wegen der Hitzewelle zu Einschränkungen, etwa in Paris. Dort verkürzen mehrere beliebte Touristenattraktionen jetzt ihre Öffnungszeiten. Aus der Nachrichtenredaktion Thomas Bertsch.
1: Statt um Mitternacht schließt der Eiffelturm heute wetterbedingt laut Betreiber schon um 16 Uhr. Der Louvre öffnet bis einschließlich Montag ebenfalls nur bis 16 Uhr. In vielen Regionen im Zentrum und Westen des Landes riefen die Behörden die höchste Hitzewarnstufe rot aus. Wegen der starken Trockenheit und erhöhter Brandgefahr wurde in zahlreichen Städten das Feuerwerk am Nationalfeiertag kommenden Dienstag abgesagt. Die Organisatoren der Tour de France kündigten an, die eigentlich gut 185 Kilometer lange heutige 9. Etappe wegen der hohen Temperaturen um 30 Kilometer zu verkürzen.
0: Der Verein Lobby Control kritisiert den angekündigten Wechsel von Ex-Vizekanzler Habeck in die Wirtschaft. Gehe der Grünpolitiker wie geplant im August zur dänischen Investmentgesellschaft Urban Partners, könne dies dem Politikvertrauen schaden, sagte ein Sprecher von Lobby Control. Es gehe um die Frage, ob Habeck sich nicht nur aus politischer Überzeugung für die Förderung von Wärmepumpen eingesetzt habe. Zu den Gesellschaftern von Urban Partners gehört die deutsche Holding Viessmann Generations Group. Diese ist aus dem Wärmepumpenhersteller Viessmann hervorgegangen. Tennisspielerin Linda Noskova hat das rein tschechische Damenfinale von Wimbledon gewonnen. Die 21-Jährige setzte sich in 3 Sätzen mit 6:2, 5:7 und 6:3 gegen Karolina Muchova durch. Im Endspiel der Männer trifft heute Abend Alexander Zverev auf den Italiener Jannik Sinner. Und das Wetter: in der Nacht im Osten Deutschlands locker bewölkt, sonst meist klar, Tiefstwerte 20 bis 11 Grad. Am Tag in der Nordosthälfte teils Wolken und Schauer, sonst überwiegend sonnig und trocken bei maximal 27 bis 35 Grad. Am Montag im Osten stellenweise Quellwolken, sonst viel Sonne, es wird heißer. Die Zeit 2:03 Uhr.
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3: Die A7 Hamburg Richtung Hannover ist zwischen Maschener Kreuz A39 und Horster Dreieck wegen Bauarbeiten bis zum 17. Juli gesperrt. A27 Bremen Richtung Walsrode. Die Einfahrt Walsrode Süd ist bis 23. Juli wegen Bauarbeiten gesperrt. A27 Walsrode Richtung Bremen. Die Einfahrt Walsrode Süd ist wegen Bauarbeiten bis 23. Juli gesperrt. Bremen, die Bismarckstraße ist stadteinwärts zwischen Horner Straße und Herder Straße wegen Kanalbauarbeiten gesperrt.
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4: Mit Benedikt Laven, gute Nacht zusammen. Jetzt Michael Schulte mit 5 a.m., also 5 Uhr morgens. Der Song müsste also jetzt theoretisch so Nahe Osten, oder? Da ist jetzt gerade 5 Uhr morgens oder so Richtung Afrika vielleicht. Nairobi, ich glaube Kenia, hat gerade jetzt auch 5 Uhr morgens. Gut, aber dann fühlen wir uns jetzt halt wie dort. Das kriegen wir doch hin.
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Ray Garvey mit Free Like the Ocean. Hier ist die Popnacht der ARD. Was so viel bedeutet wie hier ist SWR 3 in der gemeinsamen Popnacht von SR 1, NDR 2, WDR 2, HR 3, Bremen 4, RBB 88.8 und MDR Jump. Hello, wir sind eine große Familie und haben uns auf eine Art auch irgendwie gern. Deshalb möchten wir euch mit einem kleinen Preis belohnen, wenn ihr uns sagen könnt, was heute eigentlich für ein Tag ist. Moment, bevor ihr jetzt anruft und oder WhatsApp schickt oder so. Wir machen ein kleines Spiel draus. Wir spielen das Was ist heute eigentlich für ein Tag-Quiz. Es gibt 5 Fragen zu dem heutigen Tag. Habt ihr 3 davon richtig beantwortet? Habt ihr schon gewonnen? Habt ihr 4 richtig beantwortet? Habt ihr krass gewonnen? Und habt ihr 5 richtig beantwortet? Habt ihr richtig krass gewonnen? Die Einstiegsfrage ist, was ist heute eigentlich für ein Tag? Wenn ihr das wisst, dann sind die anderen Fragen für euch wahrscheinlich auch geschenkt. 07221 2011 jetzt anrufen und mit uns das Was ist heute eigentlich für ein Tag Quiz spielen.

0: Ja, um 2 Uhr gleich 24 kann man natürlich verstehen, dass man etwas die Orientierung verliert, aber dafür habt ihr ja uns. Wir spielen jetzt hier in der Popnacht das Was ist heute eigentlich für ein Tag? Quiz. Wir haben es verstanden, um diese Uhrzeit sind noch nicht alle Körperfunktionen vollumfänglich funktionsbereit, aber mit der Hilfe von Matthias aus Wenningstedt auf Sylt wird das heute richtig gut funktionieren. Matthias, du bist da, hallo?
1: Hallo Benedikt.
0: Du sitzt gut, du bist wach, das ist schon mal gut.
1: Ich bin wach, ja, schon etwas länger wegen Fußball.
0: Sehr gut, ja, ganz genau. Gleich um 3 warten wir auch auf das Spiel Argentinien gegen Schweiz.
1: Ja, bin ich auch gespannt drauf.
0: Das wird natürlich auch hier in dieser Sendung mit begleitet, aber darum geht's jetzt gar nicht. Wir spielen mit dir das Was ist heute eigentlich für ein Tag-Quiz mit der ersten Frage, wenn die passende Musik im Hintergrund läuft. Ja, was ist denn heute eigentlich für ein Tag, Matthias?
1: Heute ist Sonntag.
0: Das ist richtig. Einen Punkt hast du schon. 3 brauchst du, um zu gewinnen. Frage Nummer 2. In Berlin werden heute Morgen um 11 Uhr die Wachsfiguren von Bill und Tom Kaulitz enthüllt. Wie heißt denn die Band von den beiden nochmal? War das London-Herberge? War das Tokyo Hotel? Oder war das Pforzheim-Jugendherberge?
1: Tokyo Hotel war das.
0: Das ist richtig. 2 Punkte hast du schon. Heute um 18 Uhr wird das Spiel des Jahres ausgezeichnet. Scotland Yard, Bluff oder Siedler von Catan waren da schon mal ausgezeichnet. Uno bisher noch nicht. Gretchenfrage, Matthias. Darf man bei Uno eine plus 4 auf eine plus 2 legen oder darf man es nicht?
1: Es darf man.
0: Falsch, es darf man nicht.
1: Oh, verdammt.
0: Na, nicht schlimm.
1: Ich kenne Uno nicht so genau.
0: Naja, aber jetzt schon. Jetzt kennst du diese Regel. Frage Nummer 4. BTS, die K-Pop-Band, sind für 2 Konzerte in München. Gestern Abend und heute Abend die Hotelpreise eskalieren in München. Also da kostet ein Zimmer auch gerne mal 2.600 Euro. Ticketpreise so um die 400 Euro. Jetzt ist BTS ja so eine Band, die wir auch häufiger mal spielen hier in der Popnacht. Die mussten allerdings mal eine Zwangspause einlegen in ihrer Bandgeschichte. Weißt du warum?
1: Oh nein, das weiß ich leider nicht.
0: Okay, ist nicht schlimm. Die Jungs mussten zum Militärdienst. Dann Frage Nummer 5. Welche Farbe hat dein Fahrrad? Grün, gelb oder schwarz?
1: Schwarz.
0: Das fand ich richtig. Damit hast du ungefähr 639 Punkte gewonnen und kriegst von uns einen kleinen Preis.
1: Jo, vielen Dank.
0: Mensch, sehr, sehr gerne. So, dann sind wir doch ausgerüstet für diesen Tag, oder?
1: Das ist doch gut, ja.
0: So, wunderbar. Genieß die Sonne auf Sylt und den kleinen Lüftchen, das dir ums Näslein weht.
1: Ja, genau.
0: Bleib noch kurz dran für die Adresse und für alle anderen jetzt zur Belohnung. Siku mit Dangerous Lover. Ganz neu hier in der Popnacht.

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2: Heute lösen sich anfängliche Nebel- und Hochnebelfelder bald auf. Tagsüber gibt es reichlich Sonnenschein bei ein paar lockeren oder dünnen Wolken. Die Höchstwerte liegen auf den Inseln bei 19 oder 20, sonst werden es von Nord nach Süd 21 bis 29 Grad. Zum Wochenstart am Montag und Dienstag gibt es nach teilweise auch bewölktem Beginn viel Sonne und meist lockere Wolken bei 22 bis 30 Grad.
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3: Vorsicht bitte auf der B73 Stade-Cuxhaven. Zwischen Neuhaus-Oste und Büllum sind Personen auf der Fahrbahn. Die A7 Hamburg Richtung Hannover ist zwischen Maschener Kreuz A39 und Horster Dreieck wegen Bauarbeiten bis zum 17. Juli gesperrt. Bremen, die Bismarckstraße ist stadteinwärts zwischen Horner Straße und Herder Straße wegen Kanalbauarbeiten gesperrt.
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0: Ah, Alex Warren hat's einfach kapiert. Der singt Fever Dream und jeder fühlt's. Guter Song, ist einfach ein guter Song hier in der Popnacht. Schön, dass ihr mit dabei seid. Wir haben Tobias Mann jetzt hier in der Show, Comedian und Kabarettist, der auch singt mit Klavier auf der Bühne. Er singt den Social Media Song. Man muss ein bisschen genau zuhören, weil er singt auch sehr schnell. Vielleicht wäre er im nächsten Leben Rapper geworden.
1: Alligator.

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0: um die KI zu kontrollieren, brauchen wir eine KI.
1: Tobias Mann. In der Popnacht und auch auf Tour in Hamburg, Frankfurt, Karlsruhe oder Bonn. Nicht nur mit dem Klavier, auch gerne mal mit der Gitarre. Mit der Gitarre.

Also die coolsten Geburtstagskinder sind die, die jetzt gerade Auto fahren. Wir haben gerade eine Nachricht bekommen von Efi, die ist auf dem Weg in die Berge. Sonnenaufgangstour, Freund David fährt und hat heute Geburtstag. Geil. Ihr macht eine Sonnenaufgangstour in die Berge, das ist ja wohl das Allerbeste dieser Welt. Stark. Wie nutzt ihr eigentlich diese Nacht? Habt ihr euch vom Tag irgendwie weggeschlossen und habt euer Leben in die Nacht verlagert? Erzählt uns mal davon. 07221 2011. Die Nachbarn gegenüber vom Studio sitzen auch noch draußen. Das ist normalerweise um kurz vor drei auch nicht so deren Zeit. Aber gut. Grüße gehen raus. Ich wink mal kurz rüber. 07221 2011. Und ihr hockt ja auch noch draußen. Oder habt ihr euch schon ins Bett verzogen? Hier ist neue Musik. We come alive in the night time. Von Chris DeSarandi. 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
1: Um 3 Uhr mit Ines Kunze. England hat es bei der Fußball-Weltmeisterschaft ins Halbfinale geschafft. Das Team von Trainer Thomas Tuchel besiegte Norwegen in der Verlängerung. Aus dem ARD-WM-Team Michael Küster.
2: Dank zweier Treffer von Jude Bellingham steht England im Halbfinale der Weltmeisterschaft. Das Team von Trainer Thomas Tuchel kam beim 2:1 nach Verlängerung über Norwegen allerdings nur schwer in die Gänge. Zunächst gaben die Skandinavier den Ton an und gingen in der 36. Minute sehenswert durchs Kjelderup in Führung. Noch vor der Pause gelang England der überraschende Ausgleich. Danach übernahmen die Three Lions aber immer mehr die Kontrolle. Trotzdem ging es mit 1:1 in die Verlängerung. Dort hatte England dann das bessere Ende für sich. Gegner ist am kommenden Mittwoch entweder Argentinien oder die Schweiz.
1: Welcher der beiden Gegner es wird, entscheidet sich in der Partie, die in diesen Minuten losgeht, die Schweiz gegen Argentinien. In der Schweiz haben mehrere Städte extra die sonst geltende Sperrstunde ausgesetzt, damit Fans das Spiel in Bars und Restaurants schauen können. Die USA greifen wieder den Iran an. Das teilte das US-Zentralkommando auf X mit. Demnach seien die Angriffe eine Anweisung von US-Präsident Trump. Zuvor hatte der Iran bekannt gegeben, die Straße von Hormuz zu schließen und ein Schiff, das auf einer nicht genehmigten Route gefahren sei, beschossen zu haben. Der Iran hatte dies mit Einmischungen der USA in der Region begründet und scharfe Reaktionen angekündigt, sollte es Aggressionen von Seiten der USA geben. Beim Feuer in Südspanien scheinen die Einsatzkräfte den Brand langsam in den Griff zu bekommen. Der andalusische Minister für Katastrophenschutz teilte mit, die Wetterbedingungen hätten es erstmals erlaubt, das Feuer nicht nur einzudämmen, sondern direkt gegen die Flammen vorzugehen. Bislang sind durch den Brand 12 Menschen gestorben, fast 6.600 Hektar Land sind in der andalusischen Provinz Almería verbrannt. Bundeskanzler Merz hat auf X seine Anteilnahme bekundet, die Nachrichten über das Feuer seien bestürzend, so Merz. Der Verband kommunaler Unternehmen fordert eine Genehmigungspflicht für private Wasserentnahme. Vizepräsident Specht sagte der Neuen Osnabrücker Zeitung, es brauche Transparenz darüber, wer, wann und wie auf Wasserressourcen zugreift. Der Verband begründet das mit der zunehmenden Knappheit von Wasser durch den Klimawandel. Auch der Präsident des Landkreistags Brötel stellte den privaten Wasserverbrauch teilweise in Frage. Wörtlich sagte er, durch stärkere Hitze- und Trockenphasen werde man künftig private Komfortverbräuche wie Pools hinterfragen müssen. Das Wetter. In der Nacht im Osten Deutschlands locker bewölkt, sonst meist klar, Tiefstwerte 20 bis 11 Grad. Am Tag in der Nordosthälfte teils Wolken und Schauer, sonst überwiegend sonnig und trocken bei maximal 27 bis 35 Grad. Am Montag im Osten teilweise Wolken, sonst viel Sonne, es wird insgesamt heißer. Und die Zeit, es ist 3:03 Uhr.
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3: A27 Bremen Richtung Walsrode. Die Einfahrt Walsrode Süd ist bis 23. Juli wegen Bauarbeiten gesperrt. A27 Walsrode Richtung Bremen. Die Einfahrt Walsrode Süd ist wegen Bauarbeiten bis 23. Juli gesperrt. Bremen, die Bismarckstraße ist stadteinwärts zwischen Hornerstraße und Herderstraße wegen Kanalbauarbeiten gesperrt.
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4: Gute Nacht zusammen, es ist 3:04 Uhr. Mein Name ist Benedikt Laven, schön, dass ihr bei dieser Show mit dabei seid. Mit Kippe und einem schlechten Kaffee, so schreibt uns das gerade Esther, sitzt sie auf ihrer Hollywood-Schaukel auf dem Balkon. Hört die Popnacht und hat gerade eben auch bei uns Britney Spears mit Lucky gehört und schreibt dazu, jetzt gibt's nochmal Extraschwung. Sie nennt es Doppelschwung. Liebe ich ja komplett. Vielen Dank für diese Nachricht. 0722 1 2011. Von Dietmar kam auch gerade die Frage, ja, wie sieht denn das jetzt aus? Nennt ihr jetzt hier noch die Tore Argentinien gegen die Schweiz? Notfalls würde er den Toralarm aktivieren in der App des Anbieters, wo das Spiel übertragen wird. Brauchst du nicht. Wir haben die Tore, wir geben sie durch. Also aktuell steht es 1:1. Argentinien gegen Schweiz, Viertelfinale, Fußball-Weltmeisterschaft, falls ihr euch gerade gefragt habt.
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0: Tor bzw. Goal. Wie es in Argentinien heißen würde, denn es steht aktuell 1-0 im Spiel Argentinien-Schweiz. Das Tor ist soeben gefallen im Viertelfinale der Fußball-WM. Wir halten euch hier auf dem Laufenden und wir schauen noch gleich mal, was die Schweizer eigentlich, wie siegesicher denn die Schweizer Fans so sind. Das machen wir dann nach Shawn Mendes mit. Warum?
1: Warum? Warum?

0: Es ist vielleicht schon ein kleines bisschen her, dass die Schweiz in einem Viertelfinale einer Weltmeisterschaft gespielt hat. So zur Einordnung, damals gab es noch kein Farbfernsehen. Elvis war noch mehr oder weniger unbekannt und rote und gelbe Karten beim Fußball gab es auch noch nicht. Es ist einfach 72 Jahre her, dass die Schweiz das letzte Mal in einem Viertelfinale war. Dementsprechend historisch ist also dieser sehr frühe Sonntagmorgen für die Schweizerinnen und Schweizer. Es geht auch noch gegen den WM-Titelverteidiger, gegen die Weltmeister Argentinien. Also logisch, dass in ausgerechnet diesem Viertelfinale irgendwie die Schweizer so einen kleinen Underdog-Status haben. Viele Städte haben die Sperrstunde in der Schweiz erstmal ausgesetzt, damit die Fans auch jetzt mitten in der Nacht das Spiel gemeinsam in Bars und Restaurants anschauen können. ARD-Schweiz-Korrespondentin Sandra Bieger ist für uns beim Public Viewing in Bern dabei und da überwiegt auf jeden Fall jetzt immer noch der Optimismus.
1: Ja, Stimmung ist sehr gut und ich glaube, es kann noch besser werden. Wir wollen ins Finale und wir glauben dran, warum nicht? Ja, warum sollen wir die Argentinien heute nicht schlagen? Ja?
2: Ich bin mir ziemlich sicher, Schweiz macht vorwärts, weil das ist das erste Mal, wo ich sehe, dass Schweiz wirklich ganz gut dran ist. Und das macht mich echt Freude.
3: Ja, was gibt's Besseres, als Fußball zu schauen, nicht? Und dann ist die Schweiz auch im Viertelfinale. Wir sind so optimistisch auch. Wir haben die beste Generation. Ich denke, auch unser Trainer ist super. Wir sind ein kleines Land und wir müssen ein bisschen größer denken. Das ist immer der Optimismus, der uns fehlt auch. Wir sind so weit gekommen und das ist auch das Schönste.
4: Was soll ich

0: sagen, sie sind ein gutes Team, sind ein sympathisches Team und deshalb hoffe ich, dass sie heute gewinnen.
1: Es war noch nie, dass wir so weit gekommen sind bei einer WM. Und deswegen einfach mal schauen, was geht und Freude haben. Das ist das Wichtigste.
2: Na also, mal schauen, was geht und Freude haben, finde ich eigentlich ziemlich gut. Und was hat er eben gesagt? Was Großes machen aus einem kleinen Land? Hat das nicht das Saarland auch mal über sich gesagt? Großes entsteht im Kleinen. Nun, wir werden schauen, was passiert. Wir bleiben für euch selbstverständlich dran. Und jetzt erstmal neue Musik von Chaka Khan. Ja, wirklich. Und Snoop Dogg. Boogies in my soul.

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1: 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Stark, oder? Chaka Khan und Snoop Dogg. Wo die beiden sich wohl kennengelernt haben. Weiß nicht, im Wartezimmer? Nein, Spaß, das war böse, das war böse. Direkt weg. Vielleicht sind die auch gute Kumpels schon seit immer. Hier ist die Popnacht. Hello zusammen.

0: American Pie von Madonna. Kurz nach 3:30.
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2: Heute lösen sich anfängliche Nebel- und Hochnebelfelder bald auf. Tagsüber gibt es reichlich Sonnenschein bei ein paar lockeren oder dünnen Wolken. Die Höchstwerte liegen auf den Inseln bei 19 oder 20, sonst werden es 21 bis 29 Grad. Dazu wird schwacher, an der Küste mäßiger Wind aus Nord bis Nordwest. Zum Wochenstart gibt es nach teilweise auch bewölktem Beginn viel Sonne und meist lockere Wolken bei 22 bis 30 Grad. Vereinzelt ist mal Schauer oder ein Wärmegewitter möglich.
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3: Vorsicht bitte auf der B6 Hannover Richtung Nienburg. In Höhe Nienburg Süd befindet sich eine ungesicherte Unfallstelle. A27 Bremen Richtung Walsrode. Die Einfahrt Walsrode Süd ist bis 23. Juli wegen Bauarbeiten gesperrt. A27 Walsrode Richtung Bremen. Die Einfahrt Walsrode Süd ist wegen Bauarbeiten bis 23. Juli gesperrt. Bremen, die Bismarckstraße ist stadteinwärts. Zwischen Hornerstraße und Herderstraße wegen Kanalbauarbeiten gesperrt.
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0: Hier ist die Popnacht. Hallo zusammen, mein Name ist Benedikt Laven, schön, dass ihr dabei seid. Grüße auch aus Alsleben von Susi sollen wir ausrichten. Sie ist noch wach und in der Nachtschicht, wie viele von uns selbstverständlich auch. Und ihr, auch gerade auf der Arbeit oder chillt ihr euch einfach nachts, seid ihr Vampire oder Zombies? 07221 2011, gebt mal laut. Hier ist Martin Garrix und Ed Sheeran mit Repeat It.

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1: Er wirft mit Geld um sich. Wo müssen wir hin? Frank hat uns gerade geschrieben an die 0722120011. Frank kommt aus Bernau bei Berlin und hat geschrieben, da auch dieses Wochenende mein Chef mit Geld gedroht hat, bin ich wieder als Revierfahrer und Alarmverfolger in Brandenburg im südlichen Landkreis Barnim noch bis 6 Uhr unterwegs. Frank, liebe Grüße, Gruß ins Auto. Und falls dein Chef zu viel Geld rumwirft, also wir kommen einfach alle vorbei, wenn das in Ordnung ist. Dietmar hat uns gerade noch geschrieben aus Winnenden, er macht gerade eine Portion Nudeln mit Gulasch. Ja, 3.41 Uhr ist eine gute Uhrzeit dafür, finden wir. Vielen Dank fürs Bescheid sagen. Und Tünde ist seit 3 Stunden auf dem Heimweg von Moon and Stars Festival in Locarno.
2: Oh, am Lago Maggiore.
1: Ich will da auch hin. Ist hoffentlich um 4 zu Hause. Ganz liebe Grüße aus der Region Zürich, schreibt Tünde. Wo wir gerade bei der Schweiz sind, wir gucken natürlich auch noch aufs Viertelfinale. Argentinien gegen Schweiz, 40. Spielminute jetzt gerade. Es steht noch 1:0. Während der Halbzeitpause schauen wir uns auch gleich natürlich mal an, wie denn so das Public Viewing jetzt gerade in Bern läuft. Unsere Korrespondentin ist dort vor Ort. Mal schauen, wie die Schweizer drauf sind.

Basti, mit Save My Soul. Vorsicht bitte auf der B2, B22, B85, äußere Nürnberger Straße, Bayreuth Richtung Nürnberg, zwischen der A9, Bayreuth Süd und Oberkonnersreuth und Wolfsbach. Hier läuft eine Person.

0: kam jetzt noch nicht so wahnsinnig oft vor, dass die Schweiz in einem Viertelfinale einer Fußballweltmeisterschaft stand. Das letzte Mal, da gab es noch kein Farbfernsehen. Es ist 72 Jahre her und ausgerechnet jetzt, also jetzt gerade, spielen die Schweizer gegen den amtierenden Weltmeister Argentinien. Also, es läuft, würde man sagen. Sie haben ein bisschen eine Underdog-Rolle. Es steht aktuell auch 1-0 für Argentinien, aber die Stimmung scheint super zu sein. Überall in der Schweiz legen Fans wegen des Spiels heute eine extra Nachtschicht ein. Auch in Bern. Beim Public Viewing dort ist jetzt live unsere ARD-Schweiz-Korrespondentin Sandra Bieger. Erstmal hallo Sandra, willkommen in der Nachtschicht.
1: Ja, genau. Fühlt sich gut an. Ungewohnt, ja, ne? Aber gut.
0: Herzlich willkommen in unserer kleinen Familie. Also du hast ja vor Anpfiff schon gesagt, hier ist die absolute Hölle und los. Jetzt nimm uns mal mit, wie ist ein Public Viewing so mitten in der Nacht?
1: Also, wenn man es nicht wüsste und wenn es draußen nicht stockdunkel wäre, würde man nichts merken. Also, die zeigen hier echt keine Schwäche. Ich bin hier im Bierhübeli. Das ist ein Kulturzentrum mitten in Bern. Und hier stehen wirklich ein paar hundert Fans zusammen. Also, man muss sagen, vor allem Schweiz-Fans und grölen und feuern ihre Mannschaft an, was nur geht. Die geben alles. Also, die sind nicht müde. Der eine oder die andere hat mir auch verraten, dass sie schon ein bisschen Mittagsschlaf gemacht haben. Also vorgeschlafen, wie früher an Silvester als
0: ganz
1: Kind.
0: Ganz genau. Wie erlebst du denn so die Schweizer vor Ort jetzt bei dir in Bern? Ich meine, es ist ja jetzt wirklich schon ein bisschen her, dass sie in der WM so weit gekommen sind.
1: Ja, ja, also die sind absolut euphorisch und die letzten Tage, egal wo ich gesprochen habe mit den Leuten, ob in Zürich oder in Genf oder eben jetzt hier in Bern, die sind euphorisch, die freuen sich, die sagen, alles ist möglich. Natürlich weiß man, dass man die Chancen, also dass man nicht der Favorit ist. Natürlich ist Argentinien der Favorit, aber man genießt es hier und man will sich diese Party, dieses Fußballfest, in dem sich die Schweiz noch befindet, auch nicht nehmen lassen.
0: Ja, das klingt doch hervorragend. Also im Moment sind natürlich die Argentinier vorne 1-0, aber es ist ja auch erst 1-0. Da kommt ja noch eine zweite Halbzeit, da kann ja noch einiges passieren. Wie hast du so den Optimismus der Schweizer bisher aufgenommen?
1: Also sagen wir mal so, die sind hier schon auch im Bierhübeli echt dabei und jetzt vor allem gegen Ende der ersten Halbzeit ging es ja auf dem Spielfeld ziemlich ab und da war auch hier, gingen die Emotionen hoch und also von daher, hier ist man voll dabei, von Müdigkeit keine Spur und wie gesagt, die Schweizer werden bis zum bitteren, womöglich bitteren Abpfiff für sie hier jede Sekunde genießen. Weil wie gesagt, das letzte Mal, dass die Schweiz in einem Viertelfinale bei einer Weltmeisterschaft, Fußball-Weltmeisterschaft war, ist 72 Jahre her.
0: Wir sind ein bisschen für die Underdogs. Irgendwie habe ich immer so ein kleines Sympathikum für die Underdogs. Mal schauen, wie es weitergeht. Zweite Halbzeit gucken wir uns dann natürlich auch noch an. Ihr werdet kein Tor verpassen hier in der Popnacht Argentinien-Schweiz. Aktuell 1-0. Danke dir, Sandra. Gruß nach Bern.
1: Tschüss.
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1: Um 4 Uhr mit Ines Kunze. Die USA greifen nach eigenen Angaben wieder den Iran an. Die Angriffe sind offenbar eine Reaktion darauf, dass der Iran die Straße von Hormuz bis auf Weiteres geschlossen hat. Das hatten Staatsmedien berichtet. Weiter heißt es dort, man habe einen Warnschuss auf ein Schiff abgegeben, das versucht habe, eine nicht genehmigte Route zu befahren. Die Nachrichtenagentur AFP zitiert den US-Verteidigungsminister Hexworth zu den neuen Angriffen mit den Worten, der Iran habe eine schlechte Entscheidung getroffen, jetzt müsse er dafür bezahlen. In China haben die Behörden wegen des Taifuns Barbie fast 2 Millionen Menschen in Sicherheit gebracht. Der Sturm traf in der ostchinesischen Küstenstadt Taizhou auf Land. Befürchtet werden extreme Regenfälle. Betroffen ist auch Taiwan. Dort wurden mehr als 1000 Flüge gestrichen und der Fährverkehr eingestellt. FIFA-Präsident Gianni Infantino überlegt, die Fußball-Weltmeisterschaft noch größer zu machen. Dem Schweizer Portal Blue Sport hat er gesagt, künftig seien auch 64 Teilnehmernationen denkbar. Aus der Nachrichtenredaktion Andreas Gerlach.
2: Zur Begründung sagte Infantino, die ganze Welt müsse von einer Weltmeisterschaft träumen dürfen. Vermeintlich kleine Teams wie Kap Verde hätten den Beweis geliefert, dass man von einer Verwässerung der WM nicht sprechen könne. Die Qualität der Teams sei extrem hoch und sie werde immer höher, überall auf der Welt. Eine ausführliche Diskussion zur Ausweitung werde nach der aktuellen WM beginnen. Diesmal sind es 48 Teams, zwischen 1998 und 2022 waren es 32. Die nächste WM findet 2030 statt.
1: Bei der aktuellen Fußball-Weltmeisterschaft läuft im Moment das letzte Viertelfinale zwischen Argentinien und der Schweiz. Der Gewinner spielt dann im Halbfinale gegen England. Das Team hatte sich zuvor gegen Norwegen durchgesetzt. Aus dem ARD-WM-Team Michael Küster.
3: England feiert, Norwegen muss die Koffer packen. Dabei haben die Skandinavier in diesem Viertelfinale den besseren Start erwischt. Skjelderup traf in der 36. Minute sehenswert zum 1:0. Noch vor der Pause gelangt Jude Bellingham der überraschende Ausgleichstreffer. Dabei blieb es auch nach der regulären Spielzeit. Die Entscheidung fiel bereits in der 3. Minute der Verlängerung, als erneut der ehemalige Dortmunder einen Torwartfehler ausnutzte und zum 2:1 abstauben konnte. Wie schon zuletzt gegen Mexiko gelang Bellingham ein Doppelpack. England steht im Halbfinale und hat in jedem Fall noch 2 Spiele vor sich.
1: Und das Wetter. In der Nacht im Osten Deutschlands locker bewölkt, sonst meist klar. Tiefstwerte 20 bis 11 Grad. Am Tag in der Nordosthälfte teils Wolken und Schauer, sonst überwiegend sonnig und trocken bei maximal 27 bis 35 Grad. Am Montag im Osten stellenweise Quellwolken, sonst viel Sonne, teils wird es noch heißer. Die Zeit 4.03 Uhr.
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4: A27 Bremen Richtung Walsrode. Die Einfahrt Walsrode Süd ist bis 23. Juli wegen Bauarbeiten gesperrt. A27 Walsrode Richtung Bremen. Die Einfahrt Walsrode Süd ist wegen Bauarbeiten bis 23. Juli gesperrt. Bremen, die Bismarckstraße ist stadteinwärts zwischen Hornerstraße und Herderstraße wegen Kanalbauarbeiten gesperrt.
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5: Gute Nacht zusammen und langsam schon einen guten Morgen an diejenigen, die extra ein bisschen früher aufgestanden sind, damit man Sachen noch erledigen kann, bevor man bei jeder kleinen Bewegung gleich Niagara-Fälle ausschwitzt. Das habt ihr gut gemacht. Jetzt Miles Smith und Niall Horan mit Drive Safe, okay?
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Malik Harris mit Sticks and Stones hier in der Popnacht der ARD. Hallo zusammen, es ist schön, dass ihr mit dabei seid. ARD bedeutet also, hier ist SWR 3 in der gemeinsamen Popnacht von SR 1, NDR 2, WDR 2, HR 3, Bremen 4, RBB 888 und MDR Jump. Parallel sozusagen zur Fußball-WM, wo jetzt gerade Argentinien gegen die Schweiz spielt. Zweite Halbzeit hat gerade begonnen, es steht 1-0. Die Schweiz absolute Underdog gegen den amtierenden Weltmeister Argentinien. Und trotzdem schreibt uns Jörg aus Freiburg an die 07221 2011. Hopp, Schwyz und Ade Messi. Das war doch eigentlich der Plan. Er scheint wohl offensichtlich Schweiz-Fan zu sein. Was macht denn eigentlich Deutschland um diese Uhrzeit? 4.15 Uhr an einem frühen Sonntagmorgen. Also normalerweise ist da ja eigentlich gähnende Leere. Bei Ian zum Beispiel, der schreibt, ich bin als Revierfahrer im Sicherheitsdienst im Erzgebirge diese Nacht unterwegs. Da ist relativ ruhig. Allerdings bei Angelika aus Mainz, die berichtet vom kompletten Gegenteil. Sie ist Nachtschwester, Notaufnahme, und sie sagt, die Bude ist gerammelt voll. Wir kommen auch nicht mehr hinterher. Feierabend normalerweise in einer Stunde, aber das wird heute schon mal erstmal gar nichts. Sie grüßt an dieser Stelle natürlich erstmal alle, die auch bald Feierabend haben und auch im Gesundheitswesen arbeiten und da ordentlich durchhalten müssen. Leute, wir unterstützen euch mit Musik, die wach hält. Und da geben wir euch Bebe Rexha und Faceless auf die Ohren. New Religion, na klar, machen wir sehr gerne. Bebe Rexha und Faceless kennen sich ja auch schon ein bisschen länger, ne? Also, ich habe erst gedacht, dass die mit New Religion ganz neu zusammengearbeitet haben, aber haha, fehlgeleitet.

Also Bebe Rexha und Faithless kennen sich schon ein bisschen, nämlich aus dem Song Dollars and Dimes. Und den wollte ich euch noch kurz zeigen. Faithless Album von 2025. Aber klingt so richtig Faithless-mäßig, ne? Dollars and Dimes. Und Bebe Rexha sagt jetzt nicht viel mehr als Dollars and Dimes. Aber bei New Religion hatte sie ein bisschen mehr Text. Vielleicht gefällt dir das dann auch ein bisschen besser. Wir fragen sie mal, wenn sie das nächste Mal da ist. Rick Springfield jetzt in der Popnacht mit Love Somebody.

Dieser Typ, ey. Connor Skinner. So geil einfach. For Find You, gerade gehört, ganz neu hier in der Popnacht. Connor Skinner ist jetzt gerade Anfang 2022 rum, kommt aus so einem kleinen Kaff in der Nähe von Manchester. In diesem Dorf gibt's halt 100 Menschen, eine Tankstelle und eine Kneipe und halt auch eigentlich nur eine Straße. Und er wollte da immer raus, also immer, in seiner Jugend hat er beschlossen, da rauszugehen, weil wie komme ich da raus, wie schaffe ich das? Durch seine Musik eventuell. Nicht jeder Ton sitzt, aber das Gefühl wird echt vermittelt. Für ihn war Musik, wie er selber sagt, nie Gepose, sondern ein Fluchtweg. Heiliger. Er mag seinen Ort wohl nicht so gerne. Aber da fragen wir ihn in 20 Jahren nochmal. Dann kommt er gerne wieder zurück. Hier ist die Popnacht.

0: halb fünf.
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2: Heute lösen sich anfängliche Nebel- und Hochnebelfelder bald auf. Tagsüber gibt es reichlich Sonnenschein bei ein paar lockeren oder dünnen Wolken. Die Höchstwerte liegen auf den Inseln bei 19 oder 20. Sonst werden es von Nord nach Süd 21 bis 29 Grad. Dazu wird schwacher, an der Küste mäßiger Wind aus Nord bis Nordwest. Zum Wochenstart gibt es nach teilweise auch bewölktem Beginn viel Sonne und meist lockere Wolken bei 22 bis 30 Grad. Vereinzelt ist mal Schauer oder ein Wärmegewitter möglich.
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3: Vorsicht bitte auf der A29 Wilhelmshaven Richtung Oldenburg. Zwischen Zetel und Fahre-Bockhorn steht ein defektes Fahrzeug. Bremen, die Bismarckstraße ist stadteinwärts. Zwischen Hornerstraße und Herderstraße wegen Kanalbauarbeiten gesperrt.
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4: Bitte niemals die Schweizer unterschätzen, nicht wahr? Im Spiel Argentinien-Schweiz gibt es soeben einen neuen Zwischenstand. In der 67. Minute glichen die Schweizer aus. Es steht 1-1 Argentinien gegen Schweiz.
5: Haha, stark.

Das ist ja wohl Jennifer Lopez, die auf die Beats von David Guetta singt. Save Me Tonight hier in der Popnacht. Eine Gefahrenmeldung von der A2 Hannover Richtung Berlin zwischen Hämmerler Wald und Peine gefährdet Aquaplaning den Verkehr. Hier scheint es offensichtlich zu regnen. Allen unterwegs selbstverständlich eine gute Fahrt. Jetzt mit der Gitarre. Eric Clapton und Layla.

Sie ist eigentlich ganz groß in Balladen. Die on the Hill, Sienna Spiro, aber Material Lover ist der neue Song. Und da bewegen wir uns in so einem ganz souligen, ganz entspannten Sound, der, entschuldigen Sie, um 10 vor 5 extrem gut passt.

der Junimond von Echt hier in der Popnacht. So, wir befinden uns in der Nachspielzeit, 93. Minute, es ist nichts geschehen, keine Panik. 9 Minuten werden nachgespielt, aktuell steht es noch 1:1 beim Spiel Argentinien gegen Schweiz, Viertelfinale.

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1: Um 5 Uhr mit Ines Kunze. Bei der Fußball-Weltmeisterschaft steht es im Spiel Schweiz gegen Argentinien kurz vor Schlusspfiff. England hat es schon ins Halbfinale geschafft. Das Team von Trainer Thomas Tuchel besiegte Norwegen in der Verlängerung. Aus dem ARD-WM-Team Michael Küster.
2: Dank zweier Treffer von Jude Bellingham steht England im Halbfinale der Weltmeisterschaft. Das Team von Trainer Thomas Tuchel kam beim 2:1 nach Verlängerung über Norwegen allerdings nur schwer in die Gänge. Zunächst gaben die Skandinavier den Ton an und gingen in der 36. Minute sehenswert durchs Kjelderup in Führung. Noch vor der Pause gelang England der überraschende Ausgleich. Danach übernahmen die Three Lions aber immer mehr die Kontrolle. Trotzdem ging es mit 1:1 in die Verlängerung. Dort hatte England dann das bessere Ende für sich. Gegner ist am kommenden Mittwoch entweder Argentinien oder die Schweiz.
1: Die USA greifen wieder den Iran an. Das teilte das US-Zentralkommando auf X mit. Demnach seien die Angriffe eine Anweisung von US-Präsident Trump. Zuvor hatte der Iran bekannt gegeben, die Straße von Hormuz zu schließen und ein Schiff, das auf einer nicht genehmigten Route gefahren sei, beschossen zu haben. Der Iran hatte dies mit Einmischungen der USA in der Region begründet und scharfe Reaktionen angekündigt, sollte es Aggressionen von Seiten der USA geben. Der Verband kommunaler Unternehmen fordert eine Genehmigungspflicht für private Wasserentnahme. Vizepräsident Specht sagte der neuen Osnabrücker Zeitung, es brauche Transparenz darüber, wer wann und wie auf Wasserressourcen zugreift. Der Verband begründet das mit der zunehmenden Knappheit von Wasser durch den Klimawandel. Auch der Präsident des Landkreistags Brötel stellte den privaten Wasserverbrauch teilweise in Frage. Wörtlich sagte er, durch stärkere Hitze- und Trockenphasen werde man künftig private Komfortverbräuche wie Pools hinterfragen müssen. Beim Tennisturnier Wimbledon steht heute das Finale der Herren an. Alexander Zverev trifft auf Jannik Sinner. Dazu aus der ARD-Sportredaktion Matthias Kammann.
3: Alexander Zverev kann innerhalb von nur einem Monat vom One-Hit-Wonder zum Wiederholungstäter werden. Allerdings hat er dafür die höchstmögliche Hürde zu überwinden. Denn nicht Taylor Fritz, sondern Jannik Sinner ist der wahre Angstgegner des Deutschen. Die letzten 9 Duelle hat er allesamt verloren. Dazu kommt, dass sich der Italiener in Wimbledon von Runde zu Runde gesteigert hat. Die Krönung war die bestechende Leistung beim glatten Dreisatzsieg gegen Novak Djokovic am Freitag. Der Aufschlag kam so präzise, variabel und hart wie nie zuvor. Die Grundschläge waren gewohnt erdrückend.
1: Das waren die Nachrichten mit Ines Kunze. Und das Wetter. Heute in der Nordosthälfte teils Wolken und Schauer, sonst überwiegend sonnig und trocken. Bei maximal 27 bis 35 Grad. Am Montag im Osten stellenweise Quellwolken, sonst viel Sonne. Teils wird es noch heißer. Die Zeit 5.03 Uhr.
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4: Die A7 Hamburg Richtung Hannover ist zwischen Maschener Kreuz A39 und Horster Dreieck wegen Bauarbeiten bis zum 17. Juli gesperrt. A27 Bremen Richtung Walsrode. Die Einfahrt Walsrode Süd ist bis 23. Juli wegen Bauarbeiten gesperrt. A27 Walsrode Richtung Bremen. Die Einfahrt Walsrode Süd ist wegen Bauarbeiten bis 23. Juli gesperrt. Bremen, die Bismarckstraße ist stadteinwärts zwischen Hornerstraße und Herderstraße wegen Kanalbauarbeiten gesperrt.
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6: Mit Benedikt Laven, hallo zusammen. Es geht also in die Verlängerung beim Spiel Argentinien gegen Schweiz. Wir bleiben da selbstverständlich für euch dran. Hier verpasst ihr nichts in dieser Show. Und für die, die jetzt schon langsam aufgestanden sind, weil sie noch ein bisschen die kühle Luft mitkriegen wollen heute an diesem Sonntag, guten Morgen.
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0: Boah, ja, weiß nicht. Doppelshot Whisky. Sonntags morgens 5.13 Uhr. Stabil, Shabusi. Wäre mir ein bisschen zu früh, aber gut. Willkommen im frühen Sonntagmorgen hier in der Popnacht. Und damit ihr vielleicht euch überlegen könnt, ob ihr liegen bleibt oder doch aufsteht. Was kommt denn heute alles auf uns zu? Wir wagen einen Blick in den Tag mit ARD-Popnacht-Redakteurin Julia Buchmeier. Also einmal hat Deutschland seit heute oder ab heute zwei Sehenswürdigkeiten mehr, die sich verdächtig ähnlich sehen und aus Wachs gebaut sind.
1: Genau, im Wachsfigurenkabinett in Berlin werden heute die neuen Figuren von Bill und Tom Kaulitz von Tokyo Hotel enthüllt. Wow. Die sind damit das erste Zwillingspaar, das da quasi auch gemeinsam enthüllt wird. 20 Künstlerinnen und Künstler haben seit Herbst an den Figuren gearbeitet.
0: Wow, wir sind gespannt, ob es optisch passt oder auch eher so, man kennt das ja, dass sie so ein bisschen, ich erinnere mich an diese Helene Fischer. Na gut, wir wollen nicht drüber reden. So, am Abend entscheidet sich dann, welches Spiel wir uns alle zu Weihnachten wünschen werden.
1: Ja, dann wird das Spiel des Jahres nämlich gekürt, das dann diesen begehrten Aufkleber auf der Box bekommt. Von den drei Finalisten ist eines so ein Wort-Party-Spiel, bei dem anderen sind wir Azubis in einem Magier-Shop.
0: Klar.
1: Und bei einem wird gestickert.
0: Okay.
1: Also klingt alles spannend. Außer dem Spiel des Jahres wird auch ein Kinderspiel und ein schwierigeres Kennerspiel des Jahres gekürt. Wer gewinnt, entscheidet sich heute um 18 Uhr.
0: Und wir bleiben doch einfach direkt beim Thema Spielen, weil gespielt, verstehst du, wird ja auch heute nicht Wimbledon.
1: Ja. Genau, da steht Alexander Zverev zum allerersten Mal im Finale. Es geht wieder mal gegen Jannik Sinner, den Italiener. Bislang lief es ja gegen ihn nie gut. 9 Niederlagen in Folge hat er gegen Sinner gesammelt in der letzten Zeit. Aber seit seinem Titel bei den French Open hat sich dann schon noch mal was verändert. Könnte also doch spannend werden. Los geht's heute um 17 Uhr.
0: Vielleicht ist das mit Zverev und Sinner auch so ein bisschen wie mit Menschen und Oliven. Weißt du, wenn man so Kind ist und Oliven probiert,
1: findet man
0: die super eklig. Aber wenn man dann mal so 18, 19 ist und dann feststellt,
1: vielleicht braucht es einfach
0: Oliven.
1: Eine Weile. Oliven?
0: So, vielleicht ist Wimbledon für Alex Zverev heute seine persönliche Olive auf der Torte. Man weiß es nicht. Neu jetzt in der Popnacht, Nico Santos, Why Don't You Say?

Die Fugees, Killing Me Softly, Lauryn Hill einfach. Das ist so eine gute Stimme. Man müsste eigentlich noch mal Sister Act 2 gucken. Spielst du doch auch mit, ne? Joyful, joyful love. Super. Gut, also kleine Filmempfehlung heute für den Sonntag, falls ihr euch lieber drin einschließen wollt, als die Hitze draußen zu erleben. Sister Act 2. Medusa jetzt mit Bad Memories hier in der Popnacht.

0: Artemas. I like the way you kiss me. 5.31 Uhr.
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5: Das Wetter heute Nacht. In der Nacht ist es zunächst oft klar oder gering bewölkt. Von den ostfriesischen Inseln breiten sich gebietsweise wiederum Nebel- und Hochnebelfelder aus. Die Temperaturen sinken auf 17 bis 16 Grad auf den Inseln und an der Küste 13 Grad in Bremen und Bockhorn bis 11 Grad in Ottersberg.
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6: Vorsicht bitte auf der A26 Stade Richtung Hamburg. Zwischen Horneburg und York befindet sich eine ungesicherte Unfallstelle. Die A7 Hamburg Richtung Hannover ist zwischen Maschener Kreuz A39 und Horster Dreieck wegen Bauarbeiten bis zum 17. Juli gesperrt. Bremen, die Bismarckstraße ist stadteinwärts zwischen Horner Straße und Herder Straße wegen Kanalbauarbeiten gesperrt.
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0: Hier ist die Popnacht. Mein Name ist Benedikt Lavin. Schön, dass ihr dabei seid. Und in dieser Sekunde, in der 112. Minute, ist gerade ein weiteres Tor gefallen. Fußball-Weltmeisterschaft. Viertelfinale Argentinien gegen Schweiz. Jetzt 2:1 für Argentinien.

0: noch einen Nachtrag aus dem Verkehrszentrum.
1: Verkehrszentrum, habe ich gesagt, Teddy Swims.
0: Vorsicht bitte auf der A6. Mannheim Richtung Heilbronn zwischen Firnheimer Kreuz und dem Kreuz Mannheim. Hier sind Personen auf der Straße.
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0: Joel Corey. Jax Jones, das ist gute Musik für so einen Sonntagmorgen. Da wird man wenigstens einigermaßen wach. Und den Rest erledigt jetzt Anna Lucia für uns hier in der Popnacht. Anna Lucia jetzt live über ihre, also aus ihrem Live-Programm, über ihre Mobberin Christina. Anna Lucia, Comedy-Nachwuchsempfehlung von unserer Seite. Sie lebt in München und da hat sie auch Psychologie und Kommunikationswissenschaften studiert. Und sie macht, wie wir finden, insgesamt einen sehr gut therapierten Eindruck.
1: Noch eine Sache, die meine Eltern gemacht haben, war, sie haben mich wegen Mobbing sofort in Therapie gesteckt. Und das war ganz gut. Hatte nur den blöden Nebeneffekt. Ich war unfassbar früh, unfassbar ausgeglichen. Wisst ihr, wie frustrierend es ist, wenn ein Arschloch wie Christina dich mobbt und du bist nicht sauer, sondern hast nur Empathie? Und du bist so, ja, Christina, ich weiß, zu Hause ist es hart, du warst nicht geplant, dein Vater liebt dich nicht, lass alles raus. Benutz mich als Projektionsfläche. Dein inneres Kind muss heilen und meins hat Therapieplatz. Wir gehen rein. Christina war die krasseste von allen Mobbern. Christina war Klassensprecherin und sie hat diese Position perfekt ausgenutzt. Christina hat mir einmal eine Strafarbeit aufgegeben und ich habe sie gemacht, weil ich bin ein Gewinner. Und am nächsten Tag war ich mir nicht sicher, wo ich diese Strafarbeit jetzt abgebe. Und da habe ich sie bei unserer Klassenlehrerin Frau Bauer abgegeben, weil in meinem Kopf war Frau Bauer Christinas Sekretärin. Und dann habe ich ihr die Arbeit gegeben und meinte, hey, Sie wissen ja Bescheid, Christina Strafarbeit. Und Frau Bauer meinte, hey, Anna Lucia, Christina darf dir tatsächlich keine Strafarbeit aufgeben, weil sie ist auch eine Schülerin. Und ich war so, hey, Frau Bauer, ich weiß nicht, wie lange Sie hier arbeiten, aber natürlich darf Christina das. Und sprechen Sie leiser, sie hört uns gerade wahrscheinlich zu. Bin ich direkt zu Christina, meinte, hey, Christina, nur dass du Bescheid weißt, Frau Bauer erzählt dir deinem Rücken Dinge über dich, die sind nicht okay. Ja, und dann wurde Frau Bauer nach der Schule in Spind gesperrt. Geschieht ihr recht, ehrlich gesagt.
0: Anna Lucia, sie ist witzig, die mögen wir sehr. Und es gibt ein Update aus dem Spiel Argentinien-Schweiz. Ein drittes Tor für Argentinien ist soeben gefallen.

0: Wie wir gerade aus dem Stadion erfahren, das Spiel ist zu Ende und wir wissen jetzt auch,
1: aber Argentinien ist eine Runde weiter, denn das Spiel ist aus. Argentinien steht im WM-Halbfinale, gewinnt 3:1 nach Verlängerung gegen die Schweiz.
0: Und spielt damit gegen die Engländer im Halbfinale. Hier ist die Popnacht.

We Pray, Coldplay, hier in der Popnacht. Das wäre sie auch gewesen für diesen Sonntag. Mein Name ist Benedikt Laven. Schön, dass ihr mit dabei gewesen seid und auch die nächsten zwei Songs noch dabei seid und auch alles, was danach kommt. Sagt liebe Grüße, happy Sonntag und dran denken, duschen gehen heute. Ist dringend.

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1: Ein bisschen nebelig kann es noch sein in manchen Ecken von Bremen-Vierland, aber der Nebel verzieht sich und dann gibt's heute viel Sonne und nur ein paar lockere oder dünne Wolken. Das Ganze jetzt gerade bei 16 Grad in Bremen und Oldenburg und auch in Kloppenburg. 15 Grad haben wir in Gnarrenburg und in Bremerhaven schon 18 Grad. Heute Temperaturen zwischen 19 und 29 Grad tagsüber.
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2: Mit Severino Melchiorre. Guten Morgen. England und Argentinien erreichen Halbfinale der Fußball-WM. VW-Spitze will Schließung einzelner Werke vermeiden. USA greifen wieder Iran an. Das Wetter morgen stellenweise neblig, später sonnig und trocken. Temperaturen bis 29 Grad. Das Halbfinale bei der Fußball-WM ist komplett. In der Nacht haben England und Argentinien die Runde der letzten vier erreicht. Die Engländer besiegten Norwegen mit 2:1 nach Verlängerung. Gerade eben setzte sich dann Argentinien gegen die Schweiz durch und zwar mit 3:1 nach Verlängerung. Hendrik Lückhoff.
3: Erneut war es kein durchweg überzeugender Auftritt der Argentinier. Nach Führung kassierte der Titelverteidiger in der zweiten Hälfte den Ausgleich. Kurz danach aber flog der Schweizer Embolo wegen einer Schwalbe mit Gelb-Rot vom Platz. Es ging in die Verlängerung. Argentinien drückte auf den Führungstreffer und in der 112. Minute schlenzte Alvarez den Ball in den Winkel. Lautaro Martinez erzielte in der Nachspielzeit noch das 3:1. Im Halbfinale trifft Argentinien auf England. Das Team von Trainer Thomas Tuchel gewann mit 2:1 nach Verlängerung gegen Norwegen. Jude Bellingham war mit seinen 2 Toren der Mann des Spiels.
2: VW-Chef Oliver Blume hat sich erstmals konkreter zu neuen Sparplänen geäußert. Er will nach eigenen Angaben vermeiden, ganze Werke zu schließen. Es gebe intelligentere Lösungen, sagte Blume der Bild am Sonntag. Jan Busche.
4: Er deutete an, dass weitere Einsparungen an Standorten der bessere Weg sein könnten. Zuletzt war darüber spekuliert worden, dass der VW-Vorstand 4 Werke schließen könnte, nämlich in Hannover, Zwickau, Emden und Neckarsulm. Nach Medienberichten gab es aber Mitte der Woche Gegenwind im Aufsichtsrat, so vom Land Niedersachsen und von Arbeitnehmervertretern. Der Sparplan bei VW sieht unter anderem vor, zehntausende Stellen zu streichen und die Modellflotte deutlich zu verkleinern.
2: Die Spannungen zwischen den USA und dem Iran nehmen wieder zu. Das US-Militär greift wieder iranische Stellungen an, nach Angaben des US-Zentralkommandos auf Anweisung von Präsident Donald Trump. Demnach reagieren die USA mit dem Beschuss darauf, dass der Iran ein Containerschiff in der Meerenge von Hormuz angegriffen hat. Schon vorher hatten die iranischen Revolutionsgarden mitgeteilt, dass die Straße von Hormuz bis auf Weiteres geschlossen wird. Auf der Bahnstrecke zwischen Düsseldorf und Köln fahren nach dem mutmaßlichen Brandanschlag wieder Züge. Die Strecke ist nach Angaben der Deutschen Bahn repariert. Vorgestern hatte es an 2 Stellen gebrannt. Dabei wurden mehrere Signalkabel beschädigt, sodass Nah- und Fernzüge umgeleitet werden mussten. Verspätungen und einzelne Ausfälle waren die Folge. Die Staatsanwaltschaft und die Polizei Köln gehen davon aus, dass die Feuer gelegt wurden. Es tauchte auch ein mutmaßliches Bekennerschreiben auf. In Bremerhaven ist gestern Abend der Christopher Street Day zu Ende gegangen. Die Veranstalter sprechen von einer friedlichen Veranstaltung. Aus Bremerhaven Levin Mais.
5: Laut Polizei zogen bis in den Nachmittag rund 900 Menschen durch die Bremerhavener Innenstadt. Am Mittag hatte sich der Demozug vor dem historischen Museum mit mehreren Lastwagen und lauter Musik in Bewegung gesetzt. Auch Parteien und Verbände aus der Stadt schlossen sich der Demo an, die in diesem Jahr unter dem Motto Let's Get Loud für Vielfalt und Demokratie stand. Der Verein Queerhaven, der den 5. Bremerhavener CSD organisiert hat, freute sich vor allem, dass es während der Parade und auch im Anschluss auf der Kundgebung am Theodor-Heuss-Platz zu keinerlei Störungen gekommen ist. In den vergangenen Jahren hat es bundesweit immer wieder Übergriffe und Störungen bei CSD-Paraden gegeben.
2: Das waren die Nachrichten mit Severino Melchiorre.
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1: Und hier ist der Bremen 4 Verkehrsservice. Wir haben es 6:03. Da ist in Bremen die Bismarckstraße stadteinwärts zwischen Hornerstraße und Herderstraße immer noch gesperrt, denn hier laufen Kanalbauarbeiten. Blitze habt ihr uns heute Morgen noch keine gemeldet. Falls ihr welche sehen solltet irgendwo im Bremen-Vierland, gerne eben bei Bremen 4 melden. 0421 246 666. Könnt ihr anrufen oder gerne auch eine WhatsApp schicken, direkt hier zu mir ins Studio.
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1: Und hier ist Malte Jansen. Moin zusammen. Ich wünsche euch einen schicken Sonntagmorgen. Gleich habe ich Tiffany Ares für euch. Neulich noch auf der Breminale gespielt. Beim Bremen 4 Abend. Gleich hören wir sie mit Vertigo. Und das hier ist Mr. Props und Waves im Remix von Robin Schulz. Habt einen schönen Morgen.

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Moin zusammen, hier ist Bremen 4 und wenn ihr Bock heute noch ein bisschen habt auf Live-Musik in Bremerhaven, dann gibt es ja die Gelegenheit zu. Zum Beispiel beim Soundgarten Open Air. Das ist heute ab 17 Uhr an einem Sonntag. Ja, okay. 17 bis 20 Uhr, also überschaubare Uhrzeit. Deswegen werdet ihr auf jeden Fall früh genug ins Bett kommen, um morgen früh wieder, keine Ahnung, arbeiten zu gehen, falls ihr keinen Urlaub habt. Heute Abend, genau, Soundgarten Open Air. Das ist in Bremerhaven Lehe gegenüber vom Friedhof. Zwei Bands spielen da, Lucky You und Orca heißen die beiden und machen ziemlich unterschiedlich Musik. Gitarren sind dabei am Start, also viel Spaß, wenn ihr da hingehen solltet heute. 17:45 haben wir es.

0: Dua Lipa und Pierre Demar, These Walls, auf Bremen 4 am Sonntagmorgen um 6:30.
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0: Um die Zeit haben wir noch keine Staus, aber eine Sperrung. Und zwar in Bremen, da ist die Bismarckstraße stadteinwärts zwischen Hornerstraße und Herderstraße gesperrt, wegen Kanalbauarbeiten. Blitz habt ihr uns auch noch keine gemeldet. Solltet ihr irgendwo einen sehen, dann sagt uns gerne Bescheid. 0421 246 666. Malte Jansen hier, gute Fahrt euch und guten Morgen.

Das muss ziemlich krass gewesen sein, gestern Abend in Berlin im Olympiastadion, denn da haben die Toten Hosen gespielt, haben natürlich alle Klassiker gespielt und hatten auch Überraschungsgäste dabei. Zum Beispiel Sven Regener aus Bremen, also ehemals Bremen, ne? Der Frontman von Element of Crime. Und Farin Urlaub war auch da und Farin hat auch einen Song mitgebracht, einen Ärzte-Song, nämlich die Hymne Schrei nach Liebe. Und die haben dann Farin Urlaub und Campino zusammen gesungen. Die Leute sind ausgerastet. Übrigens, kleiner Fun-Fact, vorher haben die Ärzte auch noch in Berlin Plakate geschaltet, weil ist ja deren Heimatstadt und so. Und als die Hosen zu Gast waren, waren in Berlin Plakate zu sehen, auf denen stand: Viel Spaß bei den Hosen, eure die Ärzte. Das finde ich lustig, dass Bela, Farin und Rott das gemacht haben. Also gestern Abend Megakonzert von den Hosen in Berlin. Kleiner Vorgeschmack schon mal auf das, was uns hier in Bremen erwartet demnächst. Denn die Hosen kommen ja wohl auch mit ihrer wohl letzten Tour nach Bremen. Motto ist ja Trink aus, wir müssen gehen. Und damit sind sie am 14. August auf der Bürgerweide zu Gast. Auch das wird wahrscheinlich ein Riesenabriss werden. Ist ja schon fast in einem Monat soweit. Ist ein Freitagabend. Die Hosen auf der Bürgerweide. Und zur Vorfreude jetzt schon mal auf Bremen 4 mit Nur nach vorn. 6:43 Uhr.

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1: Wir haben jetzt gerade in Bremen und auch in Oldenburg 17 Grad, in Bremerhaven 18, Wildeshausen 16 und Wilhelmshaven 17 Grad. Heute Morgen kann es noch ein bisschen neblig sein in manchen Ecken von Bremen-Vierland, aber der Nebel, der verzieht sich und später gibt es dann Temperaturen zwischen 19 und 29 Grad, also 19 Grad auf den Inseln bis zu 29 Grad im Binnenland.
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2: Mit Severino Melchiore, guten Morgen. England und Argentinien erreichen Halbfinale der Fußball-WM. VW-Spitze will Schließung einzelner Werke vermeiden. USA greifen wieder Iran an. Das Wetter am Morgen stellenweise neblig, später sonnig und trocken, bis 29 Grad. Das Halbfinale bei der Fußball-WM ist komplett. In der Nacht haben England und Argentinien die Runde der letzten vier erreicht. Die Engländer besiegten Norwegen mit 2:1 nach Verlängerung. Danach gewann Argentinien gegen die Schweiz mit 3:1 nach Verlängerung. Henrik Lückhoff.
3: Erneut war es kein durchweg überzeugender Auftritt der Argentinier. Nach Führung kassierte der Titelverteidiger in der zweiten Hälfte den Ausgleich. Kurz danach aber flog der Schweizer Embolo wegen einer Schwalbe mit Gelb-Rot vom Platz. Es ging in die Verlängerung. Argentinien drückte auf den Führungstreffer und in der 112. Minute schlenzte Alvarez den Ball in den Winkel. Lautaro Martinez erzielte in der Nachspielzeit noch das 3:1. Im Halbfinale trifft Argentinien auf England. Das Team von Trainer Thomas Tuchel gewann mit 2:1 nach Verlängerung gegen Norwegen. Jude Bellingham war mit seinen 2 Toren der Mann des Spiels.
2: VW-Chef Oliver Blume hat sich erstmals konkreter zu neuen Sparplänen geäußert. Er will nach eigenen Angaben vermeiden, ganze Werke zu schließen. Es gebe intelligentere Lösungen, sagte Blume der Bild am Sonntag. Jan Busche.
4: Er deutete an, dass weitere Einsparungen an Standorten der bessere Weg sein könnten. Zuletzt war darüber spekuliert worden, dass der VW-Vorstand 4 Werke schließen könnte, nämlich in Hannover, Zwickau, Emden und Neckarsulm. Nach Medienberichten gab es aber Mitte der Woche Gegenwind im Aufsichtsrat, so vom Land Niedersachsen und von Arbeitnehmervertretern. Der Sparplan bei VW sieht unter anderem vor, zehntausende Stellen zu streichen und die Modellflotte deutlich zu verkleinern.
2: Die Spannungen zwischen dem Iran und den USA nehmen wieder zu. Das US-Militär hat nach eigenen Angaben 140 militärische Ziele im Iran angegriffen, darunter Raketen- und Drohnenstellungen. Demnach reagieren die USA mit dem Beschuss darauf, dass der Iran ein Containerschiff in der Meerenge von Hormuz angegriffen hat. Die iranischen Revolutionsgarden sprachen von Warnschüssen. Sie hatten vorher schon mitgeteilt, dass die Straße von Hormuz bis auf Weiteres geschlossen wird. Auf der Bahnstrecke zwischen Düsseldorf und Köln fahren nach dem mutmaßlichen Brandanschlag wieder Züge. Die Strecke ist nach Angaben der Deutschen Bahn repariert. Vorgestern hatte es an 2 Stellen gebrannt. Dabei wurden mehrere Signalkabel beschädigt, sodass Nah- und Fernzüge umgeleitet werden mussten. Die Staatsanwaltschaft und die Polizei Köln gehen davon aus, dass die Feuer gelegt wurden. Es tauchte auch ein mutmaßliches Bekennerschreiben auf. In Bremerhaven ist gestern Abend der Christopher Street Day zu Ende gegangen. Die Veranstalter sprechen von einer friedlichen Veranstaltung. Aus Bremerhaven, Levin Mais.
5: Laut Polizei zogen bis in den Nachmittag rund 900 Menschen durch die Bremerhavener Innenstadt. Am Mittag hatte sich der Demozug vor dem historischen Museum mit mehreren Lastwagen und lauter Musik in Bewegung gesetzt. Auch Parteien und Verbände aus der Stadt schlossen sich der Demo an, die in diesem Jahr unter dem Motto Let's Get Loud für Vielfalt und Demokratie stand. Der Verein Queer Hafen, der den 5. Bremerhavener CSD organisiert hat, freute sich vor allem, dass es während der Parade und auch im Anschluss auf der Kundgebung am Theodor-Heuss-Platz zu keinerlei Störungen gekommen ist. In den vergangenen Jahren hat es bundesweit immer wieder Übergriffe und Störungen bei CSD-Paraden gegeben.
2: Das waren die Nachrichten mit Severino Melchiore.
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1: 7:03 haben wir es jetzt. Da haben wir was für Bremen und zwar ist die Bismarckstraße stadteinwärts zwischen Hornerstraße und Herderstraße wegen Kanalbauarbeiten gesperrt. Blitze habt ihr uns heute Morgen noch keine gemeldet. Falls ihr welche sehen solltet, könnt ihr uns gerne mitteilen, wo. 0421 246 666.
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1: Hallo zusammen, schönen Morgen. Wünsche ich euch schönen Sonntagmorgen, eine gute Fahrt und eine gute Zeit zu Hause, wo auch immer ihr gerade seid. Ich bin Malte Jansen und habe hier Sabrina Carpenter für euch mit Espresso.

Moin zusammen, hier ist Bremen 4, schönen Sonntag, es ist 7:15 und das Wetter heute, das wird sehr sommerlich und sehr, sehr warm, heiß kann man sagen, bis zu 29 Grad heute. Auf den Inseln 10 Grad weniger, 19 Grad, also ein bisschen angenehmer wahrscheinlich. Dazu viel Sonne, es bleibt trocken, heute Morgen kann es noch ein bisschen neblig sein, aber der Nebel verzieht sich, ja, und später immer mehr Sonne. Morgen kann es ein bisschen anders aussehen, morgen Temperaturen zwar auch wieder bis zu 29 Grad, aber dann kann es auch mal einzelne Schauer oder so ein paar Gewitter geben. Das ist ja im Sommer auch immer gerne der Fall hier bei uns im Bremen Vierland. Auf den Inseln morgen 21 bis 22 Grad. Aber heute ist erstmal Sonntag. Ich hoffe, ihr habt einen entspannten Start in den Tag.

0: Alex Warren auf Bremen 4 um gleich 7:30.
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0: Vorsicht bitte auf der A7, Hannover Richtung Hamburg. Zwischen Mellendorf und Berghof liegen Gegenstände. Und in Bremen ist die Bismarckstraße stadteinwärts immer noch gesperrt, zwischen Hornerstraße und Herderstraße. Hier laufen nämlich Kanalbauarbeiten. Blitzer könnt ihr uns jederzeit melden, 0421 246 666. Das ist die Nummer von Bremen 4. Ich bin Malte Jansen und wünsche euch einen schönen Sonntag.

Teddy Swims auf Bremen 4. Das ist ein gutes Stichwort, was der Teddy mir liefert, denn Swim ist ja auch ein großes Thema gleich in Zebra 4. Wir gucken heute mal, was man beim Schwimmen draußen beachten sollte, um nicht irgendwie in Not zu geraten. Denn leider gibt es ja jedes Jahr Unfälle beim Baden, beim Schwimmen in Badeseen zum Beispiel. Aber wir hören heute mal von der Deutschen Lebensrettungsgesellschaft, von der DLRG, was man auf jeden Fall so beachten sollte. Das und viel mehr heute in Zebra 4, die Sendung für die kleinen Ohren auf Bremen 4. Aber die Großen dürfen und sollten auf jeden Fall auch zuhören. Gleich um 8 geht's los. Jetzt Musik von Almost Monday. Hey.

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1: In Bremen und Stade haben wir gerade 17 Grad, in Norden Hamm und auch in Bremerhaven 18 und in Oldenburg 16 Grad. Heute kann es im Binnenland raufgehen auf bis zu 29 Grad. Wenn es heute Morgen noch ein bisschen nebelig ist, dann nicht mehr lange. Der Nebel verzieht sich und später kommt oft die Sonne raus. Die Wolken sind heute nur locker oder dünn. Es bleibt heute trocken. Auf den Inseln heute nur so 19 Grad.
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1: Mit Sabrina Prinzen-Ferreira. Das Halbfinale bei der Fußball-WM ist komplett.
2: Ja, England und Argentinien sind weitergekommen. Dann könnten Werksschließungen bei VW erstmal vom Tisch sein und der CSD in Bremerhaven ist friedlich verlaufen. England und Argentinien stehen im Halbfinale der Fußball-WM. Die Argentinier schlugen die Schweiz mit 3:1 nach Verlängerung. Aus dem ARD-WM-Team Hendrik Lückhoff.
3: Es war ein verdienter Sieg, auch wenn sich die Südamerikaner lange schwer taten und das trotz Führung. Im zweiten Durchgang kassierte der Titelverteidiger den Ausgleich und spielte dann ab der 72. Minute in Überzahl, weil der Schweizer Breel Embolo wegen einer Schwalbe mit Gelbrot vom Platz flog. In der Verlängerung sorgten Alvarez und Lautaro Martinez für den verdienten 3:1 Sieg der Argentinier, die im Halbfinale auf England treffen. Die Engländer setzten sich mit 2:1 nach Verlängerung gegen Norwegen durch. Nach Rückstand drehte Jude Bellingham mit einem Doppelpack das Spiel.
2: Bei Volkswagen könnten mögliche Werksschließungen vorerst vom Tisch sein. Konzernchef Oliver Blume sagte der Bild am Sonntag, es gebe intelligentere Lösungen zum Sparen als Standorte dicht zu machen. Es könnten an einzelnen Standorten weiter die Kosten gesenkt werden. Zuletzt war darüber spekuliert worden, dass der VW-Vorstand 4 Werke schließen könnte, unter anderem das in Emden. Der Sparplan bei VW sieht unter anderem vor, zehntausende Stellen zu streichen. In Bremerhaven ist am Abend der Christopher Street Day zu Ende gegangen. Bis in den Nachmittag zogen laut Polizei um die 900 Menschen durch die Innenstadt. Aus Bremerhaven berichtet Levin Mais.
4: Am Mittag hatte sich der Demozug vor dem historischen Museum mit mehreren Lastwagen und lauter Musik in Bewegung gesetzt. Auch Parteien und Verbände aus der Stadt schlossen sich der Demo an, die in diesem Jahr unter dem Motto Let's Get Loud für Vielfalt und Demokratie stand. Der Verein Queer Hafen, der den 5. Bremerhavener CSD organisiert hat, freute sich vor allem, dass es während der Parade und auch im Anschluss auf der Kundgebung am Theodor-Heuss-Platz zu keinerlei Störungen gekommen ist. In den vergangenen Jahren hat es bundesweit immer wieder Übergriffe und Störungen bei CSD-Paraden gegeben.
2: Im vergangenen Monat sind deutschlandweit so viele Menschen beim Baden ums Leben gekommen wie seit 2003 in keinem Juni. Wie die Deutsche Lebensrettungsgesellschaft mitteilte, ertranken mindestens 99 Menschen. Die LRG-Präsidentin Ute Vogt rief dazu auf, die eigenen Fähigkeiten realistisch einzuschätzen und auf riskante Aktionen zu verzichten. Und das waren die vier News mit Sabrina Prinzen-Ferreira.
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1: 7:58 ist es jetzt, da haben wir noch keine Staus, aber eine Sperrung in Bremen. Und zwar ist die Bismarckstraße immer noch stadteinwärts zwischen Hornerstraße und Herderstraße wegen Kanalbauarbeiten gesperrt. Blitz habt ihr uns heute Morgen noch keine gemeldet. Wenn ihr welche sehen solltet, gerne im Bescheid sagen bei Bremen 4 0421 246 666. Gute Fahrt!
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1: Hallo zusammen, guten Morgen, hier ist Zebra 4. Ich bin Malte Jansen, bin im Bremen 4 Studio und ihr seid gar nicht im Urlaub, seid gar nicht weggefahren. Das ist gut, denn dann könnt ihr Zebra 4 hören. Wir haben heute ganz viel Tolles für euch vorbereitet. Spannende Geschichten, interessante Geschichten. Also es lohnt sich dran zu bleiben. Cool, dass ihr da seid, dass ihr schon wach seid am Sonntagmorgen, auch wenn Ferien sind, um 7:45.

Moin zusammen, na, wie sieht's aus? Ihr habt jetzt eine Ferienwoche rum und das Wetter wird wieder warm und sonnig heute, also gut, um draußen was zu machen. Vielleicht ja irgendwo draußen chillen und lesen? Wenn ihr noch was Gutes sucht, in den Büchereien und Stadtbibliotheken findet ihr garantiert immer was. Und da gibt's nicht nur Bücher, sondern auch Ferienprogramme. Die größte in Bremen ist die Bremer Stadtbibliothek am Wall, aber in fast jedem Stadtteil gibt's auch welche. Und natürlich auch in Bremerhaven, Oldenburg, Delmenhorst und Co. Also das nächste gute Buch wartet direkt um die Ecke auf euch. Viel Spaß beim Aussuchen, manchmal gar nicht so einfach, wenn es so viele gute Bücher gibt. Und viel Spaß beim Lesen. Hier ist Zebra 4 auf

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auf einer Hüpfburg hüpfen wollt, dann könnt ihr das heute zum Beispiel in Bremen machen. Da gibt es nämlich das Sommerfest vom Schützenverein und die bauen eine Hüpfburg auf. 15 Uhr geht's los und vorher gibt's noch den Schützenumzug. Der startet um 13 Uhr. Also feiern und hüpfen heute in Bremen. Viel Spaß dabei. Hier ist Bremen 4 und zwar jetzt mit neuer Musik von Ugel und Ultra Natay. Moving to the Sun. Jetzt in Zebra 4 um 8:20 Uhr.

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1: 8:30 ist es. Vorsicht bitte auf der A1 Osnabrück Richtung Bremen, denn zwischen Groß-Ippener und Delmenhorst-Ost liegen Gegenstände. Im Heidekreis ist die Landesstraße zwischen Betenbrück und Bierde wegen Bergungsarbeiten in beiden Richtungen gesperrt. Und in Bremen ist die Bismarckstraße stadteinwärts immer noch zwischen Hornerstraße und Herderstraße wegen Kanalbauarbeiten gesperrt. Blitze habt ihr uns heute Morgen noch keine gemeldet. Wenn ihr irgendwo einen sehen solltet oder eure Eltern, dann sagt uns gerne Bescheid. 0421 246 666. Kommt gut über.
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1: Ja, moin zusammen. Hier ist Malte Jansen auf Bremen 4 mit Zebra 4. Hello. Bremen.

0: Oh, das hat lange gedauert, nämlich 3 Jahre. Und es war teuer. Aber jetzt ist es fertig, das neue Westbad in Bremen-Walle. Also da kann man endlich wieder schwimmen gehen. Aida freut sich.
1: Also ich finde das cool, weil ich war früher schon, als ich kleiner war, hier immer. Und dann müssen wir halt richtig lange warten. Aber jetzt freue ich mich, dass es auf jeden Fall hier wieder auf ist.
0: Ja, cool. Alles ist neu, nichts ist kaputt im neuen Hallenbad. Das Freibad nebenan ist erst nächste Woche soweit. Und ihr habt es vielleicht mitgekriegt, Kinder und überhaupt alle, die unter 18 sind und kein Bronzeabzeichen haben, sollen nicht mehr alleine ins Schwimmbad dürfen. Und auch Erwachsene, die nicht schwimmen können oder kein Abzeichen haben, dürfen nicht ins Schwimmerbecken. Wie unser Reporter Marvin. Oder durftest du ins Tiefe?
2: Nein, ich war natürlich brav im Nichtschwimmerbereich, so wie alle anderen, die nicht schwimmen können, weil die Badeaufsicht darauf nämlich aufpasst. Und alle, die kein Badabzeichen haben, kennen das ganz genau. Du kannst nicht schwimmen, willst aber dahin, wo die Leute schwimmen können, weil deine Freunde sind meistens da. Willst in den Schwimmbereich? Darfst du aber nicht. Ist aber gar nicht so schlimm. Dafür gibt es nämlich extra Kurse, für die wir uns aber auch nicht schämen müssen.
3: Prinzipiell würde ich aber mal erwähnen, dass man sich nicht dafür schämen sollte. Also es ist egal, wie alt man ist. Manche können halt früh schwimmen, manche spät. Das finden wir Angestellten auch also gar nicht problematisch. Also es ist vollkommen egal, ob man jetzt erwachsen ist oder ein Kind.
0: Badeleiter Philipp ist das, den wir da gerade gehört haben. Also, schwimmen lernen ist eine gute Idee. Ab Mittwoch dann im Westbad, auch im Freibad. Und wir reden heute Morgen hier in Zebra 4 übrigens noch mehr übers Schwimmen und warum auch Regeln dafür wichtig sind. Diese Regeln können nämlich Leben retten. Mehr dazu hört ihr heute Morgen noch in Zebra 4 forscht ab 10 Uhr. Jetzt ist es 8.39 Uhr.

0: Hammertime in Zebra 4 auf Bremen 4 um 8.46 Uhr.
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0: Ja, das deutsche Team ist ja leider schon ausgeschieden und trotzdem feiern die Fans einen Deutschen. Hört mal.
2: Thomas Tuchel. 1, 2, 3, 4, what's coming home again?
0: Ja, das ist ein England-Fan und er feiert den Trainer der englischen Nationalmannschaft. Und dieser Trainer, das ist Thomas Tuchel, ein Deutscher.
3: I think England are going to win the World Cup because Thomas Tuchel, best thing to ever come out of Germany.
0: Thomas Tuchel ist das Beste, was Deutschland je hervorgebracht hat. Und dank Thomas wird England Weltmeister, sagt der Mann da. Naja, wenn es so kommt, dann wäre Deutschland ja zumindest gefühlt auch ein kleines bisschen Mitweltmeister, ne? Durch Thomas Tuchel hätte Deutschland dann ja seinen Anteil am Sieg gehabt. England steht jetzt ja nämlich zumindest schon mal im Halbfinale. Das ist die Runde der besten vier Mannschaften. Da sind auch noch Frankreich, Spanien und Argentinien dabei. Und eine dieser Mannschaften wird in einer Woche Fußball-Weltmeister sein.
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0: Evelyn Roxton auf Bremen 4 um 4 Minuten vor 9 und gleich David Guetta und Sam Martin.
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1: Das Grau verzieht sich langsam und wir sehen blauen Himmel und auch viel Sonne heute. Wenn es Wolken gibt, dann nur so lockere oder dünne Wolken. Temperaturen heute so 19 Grad auf den Inseln und bis zu 29 Grad im Binnenland. Jetzt gerade haben wir in Bremen 17 Grad, Bremerhaven 19, Lohne 16 und in Bassum 17 Grad. Morgen kann es vielleicht ein paar Schauer und Gewitter geben.
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1: Mit Sabrina Prinzen-Ferreira. Riesenfreude bei England und Argentinien.
2: Ja, bei der Fußball-WM stehen nämlich beide Teams im Halbfinale. Dann eskaliert der Konflikt zwischen dem Iran und den USA wieder. Und der CSD in Bremerhaven ist friedlich verlaufen. Das Halbfinale bei der Fußball-WM ist komplett. England und Argentinien sind in der Runde der letzten vier. Aus dem ARD-WM-Team Hendrik Lückhoff.
3: Mit Kampf, Willen und Leidenschaft hat Argentinien das Spiel gewonnen. Spielerisch taten sich die Argentinier lange schwer. Erst ab der 72. Minute, als der Schweizer Breel Embolo wegen einer Schwalbe mit Gelb-Rot vom Platz flog, dominierte Argentinien. Trotzdem ging es in die Verlängerung. Da sorgten Alvarez mit einem Traumtor und Lautaro Martinez nach einem Konter für den 3:1 Sieg. Im Halbfinale wartet England, das mit 2:1 nach Verlängerung gegen Norwegen gewann. Nach Rückstand drehte Jude Bellingham mit 2 Toren das Spiel.
2: Zum dritten Mal innerhalb einer Woche hat das US-Militär den Iran angegriffen. Nach eigenen Angaben wurden rund 140 militärische Ziele attackiert. Zur Begründung hieß es, der Iran habe vorher ein Schiff in der Straße von Hormuz angegriffen. Irene Lottes dazu.
4: Die Revolutionsgarden haben erklärt, sie hätten Warnschüsse auf einen Tanker abgefeuert, der eine nicht genehmigte Route befahren habe. Warnungen habe der Kapitän ignoriert. Als Reaktion auf die Angriffe des US-Militärs hat der Iran wieder mehrere US-Stützpunkte in der Golfregion angegriffen. Die Vereinigten Arabischen Emirate, Bahrain und Katar berichten von Raketenbeschuss. Die iranischen Revolutionsgarden haben außerdem mitgeteilt, dass die Straße von Hormuz bis auf Weiteres geschlossen bleibt. Damit sinkt die Hoffnung, dass sich die Seefahrt in der Meerenge bald wieder normalisiert.
2: Bei Volkswagen könnten mögliche Werksschließungen vorerst vom Tisch sein. Konzernchef Oliver Blume sagte der Bild am Sonntag, es gäbe intelligentere Lösungen zum Sparen, als Standorte dicht zu machen. Es könnten an einzelnen Standorten weiter die Kosten gesenkt werden. Zuletzt war darüber spekuliert worden, dass der VW-Vorstand 4 Werke schließen könnte, unter anderem das in Emden. Der Sparplan bei VW sieht unter anderem vor, zehntausende Stellen zu streichen. Der Christopher Street Day in Bremerhaven ist gestern Abend ohne Störungen zu Ende gegangen. Die Veranstalter sprechen von einer friedlichen Veranstaltung. Nach Angaben der Polizei zogen bis in den Nachmittag um die 900 Menschen durch die Bremerhavener Innenstadt. Auch Parteien und Verbände hatten sich der Demo angeschlossen. Und das waren die vier News mit Sabrina Prinzen-Ferreira.
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1: Jetzt ist es gleich 9:03. Im Heidekreis ist die Landesstraße zwischen Betenbrück und Bierde wegen Bergungsarbeiten in beiden Richtungen gesperrt. Und in Bremen ist die Bismarckstraße stadteinwärts zwischen Hornerstraße und Herderstraße wegen Kanalbauarbeiten gesperrt. Blitzer habt ihr uns heute Morgen noch keine gemeldet, aber es kann ja sein, dass ihr oder eure Eltern irgendwo noch Blitzer sehen. Wenn ja, dann könnt ihr uns gerne Bescheid sagen unter 0421 246 666. Kommt gut über.
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1: Und habt einen schönen Start in diesen sommerlichen Sonntag mit Zebra 4 auf Bremen 4. Ich bin Malte Jansen. Moin zusammen.

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0: 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Es ist 9.14 Uhr.
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2: Hey Leute, auch in den Ferien sind wir für euch unterwegs. Ich bin Tilda.
3: Ich bin Lotti.
4: Und ich bin Tole.
2: Wir sind heute bei einem Mädchen, 16 Jahre, aus Bremen. Und die hat was Tolles geschafft. Die hat nämlich ein Buch geschrieben.
4: Und das kann man bald in der Buchhandlung kaufen.
2: Hey, mit 16, überlegt mal.
3: Wie sie das geschafft hat und worum es geht, hört ihr gleich hier in Zebra 4. Bleibt dran!

Selbst ein Buch zu schreiben, das ganz viele Menschen lesen und mit dem man vielleicht auch Geld verdienen kann. Das ist ein kleiner Traum, oder? Clara de Gast kommt aus Bremen, ist 16 Jahre alt und sie hat das gemacht, ein Buch geschrieben.

0: Lotti, Tilda und Tole aus unserem Kinderreporter-Team sind zu Clara gefahren, um mit ihr über das Buch zu sprechen.
1: Ja, und da sind wir gerade, bei Clara und ihrer Oma. Da verbringt sie nämlich gerade ihre Ferien. Hi Clara.
2: Hallo ihr drei.
1: Jetzt wollen wir es mal ganz genau wissen. Was ist das eigentlich für ein Buch und worum geht's da?
2: Ich habe festgestellt, bei Oma schmeckt's immer am besten. Und deshalb habe ich im vergangenen Jahr mit ganz vielen Omas gesprochen und bin in Altersheim und in der Nachbarschaft rumgegangen und habe nach Rezepten gesucht, nach Kochrezepten von leckeren Gerichten von früher und auch die Geschichten, mit denen sie diese Rezepte verbinden, aufgeschrieben.
3: Wie bist du denn auf die Idee gekommen?
2: Also ich habe erstmal meine Oma gefragt und gemerkt, dass diese Rezepte von unseren Großeltern was ganz Besonderes sind. Und dann ist mir eingefallen, andere Omas haben bestimmt auch ganz viele Rezepte. Und so ist es dann zu dem Kochbuch gekommen.
3: Wie viele Rezepte hast du denn gesammelt?
2: So um die 30, 40 Rezepte bestimmt.
4: Und hast du die alle denn nachgekocht?
2: Ich habe fast alle nachgekocht, vor allem die, bei denen ich mir nicht sicher war. Und da habe ich dann vielleicht nochmal Zutaten umgestellt, weil natürlich nicht jede Oma immer nach Rezept kocht, sondern auch manchmal einfach nach Gefühl.
1: Okay, die besten Rezepte wollen wir gleich von dir wissen. Aber erstmal, du bist 16. Woher weißt du, wie man ein Buch schreibt? Also das ist doch bestimmt nicht einfach, oder?
2: Einfach ist es nicht, aber als das Buch erstmal fertig war und so viel positives Feedback bekommen hat, habe ich mich natürlich gefragt, wie kann ich das auch an andere Leute bringen? Und so habe ich mich erstmal schlau gemacht und mich an die ersten Verlage gewendet. Und ein Verlag hat sich dann zurückgemeldet, was für mich natürlich erstmal richtig aufregend war. Und die haben dann erzählt, sie können sich vorstellen, das Buch herauszubringen. Und jetzt kommt's bald.
0: Toll. Und was ihr die älteren Menschen alles so erzählt haben und was sie damit gemacht hat, das hört ihr gleich noch hier bei uns in Zebra 4 auf Bremen 4.

0: Lady Gaga auf Bremen 4. Alejandro oben gleich 9:30.
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0: Da haben wir was für Bremen, und zwar ist die Bismarckstraße stadteinwärts zwischen Hornerstraße und Herderstraße gesperrt wegen Kanalbauarbeiten. Blitzer habt ihr uns heute Morgen noch keine gemeldet. Wenn ihr welche sehen solltet oder eure Eltern, gerne Bescheid sagen bei uns bei Bremen 4 0421 246 666. Kommt gut über.
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0: Und habt einen tollen Sonntag mit Zebra 4. Hier ist Malte Jansen für euch am Start. Moin.
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0: One Republic auf Bremen 4, Need Your Love um 9.37 Uhr.
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0: Vielleicht findet ihr auch, dass es bei Oma immer am besten schmeckt. Für Clara aus Bremen-Horn ist das auch so. Und weil es ja noch viel mehr Omas als nur ihre gibt, hat sie Menschen in Seniorenheimen besucht und nach ihren Lieblingsrezepten gefragt. Und sie hat noch viel mehr bekommen. All das kann man ab September in Claras erstem Buch nachlesen. Lotti, Tilda und Tole aus unserem Kinderreporter-Team wollten natürlich mehr wissen.
2: Warum redest du so gerne mit älteren Menschen?
3: Ich glaube vor allem, weil sie auch gerne mit einem reden. Und wenn man dann erstmal ins Gespräch kommt, dann fühlen sich die Geschichten auch an wie eine Zeitreise aus Zeiten, in denen ich noch nicht mal geboren war. Und auch schon früher habe ich sehr gerne mit älteren Menschen gesprochen. Das habe ich auch schon im Praktikum im Altersheim gemerkt. Dann habe ich mit denen zum Beispiel Bingo gespielt und gebastelt und das hat einfach Spaß gemacht.
4: Kannst du mal eine Geschichte erzählen, die mit den Rezepten zu tun hat, die dich besonders berührt hat?
3: Die Geschichte von Oma Alma. Sie hat nämlich früher für Herrschaften gekocht und da zu den Nachkriegszeiten wenig Zutaten vorhanden waren und man vor allem, was Fleisch anging, sehr experimentieren musste, hat sie das Fett von Speck, darin hat sie die Kartoffeln gekocht und dadurch haben sie einen Fleischgeschmack angenommen und so konnte sie die Herrschaften austricksen.
2: Was hast du von den älteren Damen über das Kochen und das Leben gelernt?
3: Vor allem dankbar zu sein für das, was man hat und das, was wir jetzt auch haben. Und auch sorgsam und sparsam mit dem umzugehen, was wir haben.
2: Was möchtest du mit deinem Kochbuch erreichen?
3: Vor allem den älteren Menschen noch eine Plattform zu geben und einen Ort, wo ihre Rezepte nicht verloren gehen und auch nicht ihre Geschichten.
5: Wie heißt denn dein Buch und wann kommt's raus?
3: Mein Buch heißt Von früher und überall und es kommt Ende September raus, aber man kann es jetzt schon vorbestellen.
2: Boah, du bist echt ein Vorbild für mich. Ich habe manchmal auch richtig Bock, ein Buch oder ein Projekt zu starten. Hast du Tipps für mich?
3: Also, ich glaube, das hört man oft, aber man soll einfach anfangen und vor allem, wenn es zwischendrin nicht gut läuft, einfach weitermachen. Bei mir hat es auch nur mit einem Gedanken angefangen und zwar bei Oma schmeckt's am leckersten und dann habe ich die Idee weitergesponnen und genau so kann das eigentlich jeder schaffen. Also glaub einfach an dich und deine Ideen.
0: Ja, cool. Und Clara findet, dass es sich wirklich lohnt, auch die Rezepte nachzukochen, die ihr die Omas erzählt haben. Und deswegen hat sie auch ein paar Lieblingsrezepte. Und die hört ihr gleich hier auf Bremen 4. Erstmal Malik Harris und Lie to Me.
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0: Kelis und Trick Me auf Bremen 4. Also bei meiner Oma gab es früher im Sommer immer Kirschkaltschale mit Zimt. Lecker. Und bei der Oma von Clara hat es auch immer super geschmeckt. Und das hat sie auf die Idee gebracht, die Rezepte von anderen Omas zu sammeln und aufzuschreiben. Und schwupp ist ein Buch draus geworden mit vielen Rezepten. Und Lotti, Tilda und Tole aus unserem Kinderreporter-Team hat Clara erzählt, welches ihre Lieblingsrezepte sind und was besonders klasse schmeckt.
1: Es gibt eine Radieschensuppe, die für mich ganz besonders ist.
2: Radieschensuppe?
1: Genau, da werden nämlich nicht nur die Radieschen, sondern auch die Blätter verwendet. Und das hat einen ganz besonderen Geschmack.
2: Und was ist da noch so mit drin?
1: Brühe, Creme Fraiche, da kann man auch pflanzliche zum Beispiel verwenden.
2: Aber was ist jetzt so toll an den Blättern?
1: Naja, vor allem zeigt es halt, wie man früher gekocht hat. Man hat nämlich alles vom Gemüse verwendet. Da stecken nicht nur wichtige Nährstoffe drin, wie Vitamine, die sonst in der Tonne landen würden, sondern sie geben auch einfach einen ganz einzigartigen Geschmack in die Suppe. Also macht es sie noch leckerer.
2: Gibt es irgendein Gericht, was du vielleicht noch nicht erwähnt hast aus deinem Buch, was auch zu deinen Lieblingsgerichten gehört?
1: Meine Lieblingsrezepte, würde ich sagen, sind die von meinen Omas, weil ich glaube, das haben ganz viele Menschen, dass das für sie einfach einen besonderen Wert trägt. Aber was ich auch sehr gerne mochte, waren zum Beispiel der Marmorkuchen. Dann habe ich auch noch zum Beispiel drin afghanische Kartoffelfrikadellen, also eine vegetarische Interpretation. Rezepte, die ich gar nicht kannte, zum Beispiel Kaffeebrot, für das einfach weißes Brot in Zimt und Zucker eingelegt wird. Und das war einfach ganz besonders, finde ich.
2: Wow, was du in deinem Alter schon geschafft hast. Respekt. Danke, dass du dir Zeit genommen hast.
1: Danke für das schöne Gespräch.
0: Und für alle, die es nochmal wissen wollen, Claras Kochbuch heißt Von früher und heute und erscheint im September. Hier ist Bremen 4.

0: Bibi Rexha auf Bremen 4, es ist 10:04.
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1: Es wird heiß, heute bis 29 Grad, dazu bleibt es trocken und es gibt nur ein paar lockere Wolken, ansonsten viel Sonne. Morgen am Montag auch wieder bis 29 Grad, dann kann es vielleicht ein paar einzelne Schauer oder auch mal ein Gewitter geben. Dienstag viel Sonne, meistens trocken bis 30 Grad, Mittwoch sogar bis zu 32 Grad und Donnerstag bis zu 33 Grad im Bremen Vierland.
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1: Mit Sabrina Prinzen-Ferreira. Beim Unterhaltsvorschuss sind die Kosten für den Staat deutlich gestiegen. Das soll sich ändern.
2: Ja, Familienministerin Karin Prien plant entsprechende Änderungen. Dann haben die USA wieder Ziele im Iran angegriffen und England und Argentinien stehen im Fußball-WM-Halbfinale. Bundesfamilienministerin Karin Prien plant beim staatlichen Unterhaltsvorschuss Änderungen. Dazu wolle sie schon bald einen entsprechenden Gesetzentwurf vorlegen, sagte sie der katholischen Nachrichtenagentur. Jana Schwarz erklärt, was die Ministerin vorhat.
3: Alleinerziehende sollen den Unterhaltsvorschuss künftig nicht mehr bis zum 18. Geburtstag des Kindes bekommen, sondern nur noch bis zum 15. Geburtstag. Der Vorschuss wird gezahlt, wenn nach einer Trennung der andere Elternteil keinen Unterhalt zahlt. Die Leistung hat sich laut Prien zu einem der größten Kostenfaktoren für die Kommunen entwickelt. Deshalb sollen auch säumige Zahler strenger verfolgt und bestraft werden. Meistens handelt es sich dabei um die Väter. Es soll möglich werden, dass ihnen der Führerschein entzogen werden kann.
2: Der Iran hat die Straße von Hormus erneut für geschlossen erklärt. Der Schritt sei eine Reaktion auf Angriffe des US-Militärs. Das hatte in den vergangenen Stunden mehr als 140 Ziele im Iran attackiert. Begründet wurde der Schritt damit, dass der Iran vorher ein Frachtschiff in der Straße von Hormus angegriffen habe. Die iranischen Revolutionsgarden weisen das zurück. Ein Tempolimit von 130 auf Autobahnen in Deutschland könnte jedes Jahr bis zu 90 Menschenleben retten. Zu diesem Ergebnis kommt eine Studie der Björn-Steiger-Stiftung. Das seien zwar nur 3% aller Unfalltoten, für eine Einzelmaßnahme sei das aber eine beachtliche Wirkung, hieß es. Laut Statistischem Bundesamt kamen im vergangenen Jahr in Deutschland mehr als 2.800 Menschen bei Unfällen ums Leben, fast 300 von ihnen auf Autobahnen. Das Halbfinale bei der Fußball-WM ist komplett. England und Argentinien sind in der Runde der letzten vier. Aus dem ARD-WM-Team Hendrik Lückhoff.
4: Mit Kampf, Willen und Leidenschaft hat Argentinien das Spiel gewonnen. Spielerisch taten sich die Argentinier lange schwer. Erst ab der 72. Minute, als der Schweizer Breel Embolo wegen einer Schwalbe mit Gelb-Rot vom Platz flog, dominierte Argentinien. Trotzdem ging es in die Verlängerung. Da sorgten Alvarez mit einem Traumtor und Lautaro Martinez nach einem Konter für den 3:1-Sieg. Im Halbfinale wartet England, das mit 2:1 nach Verlängerung gegen Norwegen gewann. Nach Rückstand drehte Jude Bellingham mit 2 Toren das Spiel.
2: Und das waren die Vier News mit Sabrina Prinzen-Ferreira.
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1: Es ist gleich 9:53. In Bremen ist die Bismarckstraße stadteinwärts zwischen Hornerstraße und Herderstraße wegen Kanalbauarbeiten gesperrt. Geblitzt wird vielleicht auch, aber im Moment habt ihr uns noch keine Blitzer gemeldet. Also falls ihr irgendwo einen sehen solltet, gerne eben bei Bremen 4 Bescheid sagen unter 0421 246 666. Gute Fahrt.
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1: Hallo zusammen, ich bin's, Malte Jansen. Euch einen schönen Sonntag. 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
0: Und hier sind Adele und Kini.
2: Hallo Adele, kannst du mich hören?
3: Ja, ich kann dich sehr gut hören.
2: Was machen wir denn gleich?
3: Wir fahren gleich mit dem Boot aufs Wasser.
2: Mit dem Boot aufs Wasser? Cool! Wir sind bei der DLRG, bei der Deutschen Lebensrettungsgesellschaft, weil unser Thema heute sind Baderegeln. Adele, geht gleich los.
3: Okay.
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0: an Optimist.
1: Leute, heute auch wieder Sonne bis zum Abwinken und Temperaturen so bis 29, 30 Grad. Na, woran denken wir? Na klar, ans Baden. Freibadwetter, Badeseewetter gibt's auf jeden Fall heute und auch noch teilweise nächste Woche im Bremen-Vierland. Das ist cool. Aber leider passiert auch manchmal was Schlimmes. Wir haben heute schon in den vielen News gehört, dass im Juni in Deutschland so viele Menschen beim Baden ums Leben gekommen sind, wie seit über 20 Jahren in keinem Juni. Es sind nämlich mindestens 99 Menschen gestorben. Die Info kommt von der DLRG, der Deutschen Lebensrettungsgesellschaft. Die Leute von der DLRG passen vor allem an Ufern von Badeseen und Stränden auf. Weil wir gerne mithelfen wollen, dass euch nichts Schlimmes passiert, hören wir heute nochmal Kini und Adele aus unserem Kinderreporter-Team. Die beiden haben mit Philipp Postulka von der DLRG Bremen gesprochen, und zwar darüber, wie es passieren kann, dass Menschen immer wieder beim Baden in Gefahr geraten.
2: Wie kommen die denn in Not?
3: Die meisten Notfälle haben wir tatsächlich, weil Menschen die Baderegeln nicht beachten. Die Baderegeln der DLRG, also dass man zum Beispiel sich nicht selbst überschätzen sollte, dass man, bevor man ins Wasser geht, sich abkühlen sollte, damit der Temperaturunterschied nicht so groß ist. Und so gibt es eine ganze Menge Baderegeln, die man übrigens auch im Internet abrufen kann.
4: Was bedeutet denn Selbstüberschätzung?
3: Selbstüberschätzung bedeutet hier am Badesee tatsächlich, dass...

0: ihr ins Wasser reingeht und wollt zum Beispiel einmal durch den See schwimmen und ihr dann irgendwann auf der Mitte des Sees merkt, ihr könnt nicht mehr, eure Kräfte verlassen euch, ihr geratet vielleicht sogar in Panik, weil ihr nicht mehr wisst, was ihr dann machen sollt, wie ihr zurück ans Ufer kommen sollt und dann möglicherweise untergeht.
1: Wie erkenne ich das, dass ein Kind genau diese Probleme hat?
0: In der Regel ist es so, dass die Kinder immer langsamer werden, die können nicht mehr, die kommen nicht mehr so gut voran, sie tauchen immer öfter mit dem Kopf unter, sie schreien nicht um Hilfe wie im Film, sie winken auch nicht, sie konzentrieren sich nur darauf, dass ihr Kopf über Wasser bleibt und in dem Fall wissen wir dann schon, wir machen uns auf den Weg, wir fahren dahin und holen die Leute ganz oft im letzten Moment aus dem Wasser raus.
1: Und was genau lernen wir daraus?
0: Achtet immer darauf, dass ihr euch nicht selbst überschätzt, nicht vielleicht durch den ganzen See durchschwimmt, sondern erstmal immer in Ufernähe unterwegs seid und vor allem lernt schwimmen. Macht euer Schwimmabzeichen. Am wichtigsten ist, dass ihr mindestens das Schwimmabzeichen Bronze, den Freischwimmer, habt.
2: Und wie ihr euch am besten verhaltet, damit euch beim Schwimmen nichts passiert, dazu hören wir gleich noch ein paar gute Tipps und wir sind mit einem Rettungsboot der DLRG unterwegs.
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10.26 Uhr. Vorsicht bitte in beiden Richtungen auf der A1 Bremen-Hamburg, denn zwischen Rade und Dibbersen läuft eine Entenfamilie über die Fahrbahn. Also passt hier bitte richtig gut auf. Lady.

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1: Es ist 11:01. Bitte Vorsicht in beiden Richtungen auf der A1 Bremen-Hamburg. Denn zwischen Rade und Dibbersen läuft eine Entenfamilie über die Fahrbahn. Und in Bremen ist die Bismarckstraße stadteinwärts zwischen Hornerstraße und Herderstraße wegen Kanalbauarbeiten gesperrt. Blitze habt ihr uns heute Morgen noch keine gemeldet. Wenn ihr irgendwo im Bremen-Vierland welche sehen solltet, gerne im Bescheid sagen bei uns. 0421 246 666. Kommt gut über.
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1: Hallo zusammen, ich bin Malte Jansen und gleich gibt es wieder Tipps von der DLRG zum sicheren Baden im See. Und jetzt BTS. Mit welchem Song wohl? Na klar, Swim.

0: 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Es ist 10.38 Uhr.
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0: Badeunfälle, Menschen, die ertrunken sind, das hören wir leider jedes Jahr. Im Juni sind in Deutschland so viele Menschen ums Leben gekommen wie seit über 20 Jahren in keinem Juni bei Badeunfällen. Auch bei uns im Bremen-Vierland passiert immer mal wieder was. Die meisten Unfälle könnten verhindert werden, wenn alle die wichtigsten Regeln befolgen würden. Und gut ist auch, wenn man die Gefahren kennt, die da so lauern. In Badeseen zum Beispiel. Adele und Kini aus unserem Kinderreporter-Team waren für euch mit Philipp Postulka von der DLRG unterwegs. In einem Rettungsboot in Bremen-Nord, denn auch hier kann es gefährlich werden.
2: Hier am Sportpark Seekramke ist es tatsächlich so, dass wenn ihr einige Meter ins Wasser reingeht, 10 bis 15 Meter, dann geht es auf einmal steil nach unten. Es wird dann ganz schnell ganz tief und wer da nicht schwimmen kann, der geht einfach unter. Ganz wichtig, wenn ihr noch nicht so gut schwimmen könnt oder wenn ihr noch gar nicht schwimmen könnt, dann bleibt unbedingt in den Nichtschwimmerbereichen. Die Nichtschwimmerbereiche erkennt ihr in den Badeseen in Bremen an den Zäunen. Leider Gottes halten sich da nicht alle Kinder dran, die gehen einfach irgendwo ins Wasser und auch die Eltern haben nicht immer einen Blick da drauf. Die gucken vielleicht manchmal lieber auf ihr Handy und dann kann es also sehr gefährlich werden.
3: Was machen denn die meisten Kinder am Strand falsch?
2: Ein riesengroßes Problem ist, dass am Strand oft Müll rumliegt, an dem man sich verletzen kann. Und wenn ihr also am Strand seid, dann ist es wichtig, dass ihr euren Müll wieder mitnehmt.
4: Das ist verstanden.
2: So, Kinderreporter, es kann sein, dass wir gleich einen Übungseinsatz kriegen. Dann müsst ihr euch hier auf dem Boot gut festhalten.
5: Okay, Übungseinsatz?
2: Ja, das machen wir regelmäßig. Vor allem, wenn wir die Zeit dazu finden und am See nicht ganz so viel los ist.
5: Wo wir gerade bei Baderegeln sind, gibt es eigentlich Unterschiede bei den Baderegeln an Badeseen und in Freibädern?
2: Die Baderegeln gelten überall, egal was für ein Gewässer. In Freibädern ist es aber tatsächlich so, dass da ganz oft Kinder vom Beckenrand springen. Und das ist super gefährlich. Achtet da drauf, wenn ihr im Freibad seid. Auch wenn der Bademeister euch das sagt, dass ihr das nicht machen sollt und ihr es trotzdem macht. Wenn jemand im Wasser ist, auf den ihr raufspringt, dann könnt ihr den übel verletzen. Ihr könnt euch selber verletzen und deswegen springt nicht vom Beckenrand.
4: Adler Bremen 31 41 von Adler Bremen 31 8, komm.
2: 31 41 hört.
4: Vor der Landzunge, seht ihr da den Schwimmer? Der schwimmt immer langsamer und droht unterzugehen. Könnt ihr da mal hinfahren?
2: Vor der Landzunge, wir fahren da hin. Ihr habt's gehört, wir haben jetzt einen kleinen Übungseinsatz und wir fahren da jetzt mal hin.
5: Das ist mega schnell.
6: Boah, wie ist denn das Gefühl, wenn man so einen Einsatz hat?
2: Ja, man wird wach, konzentriert sich nur auf den Einsatz, fokussiert sich auf die Person, die man aus dem Wasser rausholen muss und was man jetzt gleich zu tun hat.
5: Okay, wir machen jetzt Schluss. Das muss ich jetzt, Radio. Tschüss.
0: Ja, besser ist es wohl. Übrigens, die wichtigsten Baderegeln findet ihr im Netz, wenn ihr mal nach DLRG und Baderegeln googelt. Danke an dieser Stelle nochmal an alle Rettungsschwimmer und Rettungsschwimmerinnen von der DLRG, die ehrenamtlich arbeiten und auf uns beim Baden aufpassen.
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0: 10.46 Uhr, hier ist Bremen 4 und eure Begleitung für den Sonntagmittag ist auch schon da, nämlich Tine Kunze.
1: Hallo!
0: Tine hört ihr gleich ab 11, wenn ihr dann, keine Ahnung, draußen vielleicht seid und schöne Dinge macht bei dem Wetter.
1: Ich habe da eine gute Idee. Ihr könntet zum Beispiel einen Tisch abschleifen.
0: Das ist eine sehr gute Idee immer.
1: Und die Nachbarn ärgern am Sonntag. Ich habe gestern Nachmittag meine Nachbarn, glaube ich, genervt. Nach der Mittagspause, ich habe erst nach 15 Uhr angefangen, aber ich glaube 2 Stunden Tisch abgeschliffen im Garten, das war... laut.
0: Mit so einem elektrischen Schleifgerät?
1: Ja, so ein kleines, was so ewig dauert. Aber jetzt sieht er ganz schön aus. Jetzt müsste er heute rein theoretisch lackiert werden. Nun sitze ich hier. Was soll ich machen?
0: Grüße an die Nachbarn. Vielleicht hättest du den Tisch auch mitnehmen können, hier lackieren können während der Sendung.
1: Ja, genau. Oder genau. Oder den Helm lackieren, wie man so schön sagt.
0: Genau, schön den Helm lackieren, den Salamander aus der Rasenkante füllen.
1: Ja, ich hoffe, ihr macht euch einfach einen schönen Sonntag und ich bin mit dabei. Und Malte, du kannst ja heute mal den Tisch oder den Helm lackieren. Das kannst du jetzt gleich ganz frei entscheiden.
0: Das werde ich mir nochmal gut überlegen. Vielleicht chill ich einfach auch so im Garten.
1: Ja, sehr schön. Genieß es.
0: Ich höre dabei Bremen 4 und Tine Kunze gleich ab 11 hier für euch.

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1: 21 Grad in Nordenham und Bremen, 22 Grad in Langwedel, 20 Grad in Bremerhaven. Es ist wirklich sommerlich schön im Bremen-Vierland, ganz viel Sonne, die ganze Zeit scheint. Ordentlich Wind aus nordwestlicher Richtung immer noch, also den merkt man. Der tut aber auch ganz gut, weil es werden heute 19 bis teilweise 29 Grad bei ein paar lockeren, dünnen Wolken.
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1: Mit Sabrina Prinzen-Ferreira. Das, was die Bundesfamilienministerin vorhat, ist für Alleinerziehende interessant.
2: Ja, Karin Prien will an den Unterhaltsvorschuss ran. Dann sind im Juni bundesweit so viele Menschen ertrunken wie in keinem Juni seit 23 Jahren. Und England und Argentinien stehen im Fußball-WM-Halbfinale. Bundesfamilienministerin Karin Prien plant beim staatlichen Unterhaltsvorschuss Änderungen. Dazu wolle sie schon bald einen entsprechenden Gesetzentwurf vorlegen, sagte sie der katholischen Nachrichtenagentur. Jana Schwarzer erklärt, was die Ministerin plant.
3: Alleinerziehende sollen den Unterhaltsvorschuss künftig nicht mehr bis zum 18. Geburtstag des Kindes bekommen, sondern nur noch bis zum 15. Geburtstag. Der Vorschuss wird gezahlt, wenn nach einer Trennung der andere Elternteil keinen Unterhalt zahlt. Die Leistung hat sich laut Prien zu einem der größten Kostenfaktoren für die Kommunen entwickelt. Deshalb sollen auch säumige Zahler strenger verfolgt und bestraft werden. Meistens handelt es sich dabei um die Väter. Es soll möglich werden, dass ihnen der Führerschein entzogen werden kann.
2: Zum dritten Mal innerhalb einer Woche hat das US-Militär den Iran angegriffen. Nach eigenen Angaben wurden rund 140 militärische Ziele attackiert. Zur Begründung hieß es, der Iran habe vorher ein Schiff in der Straße von Hormuz angegriffen. Irene Lottes dazu.
4: Die Revolutionsgarden haben erklärt, sie hätten Warnschüsse auf einen Tanker abgefeuert, der eine nicht genehmigte Route befahren habe. Warnungen habe der Kapitän ignoriert. Als Reaktion auf die Angriffe des US-Militärs hat der Iran wieder mehrere US-Stützpunkte in der Golfregion angegriffen. Die Vereinigten Arabischen Emirate, Bahrain und Katar berichten von Raketenbeschuss. Die iranischen Revolutionsgarden haben außerdem mitgeteilt, dass die Straße von Hormuz bis auf Weiteres geschlossen bleibt. Damit sinkt die Hoffnung, dass sich die Seefahrt in der Meerenge bald wieder normalisiert.
2: Im extrem warmen Juni sind deutschlandweit so viele Menschen beim Baden ums Leben gekommen wie in keinem Juni seit 2003. Wie die Deutsche Lebensrettungsgesellschaft mitteilte, ertranken mindestens 99 Menschen. DLRG-Präsidentin Ute Vogt rief dazu auf, die eigenen Fähigkeiten realistisch einzuschätzen und auf riskante Aktionen zu verzichten. England und Argentinien stehen im Halbfinale der Fußball-WM. Argentinien schlug die Schweiz mit 3:1 nach Verlängerung. Vorher hatten die Engländer Norwegen mit 2:1 besiegt. Damit treffen England und Argentinien am Mittwoch aufeinander. Das andere Halbfinale bestreiten Frankreich und Spanien am Dienstag. Und das waren die vier News mit Sabrina Prinzen-Ferreira.
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1: Wir schauen einmal auf die Straßen in Bremen-Vierland. Es ist 11:03. Vorsicht bitte auf der A1 weiterhin. Richtung Hamburg zwischen Olten und Posthausen steht ein defektes Fahrzeug. Und in Bremen, die Bismarckstraße ist weiter gesperrt. Stadteinwärts zwischen Hornerstraße und Herderstraße wegen Kanalbauarbeiten. In Hamburg kommt es im Innenstadtbereich, falls ihr da unterwegs seid, auch zu Sperrungen wegen des Triathlons. Und geblitzt wird in Worpswede, Mevenstädter Straße, Höhe Möwenstraße. Schreibt uns gern bei WhatsApp 0421 246 666, falls ihr noch einen Blitzer entdeckt. Und euch jetzt eine gute Fahrt. Der Sommer ist da im Bremen-Vierland und der Sonntag ist auch da im Bremen-Vierland. Ich hoffe, ihr genießt ihn und freue mich, den mit euch zu verbringen. Im Studio für euch ab jetzt Tine Kunze. Und auf der Playlist starten wir mit Axwell and Ingrosso. More than you know. Schönes Wochenende euch noch.

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0: Viertel nach elf ist es gleich. Coolio mit Gangsta's Paradise ist das und dieser Mann hat's geschafft. Leider nicht den Einzug ins Halbfinale, aber sonst wirklich eine Menge.
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0: Erling Haaland kennt ihr bestimmt, der norwegische Stürmer. Lange Haare, blond, immer zu einem Zopf gebunden. Norwegen hat er zum Geheimfavoriten der WM gemacht. Ich kenne dieses Video, wo er einfach ganz gechillt zum Ball läuft und zack, Tor. Und damit hat er seinem Heimatland, man könnte schon von einem Sommermärchen sprechen, beschert.
2: I think this changes Norway. I think it changes me. Yeah, we put Norway on the map.
0: Wir haben Norwegen wieder auf die Karte gebracht. Die WM habe Norwegen einfach auch verändert. Ihn selbst, aber auch das Internet ist voll von Songs und Memes von ihm. Und auch auf dem Platz liefert er. Erling Haaland einfach mal mehr Länderspieltore geschossen, als er überhaupt Länderspiele gemacht hat. Ich finde, so langsam kann man ihn auch vergleichen mit Messi oder Ronaldo. Okay, ich stapel hoch an dieser Stelle. Gestern war nämlich leider trotzdem aus. 1:2 gegen England im Viertelfinale. Schluss für die Norweger. Und was macht Haaland? Der drückt England einfach die Daumen.
2: I think I got a England jersey before I got a Norway jersey when I was young. So of course I want England to do well because it's a nice country and it's a nice T-shirt.
0: Ja, es ist ein schönes Land, es ist ein schönes T-Shirt. Als kleiner Junge hatte er nämlich erst ein England-Trikot, bevor er überhaupt ein Norwegen-Trikot bekommen hat. Ich finde, das klingt alles weiter sehr sympathisch, auch nach dem WM aus. Aber jetzt hat er sich ja auch ein bisschen was verdient, der Erling, oder?
2: I'm quite happy with my life. Enjoying it. I'm in a good place. After being in the quarterfinals with Norway and going straight to holiday.
0: Haaland verdient in den Urlaub. Bei der WM geht's dann Anfang nächster Woche mit den Halbfinals weiter ohne Norwegen.

was war denn da gestern bei den Toten Hosen in Berlin los? Das ist doch Schrei nach Liebe. Das sind doch die Ärzte. Gestern Abend beim Hosenkonzert im Berliner Olympiastadion stand dann aber auf einmal einfach Farin Urlaub von den Ärzten mit auf der Bühne. Sie haben natürlich auch Hosensongs performt, ist ja klar, war ja ein Toten-Hosen-Konzert. Aber Farin Urlaub war da textlich etwas flexibel unterwegs.

Ich finde, es ist großartig. Fanden auch die 70.000 Fans, die mit dabei waren im Berliner Olympiastadion, völlige Ekstase. Beim Hosenkonzert stand ein Arzt auf der Bühne. Sätze, die glücklich machen. Und genauso auch dieser Song, die Toten Hosen, jetzt für euch bei Bremen 4 am Sonntagvormittag nur nach vorn. Genießt es und genießt vor allem euer Wochenende jetzt noch bei bestem Sommerwetter im Bremen-Vierland.

0: Halb zwölf ist es.
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0: Vorsicht bitte. Auf der A1 Richtung Bremen zwischen Elsdorf und Bokel steht ein defektes Fahrzeug und es sind Personen auf der Fahrbahn. Vorsicht bitte auch auf der A1 Richtung Hamburg zwischen Eutel und Posthausen steht ein defektes Fahrzeug. Eine Gefahrmeldung noch auf der A7 Richtung Hamburg im Dreieck Walsrode in der Überleitung zur A27 Richtung Bremen steht ein defektes Fahrzeug. In Hamburg kommt es im Innenstadtbereich zu Sperrungen wegen des Triathlons und in Bremen ist weiter die Bismarckstraße gesperrt, stadteinwärts wegen Kanalbauarbeiten zwischen Hornerstraße und Herderstraße. Geblitzt wird ebenfalls. Vielen Dank fürs Bescheidgeben in Bremen auf dem Stadtwerder. Werderstraße Richtung Kuhhirte und in Worpswede, Mevenstädter Straße, Höhe Möwenstraße. Und falls ihr noch was entdeckt, sagt ihr einfach Bescheid. 0421 246 666 ist die Nummer von Bremen 4. Ich wünsche euch eine gute Fahrt durch den Sonntag, wenn ihr unterwegs seid und ein schönes Wochenende.

0: Handy, Schlüssel, Portemonnaie. Immer, sobald man das Haus verlässt. Und viele von euch verlassen das Haus in diesen Sommerferien oder überhaupt in der Sommerzeit auch für länger als nur für einen Einkauf. Ihr packt eure Koffer, beziehungsweise wir machen das jetzt mal gemeinsam. Was muss mit in den Urlaub?
1: Eine Powerbank.
0: Ja, das ist smart. Die sollte eigentlich auch in jeder Handtasche immer mit dabei sein und dann ab ins Handgepäck damit bei langen Reisen, im Zug, auch natürlich im Flugzeug, damit man immer gut dabei ist, weil mittlerweile hat man natürlich die Tickets auch, die man für irgendwas braucht, auch häufig auf dem Smartphone. Ja, ich rede da aus Erfahrung, weil meins ist dauernd nicht genug aufgeladen. Also, was muss noch mit?
2: Natürlich die Sonnencreme darf nicht fehlen, ne? Deswegen immer schon mal auf Vorrat kaufen natürlich, ne?
0: Auch wieder wahr, die ist ja auch häufig sehr, sehr teuer, wenn man dann irgendwie im Ausland unterwegs ist, also lieber mitnehmen, außerdem dankt die Haut es natürlich. Was kommt noch mit ins Reisegepäck?
1: Pflaster gegen die Blasen auf den Füßen.
0: Ha, oder so, aber sowas von immer mit dabei haben. Am besten sogar im Portemonnaie, wenn man so einen Städtetrip macht. Es wird immer, immer passieren, dass man Blasen hat. Also ich glaube, ihr seid ziemlich gut dabei. Habt ihr noch irgendwas?
3: Taschenmesser. Da ist eine Säge dran, da ist ein Schraubenzieher dran, da ist ein Messer dran. Wenn man irgendwie ein Steck vergessen hat beim Campen oder so, hat man es halt parat.
0: Beim Campen gut. Wenn ihr fliegt, lieber darauf achten, dass ihr es vielleicht nicht im Handgepäck mit dabei habt. Also ich glaube, ihr habt genug. Ihr seid total smart im Bremen-Vierland, wisst genau, was ihr mit in den Urlaub nehmt und seid bereit. Alles klar. Und kann ich euch ja jetzt entlassen in den Urlaub. Erzählt mal, fahrt ihr weg diese Sommerferien oder bleibt ihr im wunderschönen Bremen-Vierland? Es lohnt sich, denn auch hier ist Sommer.

0: No Doubt mit It's My Life hier bei Bremen 4. Ihr seid bestimmt unterwegs an diesem Sonntag, entweder zur Familie, von der Familie zurück. Ihr macht es euch schön im Freibad oder am Badesee. Ihr seid zu Hause und, wie man so schön sagt, rödelt darum. Alles, was für die Woche fertig gemacht werden muss oder liegen geblieben ist in der vergangenen Woche, wird heute erledigt. Ihr backt einen Kuchen, ihr kocht schon mal vor oder es gibt tausend Sachen, die ihr machen könnt. Oder das hier.
1: Moin Leute, ich bin hier auf der Darmstädter Ausstellung. Ich bin der Arne. Wir verkaufen so Westernhüte und Strohhüte. Und ja, jetzt geht's weiter erstmal mit Wildfire von Gentleman und Michael Patrick Kelly. Ich wünsche euch noch einen schönen Tag.

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1: Darmstadt meldet 23 Grad, Bremerhaven 21, Bremen 24 Grad. Es werden heute 19 bis 29 Grad. Es ist natürlich unfassbar heiß. Ein paar lockere, dünne Wolken schieben sich vor die Sonne. Ansonsten knallt die ordentlich. Am Abend wird es dann an der See wolkiger. Es bleibt überall trocken und wir haben einen ordentlichen Wind aus nordwestlicher Richtung, der es ein wenig erfrischt.
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1: Mit Sabrina Prinzen-Ferreira. Die Unpünktlichkeit der Deutschen Bahn nervt viele. Und dazu hat sich jetzt der Bundesverkehrsminister geäußert.
2: Ja, Patrick Schnieder sieht bei Veränderungen auch den Konzern selbst in der Pflicht. Dann will die Bundesfamilienministerin an den Unterhaltsvorschuss ran. Und England und Argentinien spielen im Fußball-WM-Halbfinale gegeneinander. Wie kann die Deutsche Bahn pünktlicher und zuverlässiger werden? Für Bundesverkehrsminister Patrick Schnieder ist das nicht nur eine Frage der Investitionen. Er fordert, dass die Bahn auch interne Abläufe überprüft und verbessert. Dagmar nun dazu.
3: Schnieder sagt, jeder müsse seinen Teil leisten, der Bund, aber auch die Bahn selbst. Vom Bund fließen in den nächsten Jahren Milliardensummen in das teils marode Schienennetz. Der Spiegel hatte zuletzt berichtet, dass Bahnchefin Palla mehr Mittel fordert, um die Pünktlichkeitsziele zu erreichen. An die Fahrgäste gerichtet sagt der Schnieder, es sei illusorisch zu glauben, dass die Bahnwelt in 2 Jahren wieder in Ordnung sei. Fortschritte bei der Pünktlichkeit gäbe es nur schrittweise. Über Jahrzehnte hinweg sei zu wenig investiert worden.
2: Bundesfamilienministerin Karin Prien plant beim staatlichen Unterhaltsvorschuss Änderungen. Dazu wolle sie schon bald einen entsprechenden Gesetzentwurf vorlegen, sagte sie der katholischen Nachrichtenagentur. Über die Pläne Jana Schwarzer.
4: Alleinerziehende sollen den Unterhaltsvorschuss künftig nicht mehr bis zum 18. Geburtstag des Kindes bekommen, sondern nur noch bis zum 15. Geburtstag. Der Vorschuss wird gezahlt, wenn nach einer Trennung der andere Elternteil keinen Unterhalt zahlt. Die Leistung hat sich laut Prien zu einem der größten Kostenfaktoren für die Kommunen entwickelt. Deshalb sollen auch säumige Zahler strenger verfolgt und bestraft werden. Meistens handelt es sich dabei um die Väter. Es soll möglich werden, dass ihnen der Führerschein entzogen werden kann.
2: Der Iran hat die Straße von Hormus erneut für geschlossen erklärt. Der Schritt sei eine Reaktion auf Angriffe des US-Militärs. Das hatte zuletzt mehr als 140 Ziele im Iran attackiert. Begründet wurde der Schritt damit, dass der Iran vorher ein Frachtschiff in der Straße von Hormus angegriffen habe. Die iranischen Revolutionsgarden weisen das zurück. England und Argentinien stehen im Halbfinale der Fußball-WM. Argentinien schlug die Schweiz mit 3:1 nach Verlängerung. Vorher hatten die Engländer Norwegen mit 2:1 besiegt. Damit treffen England und Argentinien am Mittwoch aufeinander. Das andere Halbfinale bestreiten Frankreich und Spanien am Dienstag. Und das waren die vier News mit Sabrina Prinzen-Ferreira.
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1: 12:02 ist es. A1 Hamburg Richtung Bremen zwischen Hamburg-Stillhorn und Maschenerkreuz. 6 Kilometer stockender Verkehr. A1 Richtung Osnabrück zwischen Uphusen-Bremen-Mahndorf und Asten. 4 Kilometer stockender Verkehr. 3 Kilometer stockt es auf der A1 in der anderen Richtung zwischen Bremen-Brinkum und Asten. Dann ist in Hamburg, falls ihr da unterwegs seid oder auf dem Weg dahin in den Innenstadtbereich, da gibt es zahlreiche Sperrungen wegen des Triathlons. Also am besten nicht hinfahren. Und in Bremen die Bismarckstraße ist stadteinwärts zwischen Hornerstraße und Herderstraße weiter gesperrt wegen Kanalbauarbeiten. Geblitzt wird in Bremen auf dem Stadtwerder, Werderstraße Richtung Kuhhirte und in Wobbswede in der Mevenstädter Straße Höhe Möwenstraße. Und ihr könnt euch immer gerne melden, falls ihr auch was seht. 0421 246 666 ist die Nummer von Bremen 4. Gute Fahrt!
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1: Oh, ein Sprung ins kalte Nass, das wär's auf jeden Fall. Hätte ich jetzt auch Lust drauf. Ich hoffe, ihr verbringt den Tag genau so. Könnt an den See, könnt ins Freibad, könnt einfach chillen im Garten. Wie sagt man? Rasensprenger an. Und dann los geht's. Macht es euch auf jeden Fall schön. Genießt dieses Wochenende. Ich bin hier für euch im Studio und freue mich auf den Sonntag mit euch. Tine Kunze, moin.

6 Minuten nach 12 und da ist noch eine hinterhergekommen, eine Gefahrenmeldung, wenn ihr unterwegs seid. Vorsicht bitte auf der A28, leer Richtung Oldenburg. Zwischen Apen-Remels und Westerstede-West liegen Gegenstände. Jetzt aber gute Fahrt durch euren Sonntag auf der Playlist Teddy Swims mit Mr. Know-It-All.

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2: Wir werden jetzt das Tandemprobe fahren, mein Lieber.
3: Okay.
4: Schönen Abend noch, ja?
5: Wünsche ich Ihnen auch.
4: Wir schaffen, ne?

0: Viertel nach zwölf am Sonntag. Klingt, als hätte BTS gestern auf jeden Fall geliefert.
1: BTS! BTS! BTS!
2: Richtig krass. Es war auch das größte Konzert, auf dem ich jemals war. Es war mega laut, mega viel, mega schön.
3: Meine Ohren tun extrem weh, weil jeder so geschrien hat.
4: Zum Beispiel, ich war so gar nicht hyped davor. Ich dachte, ich sitze so nur. Auf einmal, ich schreie mit und tanze.
5: Ja,
4: ja.
5: Erste Reihe oder zweite Reihe.
6: Ja, zweite Reihe war,
5: es war voll cool.
7: Ich liebe es. Ich bin eigentlich kein BTS-Fan, aber es war das Krasseste, was ich jemals erlebt habe.
0: Okay, so viel Begeisterung. Das war ja der Wahnsinn. Nach 4 Jahren Pause sind die K-Pop-Band BTS wieder auf Tour. Und die einzigen beiden Deutschland-Konzerte sind eben genau dieses Wochenende in München. Tag 1 gestern lief schon mal überragend, wenn man sich das so anhört. Die Band musste teilweise gar nicht mehr selber singen, weil die Fans sowas von viel lauter waren als alles, was irgendwie passiert ist. BTS mit Swim kennt ihr eigentlich auch von der Bremen 4 Playlist, da aber natürlich mit den Jungs, die performen, das waren einfach die Fans in München, das ist doch der absolute Kracher. Und was sie auch gemacht haben, ist eine Runde auf Deutsch singen. Du bist gut genug, natürlich, was auch sonst geht, gerade super viral weltweit, haben sie dann gestern in München rausgehauen und die Fans sind ausgerastet. Es ist ein riesen Pop-Phänomen, BTS, auch wenn sie jetzt lange nicht mehr auf Tour waren, die Hallen sind immer noch voll, die Leute grölen mit. Es ist vielleicht gerade eine der einflussreichsten Bands der Welt und wie sie das geschafft haben, das könnt ihr euch anhören, auch wenn ihr keine Fans seid, sondern einfach interessiert an diesem ganzen Phänomen. Kennst du BTS? Ist ein Podcast, den ihr in der ARD Sounds App euch reinziehen könnt. Hier gibt's jetzt Alex Warren für euch mit Passenger.

0: Jump Only the Poets hier bei Bremen 4. Es ist 12:30.
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0: Und es ist ein bisschen was los im Bremen-Vierland. A1 Richtung Bremen zwischen Hamburg-Stillhorn und Maschener Kreuz 6 Kilometer stockender Verkehr. Und Bremen Richtung Osnabrück auf der A1 zwischen Marndorf und Arsten 4 Kilometer stockend. 3 Kilometer stocken, nochmal die A1 Richtung Bremen zwischen Brinkum und Hemeling. Und in Bremen ist die Bismarckstraße stadteinwärts zwischen Hornerstraße und Herderstraße wegen Kanalbauarbeiten gesperrt. Wir schauen auf die Blitzerliste. Vielen Dank fürs Bescheid geben. B75 wird zweimal geblitzt. Einmal Delmhorst Richtung Bremen kurz vor der Abfahrt Grolland und andere Richtung Bremen Richtung Delmhorst, kurz vor der Abfahrt Kirch-Huchting. In Bremen steht ein Blitzer auf dem Stadtwerder, Werderstraße Richtung Kuhhirte und in Worpswede, Mevenstädter Höhe Möwenstraße. Und jetzt gibt's für euch Baby Goodbye von Alle Farben und ich wünsche euch eine gute Fahrt. Tine Kunze, moin. Baby.

Olivia Dean, So Easy to Fall in Love. Ein Gefühl, finde ich, der Song macht, so ach einfach fröhlich, richtig schön sonntagmäßig passt es auch so einfach in den Tag hineinleben und alles ist gut. Herzschmerz pur bekommt ihr jetzt von mir, denn ich habe Benson Boones neuen Track die letzten Tage erst gehört, das erste Mal, und dachte, wie schwer kann einem das Herz werden und gleichzeitig wie großartig kann ein Song sein? Deswegen freue ich mich, dass er jetzt hier auf der Playlist ist für euch und ich hoffe, ihr legt euch jetzt rein in diese unfassbar vielen Gefühle auf 3,5 Minuten von Benson Boone, The Time of My Life.

0: Cici Peniston, finally bei Bremen 4. Gleich ist es 10 vor 1 am Sonntagmittag und es ist bestes Wetter. 25 Grad gerade in Ottersberg, 24 in Friseute und Bremen das perfekte Wochenende, um egal was zu tun. Aber was ist es? Was macht ihr? Bremen 4 Reporter Martin Neuhaus hat euch gefragt.
1: Dieses Wochenende fahre ich zu meinen Eltern mit meinem Freund.
2: Ist ja ein bisschen wie Urlaub, oder?
1: In diesem Fall ja. Es ist auch schön auf dem Land und ich hoffe, dass ich einfach ein bisschen im Garten grillen und lesen kann.
2: Und was machst du?
3: Ja, ich wohne in Riede, muss aber am Wochenende mit meinem Pferd los nach Olten zum Turnier.
2: Okay, also du reitest?
3: Ich ja, aber ich unterstütze nur meinen Mann.
2: Und was machst du so?
4: Ich feiere meinen Geburtstag und gehe schwimmen hier an der Alten Weser.
2: Alte Weser in wo?
4: In Drei.
2: Ist ein guter Platz zum Baden gehen?
4: Kann ich nur empfehlen.
2: Und du?
5: Faulenzen, die Sonne genießen in der Hängematte im Garten und zum Wasserspielplatz nach Bruchhausen-Vilsen.
0: Na dann, schönes Wochenende euch allen. Das klingt doch fantastisch und ihr habt noch einen ganzen Tag, bevor morgen die Arbeit wieder losgeht. Und ihr habt jetzt Repeated von Ed Sheeran und Martin Garrix.

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1: Bis zu 29 Grad sollen es heute werden. Wir sind aktuell bei 24 Grad in Bremen. Bremerhaven meldet 21, Grasberg-Lemwerder beide bei 25 Grad. Der Wind gibt ein wenig Erfrischung dazu, was ganz gut tut. Nordwestlich kommt er her und ist auch spürbar. Die leichte Brise, die hilft, denn sonst sind nur ein paar lockere, dünne Wolken unterwegs und die Sonne knallt ordentlich heute.
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1: Mit Sabrina Prinzen-Ferreira. Die Deutsche Bahn soll pünktlicher werden und dafür ist mehr als nur Geld nötig.
2: Hat Bundesverkehrsminister Patrick Schnieder gesagt. Dann soll der Unterhaltsvorschuss gekürzt werden und beim Fußball-Bundesligisten Werder Bremen steht das erste öffentliche Training an. Wie kann die Deutsche Bahn pünktlicher und zuverlässiger werden? Für Bundesverkehrsminister Patrick Schnieder ist das nicht nur eine Frage der Investitionen. Er fordert, dass die Bahn auch interne Abläufe überprüft und verbessert. Dagmar nun dazu.
3: Schnieder sagt, jeder müsse seinen Teil leisten, der Bund, aber auch die Bahn selbst. Vom Bund fließen in den nächsten Jahren Milliardensummen in das teils marode Schienennetz. Der Spiegel hatte zuletzt berichtet, dass Bahnchefin Palla mehr Mittel fordert, um die Pünktlichkeitsziele zu erreichen. An die Fahrgäste gerichtet, sagte Schnieder, es sei illusorisch zu glauben, dass die Bahnwelt in 2 Jahren wieder in Ordnung sei. Fortschritte bei der Pünktlichkeit gebe es nur schrittweise. Über Jahrzehnte hinweg sei zu wenig investiert worden.
2: Die Bundesregierung will beim Unterhaltsvorschuss sparen. Familienministerin Karin Prien plant, dass Alleinerziehende die staatliche Unterstützung nur noch bis zum 15. Geburtstag des Kindes bekommen und nicht mehr bis zum 18. Der katholischen Nachrichtenagentur sagte Prien, dass sie möglichst schnell einen entsprechenden Gesetzentwurf vorlegen will. Der Vorschuss wird gezahlt, wenn nach einer Trennung der andere Elternteil keinen Unterhalt zahlt. Ein Tempolimit von 130 auf Autobahnen in Deutschland könnte jedes Jahr bis zu 90 Menschenleben retten. Zu diesem Ergebnis kommt eine Studie der Björn-Steiger-Stiftung. Das seien zwar nur 3% aller Unfalltoten, für eine Einzelmaßnahme sei das aber eine beachtliche Wirkung, hieß es. Laut Statistischem Bundesamt kamen im vergangenen Jahr in Deutschland mehr als 2.800 Menschen bei Unfällen ums Leben, fast 300 von ihnen auf Autobahnen. Werder Bremen steigt heute voll in die Vorbereitung auf die neue Fußball-Bundesliga-Saison ein. In 2 Stunden startet die erste öffentliche Trainingseinheit. Aus der Sportredaktion Heiko Neugebauer.
4: Nachdem in den letzten beiden Tagen die Leistungsdiagnostik im Mittelpunkt stand, geht es ab heute auch wieder auf den Rasen. Die 3 WM-Fahrer aus dem Bremer Kader, Marco Friedl, Romano Schmid und Cedric Itten, haben noch Urlaub. Dafür ist ein Großteil der Neuzugänge mit dabei. Bereits am kommenden Sonnabend steht dann das erste Testspiel für die neue Saison an, und zwar in Verden. Danach reist die Mannschaft zum Trainingslager ins österreichische Zillertal. Das erste Pflichtspiel ist am 22. August. Dann geht es im Pokal gegen den Lüneburger SK am Hamburg.
2: Und das waren die 4 News mit Sabrina Prinzen-Ferreira.
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1: Gleich ist es 1:03. Wir schauen auf die Straßen in Bremen-Vierland. Ein bisschen ist was los. A1 Richtung Bremen zwischen Hamburg-Stillhorn und Maschener Kreuz. 6 Kilometer stockend. Und A1 Bremen Richtung Osnabrück. 4 Kilometer stockend zwischen Bremen-Mahndorf und Asten. Noch einmal die A1 Richtung Bremen zwischen Brinkum und Hemeling. Andere Richtung wie immer 3 Kilometer stockt es auch da. Und eine Sperrung in Bremen Bismarckstraße stadteinwärts wegen Kanalbauarbeiten dort gesperrt zwischen Horner und Herderstraße. Und dann gucken wir noch mal auf die Blitzer, die kommen von euch. Vielen Dank fürs Bescheidgeben. B75 steht 2-mal im Blitzer. Einmal Delmenhorst Richtung Bremen, kurz vor der Abfahrt Gorland. Und Bremen Richtung Delmenhorst, kurz vor der Abfahrt Kirchhuchting. Und in Bremen auf dem Stadtwerder, da wird ebenfalls geblitzt. Werderstraße Richtung Kuhhirte. Bremen 4. Euch jetzt eine gute und sichere Fahrt durch diesen Sonntag. Ich hoffe, ihr lasst es euch gut gehen. Ich bin für euch im Studio und freue mich, den Tag mit euch zu verbringen. Tine Kunze, moin. Bremen.

0: Bei Bremen 4, Viertel nach 1 ist es und die Frage ist, habt ihr Hummeln im Hintern an diesem Sonntagnachmittag? Dann hätte ich ja eine Idee, es ist immer noch Tarmstädter Ausstellung. Die größte Landwirtschaftsschau in ganz Niedersachsen. Da gibt es so viele Zelte, ich wäre komplett überfordert, aber glücklicherweise hat uns Hinrich Neumann vom Orga-Team einen Überblick gegeben.
1: Auf den fast 70 Hektar über 700 Aussteller von Landwirtschaft über erneuerbare Energien zu Gartentechnik. Dann haben wir verschiedene Diskussionsrunden, wer es eher fachlich mag im Zelt. Und ich glaube, man kann auf jeden Fall noch sehr gut den Nachmittag nutzen, um sich zu informieren.
0: Ja, oder auch morgen, da ist die Ausstellung auch noch. Das kann man als Landwirt, Landwirtin machen, super viele Infos mitdiskutieren. Aber man muss gar nichts mit Landwirtschaft zu tun haben, um auch einen guten Tag auf der Tarmstädter Ausstellung zu haben.
1: Absolut. Also ich schaue hier gerade auf das Riesenrad. Wir haben natürlich hier einen relativ großen Jahrmarkt, wo man sich mit der ganzen Familie vergnügen kann, wenn man jetzt das mag. Ich schaue hier gerade auf einen Aussteller, der hat Blumen, Pflanzen, sag mal, vom Balkon bis zum großen Garten, vom Mähroboter über Möbel, über Liegen, über Pools, also wirklich ganz verschiedene Bereiche, bis hin zum Auto, was man hier erstehen kann. Für alle was dabei.
0: Aber wirklich, und Tiere gucken geht auch. Heute und morgen Pferde, Schweine, Hühner gucken. Auf der Tarmstädter Ausstellung, macht euch einen schönen Sonntag. Ich kümmere mich um die passende Playlist.

0: Kenya Grace hier mit Strangers. Es ist jetzt 2:30.
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0: Und wir schauen auf die Straßen A1 Richtung Bremen. Zwischen Hamburg-Muffelt und Maschener Kreuz 8 Kilometer stockender Verkehr. A1 Richtung Osnabrück zwischen Uphusen-Bremen-Mahndorf und Arsten 4 Kilometer stockend. Andere Richtung A1 zwischen Bremen-Brinkum und Hemeling 3 Kilometer stockend. Und die Bismarckstraße in Bremen ist weiter gesperrt wegen Kanalbauarbeiten zwischen Horner und Herderstraße. Und dann gucken wir auf die Blitzer. Vielen Dank fürs Bescheid geben. Paar habe ich hier. B75, zwei Stück. Einmal Delmhorst Richtung Bremen, kurz vor der Abfahrt Grolland. Und Bremen Richtung Delmhorst, kurz vor der Abfahrt Kirchhochding. In Bremen wird geblitzt, aber auf dem Stadtwerder, Werderstraße Richtung Kuhhirte. Und in Worpswede, Mevenstädter Höhe, Möwenstraße. Gute Fahrt euch jetzt, kommt gut und sicher an. Ich bin Tine und das hier ist Taylor.

Stromae. Mit Alain Rondons und es ist jetzt 13.38 Uhr ganz genau. Ich habe hier eine Gefahrenmeldung für alle, die unterwegs sind, gerade im Bremen-Vierland an diesem Sonntagnachmittag. Vorsicht bitte auf der B437 Bodenkirchen Richtung Stotel zwischen Esensham und Dedesdorf steht ein defektes Fahrzeug.

überragend cool, fand ich es immer, wenn Menschen im Jahr 2000 geboren waren. Wie cool ist das? Es ist einfach, du kannst dich niemals verrechnen, wie alt du bist. So wie Mergi hier jetzt auch auf der Playlist Alien.

0: Bei Stefanie Heinzmann mit Good muss ich immer an das Weihnachtswunder 2025 denken, als sie in Bremen auf dem Domshof bei unserem gläsernen Studio so krass mit euch gemeinsam performt hat und wir so viele tolle Geschichten von euch im Radio spielen durften. So viel tolle Musik, die ihr euch gewünscht habt, so viel tolle Spenden eingenommen haben für Kinder in Bremen, Vierland. Genau das gleiche machen wir dieses Jahr nochmal beim Weihnachtswunder. Wir schwelgen weiter in Erinnerung und genau das macht ihr aber natürlich auch. Erinnerungen, die durch Songs ausgelöst werden, kennt ihr nur zu gut, auch Yvonne aus Leer.
1: Mein All-Time-Favorite ist Frankie Goes to Hollywood, Power of Love. Ich finde den Song einfach mega toll. Eine schöne Zeit hatte ich da. Das sind halt so Erinnerungen, dann ist man gleich wieder da bei dem Lied, wenn man das hört. Da war man noch frisch, fromm, fröhlich, frei. Ja, frei, ohne Gedanken, ohne alles. Da konnte man noch tun und lassen, was man wollte. Viel unternommen, viel gereist. Tolle Erinnerungen mit dem Lied. Freund kennengelernt. Das Lied erinnert mich an viele Städtereisen. Ja, Hamburg, sowie Bremen, Hannover. Ganz toll. Ja, das Lied, was ich so toll finde, ist Frankie Goes to Hollywood, The Power of Love. Das ist mein All-Time-Favorite.
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0: Bruno Mars und Rosé hier bei Bremen 4 mit Apathé. Und gleich bekommt ihr noch Sido mit Bilder im Kopf.
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1: Bis zu 29 Grad können es heute werden. Bremen ist schon bei 26 Grad. Bremerhaven bei 21, Großenkneten bei 25 Grad. Der Nordwestwind lässt es etwas kühler erscheinen, vor allem an der Küste. Also Höchstwerte heute 19 bis 29 Grad. Am Abend wird es dann auch etwas wolkiger. Es bleibt aber trocken und aktuell einfach nur strahlend blauer Himmel und ganz viel Sonne.
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2: Mit Elke Martens. VW-Chef Blume will offenbar keine Werke schließen. Polizei in Bremen geht wieder gegen Raser und Poser vor. Werder Bremen startet mit öffentlichem Training in die Saison. Das Wetter sonnig und trocken, 19 bis 29 Grad. VW-Chef Oliver Blume will im Rahmen der Umstrukturierung des Konzerns Werksschließungen möglichst vermeiden. Es gebe intelligentere Lösungen, als Werke zu schließen, sagte Blume der Bild am Sonntag. Der Wirtschaftsexperte Ferdinand Dudenhöfer sagte Radio Bremen, VW sei festgenagelt durch seine Organisationsstruktur.
3: Wir haben die höchsten Kosten im Industriebereich weltweit. 50% der Aufsichtsratssitze sind in der IG Metall und dann kommt 20% des Landes zu. Also man kann da keine Werke aufgeben. Man kann da nicht rigorosen Jobabbau betreiben. Man braucht einen Plan in die Zukunft. Man muss an den Kosten arbeiten.
2: In Deutschland gelten die VW-Werke in Emden, Hannover und Zwickau sowie das Audi-Werk in Neckarsulm als gefährdet. Im Nahen Osten hat sich die Lage wieder verschärft. Die iranischen Revolutionsgarden melden, dass die Straße von Hormus geschlossen sei. Zuvor hatten sie ein Handelsschiff gewaltsam an der Durchfahrt gehindert. Das US-Militär reagierte unmittelbar. Nach US-Angaben wurden in der vergangenen Nacht mehr als 140 Stellungen der iranischen Streitkräfte attackiert. Es war schon die dritte Attacke innerhalb einer Woche. Mehrere Golfstaaten meldeten heute früh Beschuss durch den Iran, unter anderem in den Vereinigten Arabischen Emiraten, Bahrain und Katar gab es Luftalarm. Wie kann die Deutsche Bahn pünktlicher und zuverlässiger werden? Für Bundesverkehrsminister Patrick Schnieder ist das nicht nur eine Frage der Investitionen. Er lobte die bisherige Arbeit von Bahnchefin Evelyn Paller. Sie packe erfolgreich Probleme an. Zugleich forderte Schnieder aber, dass die Bahn interne Abläufe überprüft und verbessert. Dagmar Nuhr mit Einzelheiten.
4: Schnieder sagt, jeder müsse seinen Teil leisten, der Bund, aber auch die Bahn selbst. Vom Bund fließen in den nächsten Jahren Milliardensummen in das teils marode Schienennetz. Der Spiegel hatte zuletzt berichtet, dass Bahnchefin Paller mehr Mittel fordert, um die Pünktlichkeitsziele zu erreichen. An die Fahrgäste gerichtet, sagte Schnieder, es sei illusorisch zu glauben, dass die Bahnwelt in 2 Jahren wieder in Ordnung sei. Fortschritte bei der Pünktlichkeit gebe es nur schrittweise. Über Jahrzehnte hinweg sei zu wenig investiert worden.
2: Die Polizei Bremen hat letzte Nacht wieder Raser und Poser kontrolliert. Bei Verkehrskontrollen im Stadtgebiet haben die Polizisten mehrere Verstöße festgestellt. Einige davon ziehen hohe Bußgelder und sogar Fahrverbote nach sich. Durch direkte Ansprache wurden größere Verkehrsverstöße verhindert, teilte die Polizei mit. Auf Social Media hatte die Raser- und Poser-Szene in Habenhausen wieder zu einem Treffen aufgerufen. Zwischenzeitlich waren bis zu 80 Fahrzeuge vor Ort. Werder Bremen steigt heute voll in die Vorbereitung auf die neue Fußball-Bundesliga-Saison ein. Am Nachmittag steht die erste öffentliche Trainingseinheit an. Sie beginnt in 1 Stunde. Heiko Neugebauer aus der Sportredaktion.
5: Nachdem in den letzten beiden Tagen die Leistungsdiagnostik im Mittelpunkt stand, geht es ab heute auch wieder auf den Rasen. Die 3 WM-Fahrer aus dem Bremer Kader, Marco Friedl, Romano Schmid und Cedric Itten, haben noch Urlaub. Dafür ist ein Großteil der Neuzugänge mit dabei. Bereits am kommenden Sonnabend steht dann das erste Testspiel für die neue Saison an, und zwar in Verden. Danach reist die Mannschaft zum Trainingslager ins österreichische Zillertal. Das erste Pflichtspiel ist am 22. August. Dann geht es im Pokal gegen den Lüneburger SK am Hamburger Millerntor.
2: Das waren die Nachrichten mit Elke Martens.
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1: Gleich ist es 2:04. A1 Richtung Osnabrück zwischen Uphusen, Bremen-Marndorf und Asten 6 Kilometer stocken, 20 Minuten Verzögerung. A1 Richtung Bremen zwischen Brinkum und Hemeling 3 Kilometer stockend. Die B6 Nienburg-Bremen ist zwischen Barien und Leeste wegen eines Polizeieinsatzes aktuell in beide Richtungen gesperrt. Und weiter gesperrt wegen Kanalbauarbeiten ist in Bremen die Bismarckstraße, stadteinwärts zwischen Horner und Herderstraße. Und es wird ordentlich geblitzt heute B437 im Wesertunnel. Wenn ihr Richtung Stotel unterwegs seid. Zweimal an der B75, einmal Delmenhorst Richtung Bremen kurz vor der Abfahrt Grolland und Bremen Richtung Delmenhorst kurz vor der Abfahrt Kirchhochding. In Worpswede steht ein Blitzer, Mevenstädter Straße Höhe Möwenstraße und in Bremen wird ebenfalls geblitzt auf dem Stadtwerder Werderstraße Richtung Kuhhirte. Euch jetzt eine gute und sichere Fahrt durch diesen Sonntagnachmittag im Studio. Tine Kunze, schönes Wochenende jetzt mit Millie Caris auf der Playlist Lie to Me.

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0: 2:05 ist es gleich. Ich habe eine Gefahrenmeldung. Vorsicht bitte. Auf der A261 Buchholzer Dreieck Hamburg Südwest zwischen Tötinsen und Marmsdorf Lührade sind Personen auf der Fahrbahn. Gute Fahrt und ein kleiner Vorschlag für den Urwurm der Woche. Ganz klar, Disneys Vaiana ist das. Und seit dieser Woche läuft die Realverfilmung mit Dwayne The Rock Johnson als Halbgott Maui im Kino. Und Bremen-4-Reporterin June Koch hat den Film natürlich schon gesehen. Absoluter Kracher. Könnte ich mir jetzt vorstellen, aber für alle, die es jetzt nicht unbedingt kennen, nehmen wir uns mit rein. Es geht um das Mädchen Vaiana, das total naturverbunden auf einer Insel lebt. Richtig soweit?
1: Das ist ungefähr der Plot, ja. Bis die Insel in Gefahr ist und Vaiana von den Göttern auserwählt wird, einen alten Fluch zu brechen.
2: Finde Maui, bring das Herz nach Tefiti zurück und rette die Welt.
1: Sie muss also den Halbgott Maui finden und ihn dazu kriegen, etwas zurückzugeben. Nämlich das Herz von Tefiti. Das hat er ihr nämlich damals geklaut und deswegen ist diese ganze Finsternis über der Insel. Und damit die Insel nicht verschluckt wird und der Fluch gebrochen wird, muss sie ihn finden.
0: Und dieser Halbgott, das ist dann jetzt real The Rock.
1: Ey, der könnte nicht besser für diese Art von Rolle sein, ne? Lange Locken, Tattoos am ganzen Körper, hawaiianische Blätterbekleidung, also ist das wirklich a look. Und der ist etwas überrascht, als Vaiana auf einmal vor ihm steht.
3: Hallo, winziges Menschenkind. Was immer das ist, das esse ich gleich.
4: Das ist ein Hahn und sein Name ist Hey Hey.
3: Und gleich heißt er Yam Yam und ich mache Ham Ham.
1: Zuerst ist Maui auch ein bisschen widerwillig, bricht aber mit Vaiana auf, diese doch sehr gefährliche Aufgabe zu erfüllen und das Monster TK zu bezwingen.
0: June und ich, bekennende Disney-Ultras, und du bist dementsprechend überzeugt?
1: Ja, bin ich, weil alles, was ich an Vaiana liebe, halt so zum Leben erwacht ist. So, die Kostüme sind wunderschön, diese Seefahrerwelt, oh mein Gott, und diese hawaiianischen Mythen und Sagen, das macht es einfach zu einem Märchen und, naja, weise Worte wie, Wasser ist eine Brücke, kein Hindernis. A la Disney gibt's natürlich auch on top und The Rock, das kann man halt auch mal machen.
0: Ja.
1: Und natürlich gibt's auch alle Songs aus dem Original.
5: Was soll ich sagen? Hey, voll gerne. Ich segle weit weg, weit weg. Voll gerne.
0: Vaiana als Realverfilmung ist von June auf jeden Fall abgesegnet. Ich war noch etwas kritisch, weil es doch sehr nah jetzt ist an der Zeichentrickversion. Also so lange ist sie ja noch nicht her, aber es hat mich schon überzeugt. Läuft aktuell in den Kinos auch im Bremen-Vierland.
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0: Mutinick, shoot. Beyoncé mit Texas Hold'em um 14.30 Uhr.
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0: Vorsicht bitte, weiter auf der A261 Buchholzer Dreieck, Hamburg Südwest zwischen Tötensen und Marmsdorf-Lührade sind Personen auf der Fahrbahn. Dann die A1 Richtung Osnabrück, 6 Kilometer stocken, 20 Minuten dauert es da länger zwischen Uckhusen, Bremen, Mahndorf und Asten. Und nochmal A1 Richtung Bremen zwischen Brinkum und Hemeling, 3 Kilometer stockend. Auf der B6 Nienburg-Bremen, die ist gesperrt zwischen Barrien und Leeste wegen eines Polizeieinsatzes in beide Richtungen. Und noch eine Sperrung für Bremen, Bismarckstraße, stadteinwärts wegen Kanalbauarbeiten zwischen Horner und Herderstraße. Geblitzt wird an der B437 im Wesertunnel, wenn ihr Richtung Stotel unterwegs seid. Wenn ihr Richtung Bremen auf der B75 vorbeifahrt, kurz vor der Abfahrt Grolland, da steht auch ein Blitzer. Und in Worpswede, Mevenstädter Straße, Höhe Möwenstraße, auch da wird geblitzt. Hier gibt's jetzt Michiko von DJ Gold.

0: Ellie Goulding. Love Me Like You Do, es ist 14.40 Uhr ganz genau und ich habe hier eine Gefahrenmeldung für alle, die unterwegs sind. Vorsicht bitte auf der A1 Hamburg Richtung Bremen. Zwischen Bokel und Stuckenborstel steht ein defektes Fahrzeug. Apropos unterwegs sein und dann teilweise natürlich auch in blöden Situationen im Stau stehen zu Ferienzeiten. Wann sind wir da? Ich gebe ganz offen zu, ich bin eine schreckliche Beifahrerin. Ich meckere nur rum, wenn es nicht vorangeht und wenn es richtig lange dauert. Mir ist schrecklich langweilig, mir wird schlecht beim Autofahren. Ich kann gar keine Beifahrerin sein, also es ist eine reine Katastrophe. Und ich glaube, das ist einmal bei Gleichaltrigen so, aber natürlich auch bei den Kids, wenn man mit denen unterwegs ist. Und da ist es egal, ob man in Urlaub fährt oder einfach nur, weiß ich nicht, zur Familie 2 Stunden entfernt. Es ist einfach hohes Streitpotenzial in diesem Auto und eigentlich müssten wir doch eigentlich nur eine Runde durchatmen. Denkt man, wir brauchen aber einfach Tipps von unserer Bremen 4 Haus- und Hofpsychologin höchstpersönlich.
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2: Ja, von mir nochmal ein nachdenkliches Hallo. Ich bin's wieder, die Uta Pümpelmann. Wann sind wir da? Schneider. Und ja, mit der Familie in den Urlaub, ohne sich zu streiten. Ähnlich kompliziert wie Zeitreisen, aber möglich. Wenn jeder für sich alleine fährt. Nein, kleiner Scherz. Weshalb es aber umso wichtiger ist, sich locker zu machen und während der Fahrt auch ruhig mal ein paar Anti-Aggressions-Lines von zum Beispiel Haftbefehl zu droppen, damit die Kids wissen, wo der Babo sitzt, ja? Denn wie steht es in der Fachliteratur schon so richtig? Harmonie ist, wenn man es trotzdem verkackt. Ja, in diesem Sinne, gute Fahrt.
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Return of the Mac. Mark Morrison bei Bremen 4. Und jetzt gibt's für euch ADMT, eigentlich Adam Taylor aus England, der über TikTok wirklich mit 1,5 Millionen Followern riesig geworden ist und jetzt hier auf der Bremen 4 Playlist ist mit Burn Brighter. 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
1: Ist einfach traumhaft, kann man nicht anders sagen. Ein paar Wolken sind unterwegs, sie schieben sich ab und zu mal ganz locker vor die Sonne und sonst knallt die ordentlich. Bei maximal 19 bis 29 Grad, vor allem im Binnenland, wird es echt heiß. An der Küste teilweise noch kühler. In Bremerhaven aktuell zum Beispiel 21 Grad, in Bremen 26 Grad. Nordenham meldet 22, Otterndorf ist bei 19.
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2: Mit Elke Martens. VW-Chef Blume will offenbar keine Werke schließen. Unterhaltsvorschuss wird eingeschränkt. Argentinien und England stehen im WM-Halbfinale. Das Wetter sonnig und trocken, 19 bis 29 Grad. VW-Chef Oliver Blume sieht nach eigenen Angaben Alternativen zu Fabrikschließungen. Es gäbe intelligentere Lösungen, als Werke zu schließen, sagte Blume der Bild am Sonntag. Sein Unternehmen müsse die Kosten weiter senken, aber bei diesem Ziel habe es bereits im vergangenen Jahr deutliche Fortschritte gegeben. Die Elektroautos von VW entwickeln sich laut Blume gut. Der Autoexperte Ferdinand Dudenhöfer kritisierte bei Radio Bremen, dass VW eher in die Zukunft stolpere, als einen klaren Plan zu haben.
3: Man ist gestartet als Tiger und als Bettvorleger gelandet, weil es einfach psychologisch, aber auch politisch und auch von den Tatsachen völlig unmöglich ist, so in die Zukunft zu gehen.
2: Der Absatz bei VW war zuletzt stark eingebrochen. In Deutschland gelten die VW-Werke in Emden, Hannover und Zwickau sowie das Audi-Werk in Neckarsulm als gefährdet. Bundesfamilienministerin Karin Prien plant beim staatlichen Unterhaltsvorschuss Änderungen. Dazu wolle sie schon bald einen entsprechenden Gesetzentwurf vorlegen, sagte sie der katholischen Nachrichtenagentur. Zu den Plänen Jana Schwarzer.
4: Alleinerziehende sollen den Unterhaltsvorschuss künftig nicht mehr bis zum 18. Geburtstag des Kindes bekommen, sondern nur noch bis zum 15. Geburtstag. Der Vorschuss wird gezahlt, wenn nach einer Trennung der andere Elternteil keinen Unterhalt zahlt. Die Leistung hat sich laut Prien zu einem der größten Kostenfaktoren für die Kommunen entwickelt. Deshalb sollen auch säumige Zahler strenger verfolgt und bestraft werden. Meistens handelt es sich dabei um die Väter. Es soll möglich werden, dass ihnen der Führerschein entzogen werden kann.
2: Mit einem Großaufgebot und einer neuen Taktik hat die Feuerwehr in der Region Andalusien den verheerenden Waldbrand unter Kontrolle gebracht. Gestern konnten die Brandbekämpfer wegen abflauender Winde und einer höheren Luftfeuchtigkeit erstmals näher an die Flammen. Etwa 500 Feuerwehrleute und Soldaten waren im Einsatz, unterstützt von mehr als 20 Löschflugzeugen. Ein Großteil der fast 1500 Menschen, die aus der Region im Süden Spaniens evakuiert werden mussten, dürfen seit heute wieder in ihre Häuser zurück. Bei dem Waldbrand waren mindestens 12 Menschen ums Leben gekommen. In Stade sind letzte Nacht mehrere Schüsse gefallen. Nach bisherigen Kenntnissen der Polizei war es gestern Abend zu einem Streit zwischen zwei Gruppen gekommen. Zwei Verdächtige wurden festgenommen. Noch ist unklar, warum die zwei sechsköpfigen Gruppen junger Männer aneinander geraten sind. Einer der Verdächtigen schlug laut Polizei mit einem Gegenstand auf seine Opfer ein. Dann habe ein zweiter Täter eine Waffe gezogen und mehrere Schüsse abgefeuert. Laut Polizei ist noch unklar, ob es sich dabei um eine scharfe Waffe verhandelte. Verletzt wurde niemand. Gegen die beiden 14- und 18-jährigen Verdächtigen wird wegen versuchten Totschlags und gefährlicher Körperverletzung ermittelt. Die vier Teams fürs Halbfinale bei der Fußball-WM sind komplett. Am Abend haben England und Argentinien ihre Viertelfinalspiele gewonnen. Norwegen und die Schweiz sind damit raus. Am kommenden Mittwoch kämpfen damit England und Argentinien um den Einzug ins WM-Finale. Einen Tag vorher, am Dienstag, treffen Frankreich und Spanien im Halbfinale aufeinander. Das waren die Nachrichten mit Elke Martens.
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1: Gleich ist es 3:04. Wir schauen auf die Straßen in Bremen-Vierland. A1, Bremen Richtung Osnabrück. Zwischen Uphusen, Bremen, Mahndorf und Aßen 6 Kilometer stockend. Da dauert es 20 Minuten länger. Auf der A1 in Osnabrück Richtung Bremen. Zwischen Bremen, Brinkum und Hemeling 3 Kilometer stockend. Das ist jetzt schon das dritte Mal, dass mir dieser Versprecher heute passiert ist. Gut, lassen wir das. Die B6 Nienburg-Bremen ist zwischen Barin und Leeste wegen eines Polizeieinsatzes in beide Richtungen weiter gesperrt. Genauso auch in Bremen die Bismarckstraße, dort wegen Kanalbauarbeiten gesperrt zwischen Hornerstraße und Herderstraße. Und geblitzt wird in Bremen-Vierland ebenfalls. Einmal an der B75 Richtung Bremen kurz vor der Abfahrt Grolland und in Wobbswede an der Mevenstädter Straße Höhe Möwenstraße. Meldet euch, falls ihr was entdeckt, 0421 246 666. Das ist die Nummer, falls ihr mit uns schreiben oder uns anrufen möchtet. Und jetzt wünsche ich euch eine gute Fahrt. Am Sonntagnachmittag, kurz nach drei. Es ist ja auch Trainingsauftakt bei Werder, soweit ich weiß. Und ich finde, da schauen wir doch gleich mal rüber oder hören gleich mal rüber, was da so geht. Vielleicht kann man ja das ein oder andere Spektakel entdecken. Oder es ist auch da ein entspannter Sonntag. Auf jeden Fall wird es da ganz schön warm. Und ich hoffe, ihr habt es etwas kühler, vielleicht im Freibad, zu Hause im Garten. Oder ihr seid einfach drin geblieben und bereitet euch auf die kommende Woche vor. Egal, was ihr macht, macht es euch nett. Ich bin Tine, moin. Bremen.

0: Tag. Wer ist der Coolste hier?
1: Du nicht.
2: Aber wir.
3: Und wir entschuldigen uns jetzt schon mal für das, was jetzt kommt.
4: Nur Mist.
5: So, Freunde, der Helm ist angeschnallt. Ich sehe gerade ein Kind hier mit so einem Laufrad. Da sehe ich mich eher.
6: Überall geht mal irgendwas in die Brüche, ne?

0: nach drei. Es geht wieder los oder, wie man so schön sagt, irgendwann ist immer Fußball.
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0: Jetzt auch wieder in Bremen-Vierland. Werder möchte in der kommenden Saison natürlich etwas reisen. Entsprechend muss trainiert werden. Und heute geht's los damit. Das Team steckt voll in den Vorbereitungen. Bremen 4 Sportreporter Heiko Neugebauer ist beim öffentlichen Training dabei. Moin, Heiko.
2: Moin. Ja, tatsächlich, es geht wieder los und wir Journalisten, die wir das hier schon so ein paar Jahre begleiten, wir denken in etwas anderen Zeitabständen. Wir begrüßen uns hier tatsächlich jedes Mal zum Trainingsauftakt mit den Worten frohes neues Jahr.
0: Genau, euer Jahr läuft einfach anders. Was ist Silvester, wenn es doch Werder-Trainingsauftakt gibt? Wie sieht's mit den Fans aus? Sind schon viele da am Platz?
2: Also ganz klar muss man sagen, angesichts der Temperaturen, die allermeisten sind dann doch wohl ein paar Meter weitergefahren in das öffentliche Schwimmbad hier am Stadionbad. Aber ich würde mal sagen, es sind schon so 200-300. Es gab, als die Mannschaft hier auf den Platz kam, auch so ein Spalier. Es gab höflichen Applaus, jetzt keine besonderen Ovationen. Das nimmt nicht weiter Wunder nach der letzten Saison. Aber ich glaube, die allermeisten hier sind mit einem guten Gefühl zum ersten Mal auf den Platz gegangen.
0: Ja gut, das ist auf der Fanseite am Rand. Wie sieht's denn auf dem Platz aus? Alle fit? Wie wird da trainiert?
2: Ja, also das sind jetzt erstmal nur lockere Übungen. Ich denke, dass sich das alles jetzt erst so langsam so ein bisschen eingruft. Wir gucken die ganze Zeit hier. Wir sehen zum Beispiel Justin Ginma auf dem Platz. Da gibt es ja Meldungen, dass er sich sehr intensiv mit einem Wechsel beschäftigt. Wir sehen auch Jens Day auf dem Platz, den die Hoffenheimer ja eigentlich holen wollen, aber bisher immer noch nicht geholt haben. Und eigentlich gucke ich die ganze Zeit nach Mitchell Weiser, der ja ein Jahr verletzt war. Meiner Ansicht nach einer der wichtigsten Spieler überhaupt auf dem Platz. Der ist aber heute auch noch nicht. Im Mannschaftstraining vielleicht ergibt sich das im Laufe der Woche. Ansonsten sind das gut 20 Profis, klar, die WM-Fahrer, die beiden Österreicher haben noch Urlaub. Ja. Cedric Itten, Neuzugang, der Schweizer, ist ja gestern erst ausgeschieden, der muss jetzt auch erstmal die Birne wieder freikriegen, so ein bisschen. Und einige kommen dann tatsächlich erst Ende des Monats, Anfang nächsten Monats stoßen die dann zur Mannschaft.
0: Und dann haben sie aber auch gut was vor jetzt, ne, in nächster Zukunft.
2: Ja, jetzt wird das hier erstmal die Woche über in Bremen weitergehen. Dann ja fast schon traditionell das erste Testspiel der Saison beim TSV Verden. Das hat so ein bisschen was mit dem Sponsor zu tun, der dort beheimatet ist. Einen Tag später, also heute in einer Woche, geht's dann ins Trainingslager, wie gehabt, ins Zillertal nach Österreich. Danach steht dann schon recht bald der Tag der Fans an. Pflichtspielauftakt für alle, die es unbedingt wissen wollen, ist der 22. August. Ist also noch ein bisschen hin, Pokalspiel gegen Lüneburg am Hamburger Millerntor.
0: Also es ist wieder voll da. Irgendwann, irgendwo ist immer Fußball und jetzt auch wieder im Bremen-Vierland.
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0: Damiano David, Born with a Broken Heart, hier bei Bremen 4, 5:30.
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0: 4:30 ist es natürlich, Entschuldigung, ganz ruhig. Ihr habt noch alle Zeit der Welt, der Sonntag ist noch lange nicht vorbei. Es ist 15.30 Uhr und hier kommen die Verkehrsmeldungen einmal für euch. A1 Richtung Bremen zwischen Elsdorf und Stuckenborstel, 7 Kilometer stockend. 6 Kilometer stockend und ordentliche 20 Minuten Verzögerung auf der A1 Richtung Osnabrück zwischen Opusen-Bremen-Mahndorf und Arsten. Die B6 Nienburg-Bremen ist zwischen Barrien und Leeste wegen eines Polizeieinsatzes in beiden Richtungen gesperrt. Und in Bremen die Bismarckstraße stadteinwärts, auch die ist weiter gesperrt wegen Kanalbauarbeiten zwischen Horner und Herderstraße. Geblitzt wird im Bremen-Vierland, das gucke ich doch nochmal nach, an der B75 Delmhorst Richtung Bremen, kurz vor der Abfahrt Grolland. Und ihr könnt natürlich gern Bescheid geben, falls ihr auch irgendwo einen Blitzer entdeckt oder irgendwas. 0421 246 666 ist die Nummer von Bremen 4. Euch wünsche ich jetzt einen schönen Sonntagnachmittag mit Callum Scott und Leonie auf der Playlist Stay. Und ich bin Tine Kunze. Schönes Wochenende.

Ava Max, Loving Myself hier bei Bremen 4 und auf der Playlist gibt's jetzt für euch Paper Crowns von Livingston aus Texas aus den USA. Seit 2024 ist er am Start. 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

0: 15.47 Uhr ist es, ihr hört Bremen 4. Ich habe hier eine Gefahrenmeldung für alle, die unterwegs sind. Vorsicht bitte auf der A29 Wilhelmshaven Richtung Oldenburg. In der Ausfahrt Jaderberg befindet sich eine Ölspur auf der Fahrbahn. Bei Alia hätte ich ja auf jeden Fall Daumen hoch gedrückt, oder? Milton, wie sieht's bei dir aus?
1: Ja, ich auch. Ist aber, glaube ich, nicht dabei.
0: Ah!
1: Ich habe die Liste gerade schon mal überflogen. Alia habe ich nicht gesehen. Sorry.
0: Okay,
1: hast du auch nicht gedrückt, oder?
0: Habe ich auch nicht gedrückt jetzt gerade. Ich habe hier andere Knöpfe gedrückt
1: im
0: Studio. Ihr könnt aber immer, wenn ihr Mucke hört bei Bremen 4, die ihr gut findet, Daumen hochklicken in der App oder auf der Internetseite, wie man so schon sagt, auf der Website. Oder auch Daumen runter, wenn es euch nicht so gut gefällt. Und daraus entstehen dann eure wunderbaren Top 100, die Milton hier gleich für euch präsentiert. Freust dich schon.
1: Ich hab Bock. Es sind auf jeden Fall auch, weil wieder ein paar geile, überraschende Dinger mit bei, weil Top 100 ist ja auch immer so der wildeste Mix von allem. Du hast erst ein ganz neues Lied und dann hast du irgendeins, wo du denkst, was ist das überhaupt? Was dann irgendwann mal in der Spätschicht lief und dann ganz viele Leute gleichzeitig Daumen hoch gegeben haben.
0: Ja.
1: Deswegen ist immer musikalisch ein geiler Mix und ich hab Bock.
0: Ja, sehr gut. Dann ist doch alles geklärt an dieser Stelle. Du übernimmst jetzt hier, ich gehe in die Sonne, du kommst aus der Sonne. Ist es immer noch so heiß draußen?
1: Ja.
0: Okay. Damit haben wir doch alles geschafft. Kamerad gibt's jetzt für euch, Hack Yourself. Also Daumen hoch oder runter. Daumen hoch auf jeden Fall für die Top 100. Gleich mit Milton hier bei Bremen 4.

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1: Es ist warm. 26 Grad haben wir aktuell in Bremen. 25 Grad sind es in Oldenburg, in Wilhelmshaven und in Bremerhaven. Es ist ein klein bisschen kühler. Da haben wir aktuell 20 Grad, aber überall im ganzen Bremen Vierland Sonne, Sonne, Sonne. Es bleibt natürlich den restlichen Abend und auch die Nacht über trocken. Morgen kriegen wir dann maximal 28 Grad.
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2: Mit Elke Martens. Zelensky kündigt Regierungsumbau in der Ukraine an. Waldbrände in Andalusien breiten sich nicht mehr aus. Tennisprofi Zverev will heute ersten Wimbledon-Sieg holen. Das Wetter sonnig, trocken, 19 bis 29 Grad. Überraschend hat der ukrainische Präsident Volodymyr Zelensky eine weitere Regierungsumbildung angekündigt. Nach einem Jahr im Amt wird Ministerpräsidentin Julia Sviridenko abgesetzt und es wird erwartet, dass es in der ukrainischen Regierung weitere personelle Veränderungen geben wird. Aus Kiew, Rebecca Barth.
3: Die Ukraine ändert ihre politische Strategie, schreibt der ukrainische Präsident in den sozialen Medien. Demnach solle in Zukunft eine konkrete Person für priorisierte Bereiche der Außen- und Innenpolitik verantwortlich sein, betont Zelensky. Außenpolitisch gehöre unter anderem die Arbeit mit den Vereinigten Staaten und Verhandlungen über die Herstellung von Patriot-Flugabwehrraketen in der Ukraine zu den drängendsten Themen. Demnach solle Ministerpräsidentin Julia Sviridenko in Zukunft die Zusammenarbeit mit einem wichtigen Partner leiten, betont Zelensky.
2: VW-Chef Oliver Blume will im Rahmen der Umstrukturierung des Konzerns Werksschließungen möglichst vermeiden. Es gebe intelligentere Lösungen, als Werke zu schließen, sagte Blume der Bild am Sonntag. Der Wirtschaftsexperte Ferdinand Dudenhöfer sagte Radio Bremen, VW sei festgenagelt durch seine Organisationsstruktur.
4: Wir haben die höchsten Kosten im Industriebereich weltweit. 50% der Aufsichtsratssitze sind in der IG Metall und dann kommt 20% des Landes zu. Also man kann da keine Werke aufgeben, man kann da nicht rigorosen Jobabbau betreiben. Man braucht einen Plan in die Zukunft, man muss an den Kosten arbeiten.
2: In Deutschland gelten die VW-Werke in Emden, Hannover und Zwickau sowie das Audi-Werk in Neckarsulm als gefährdet. Der verheerende Brand im spanischen Andalusien breitet sich nicht weiter aus. Rund 500 Feuerwehrleute, Soldaten und Freiwillige sind im Einsatz, um den verheerenden Waldbrand im Süden Spaniens ganz unter Kontrolle zu kriegen. Begünstigt werden die Löscharbeiten durch abflauende Winde und eine höhere Luftfeuchtigkeit. Auch für die betroffenen Anwohner eine Erleichterung, berichtet aus Madrid Anna Mund.
5: Dank der positiven Entwicklung können Anwohner schrittweise in ihre Häuser zurückkehren. In der Nacht zum Freitag waren bei dem Brand mindestens 12 Menschen ums Leben gekommen. Sie wurden bei der Flucht vor dem Feuer von den Flammen eingeschlossen. Die Behörden gehen davon aus, dass unter den Toten mehrere Ausländer sind, darunter Briten und Belgier. Eine Identifizierung steht noch aus. Derweil geht die Suche nach möglichen weiteren Opfern weiter. Einsatzkräfte und Freiwillige durchkämmen das Brandgebiet. Als Ursache des Brandes wird eine kaputte Stromleitung vermutet.
2: Die Polizei Bremen hat letzte Nacht wieder Raser und Poser kontrolliert. Bei Verkehrskontrollen im Stadtgebiet haben die Polizisten mehrere Verstöße festgestellt. Einige davon ziehen hohe Bußgelder und sogar Fahrverbote nach sich. Durch die direkte Ansprache wurden größere Verkehrsverstöße verhindert, teilte die Polizei mit. Auf Social Media hatte die Raser- und Poser-Szene in Habenhausen wieder zu einem Treffen aufgerufen. Zwischenzeitlich waren rund 80 Fahrzeuge vor Ort. Der deutsche Tennisspieler Alexander Zverev steht erstmals in seiner Karriere im Finale in Wimbledon. In einer Stunde ab 17 Uhr trifft er auf den Titelverteidiger und Weltranglistenersten Jannik Sinner. Das waren die Nachrichten mit Elke Martens.
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1: Vorsicht bitte auf der A27 Bremen Richtung Walsrode. Zwischen Bremer Kreuz und Achim Nord ist gerade die Sicht behindert und zwar durch Rauch. Vorsicht auch bitte auf der A29 Wilhelmshaven Richtung Oldenburg. In der Ausfahrt Jaderberg befindet sich eine Ölspur auf der Fahrbahn. A1 Hamburg Richtung Bremen zwischen Elsdorf und Stuckenborstel 7 Kilometer stockender Verkehr. A1 Bremen Richtung Osnabrück zwischen Opusen, Bremen, Mahndorf und Arsten 3 Kilometer stockender Verkehr. Die B6 Nienburg Richtung Bremen ist zwischen Barien und Leeste wegen eines Polizeieinsatzes in beiden Richtungen gesperrt. In Bremen ist die Bismarckstraße stadteinwärts zwischen Hornerstraße und Herderstraße Straße wegen Kanalbauarbeiten gesperrt. Und das war's. Blitzer habe ich hier aktuell ein, und zwar auf der B75 Delmhorst Richtung Bremen. Kurz vor der Abfahrt Grolland steht einer. Falls ihr noch mehr Blitzer seht, meldet euch, ruft zum Beispiel gerne an unter 0421 246 666.
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1: Eure Top 100. Schauen wir mal, was ihr hier so zurechtgevotet habt in der letzten Woche. Und der erste Song, mit dem wir reinstarten, ist Platz Nummer 99. Und der ist fast so ein bisschen traurig. Also von diesem Splash-Wasser, wir springen in den Poolgeräusch, was wir hier gerade noch hatten, gehen wir jetzt zu London Grammar und Strong. Ich meine, ist ein schöner Song, aber vielleicht nicht der sommerlichste. Ich kann jetzt aber schon mal sagen, es ist der traurigste, den wir jetzt hier haben in den Top 100. Ich wünsche euch einen schönen Sonntag. Ich bin Milton Tappert. Moin, Freunde, los geht's.

Euer Platz Nummer 93 ist das Neo mit So Sick und ich habe eine Verkehrsmeldung hier gerade für euch reinbekommen. Vorsicht bitte, auf der A1 Osnabrück Richtung Bremen zwischen Wildeshausen Nord und Groß-Ippenau steht ein defektes Fahrzeug. Platz Nummer 92 habe ich aber natürlich auch noch für euch und das ist ein Song, der ist einfach nicht wegzukriegen aus unseren Top 100, der ist aber auch nicht wegzukriegen aus den Charts. Auf der ganzen Welt hat mittlerweile Diamantstatus, ist 2024 rausgekommen und läuft seitdem überall rauf und runter. Es geht um A Bar Song von Shabusi. Und wenn ihr jetzt denkt, boah, ja, Bar Song von Shabusi ist schon cool, habe ich jetzt aber auch irgendwie 100.000 Mal gehört, kommt da nicht mal irgendwann was Neues? Ja, es kommt irgendwann was Neues und zwar am 31. Juli kommt das neue Album von ihm raus. Es ist also auch gar nicht mehr so lange hin. Der Titel ist auch wenig sperrig und heißt, also dieses Album, The Outlaw Cherry Lee and Other Western Tales. So, ich hoffe, ich muss den nicht zu häufig sagen in den nächsten Wochen und Monaten, wobei das natürlich passieren kann, wenn das neue Album von Shabusi so erfolgreich wird, wie alles, was er bis jetzt gemacht hat. Also, bis neue Musik von ihm da ist, werden wir A Bar Song wohl nicht von dieser Liste runterkriegen, ist aber auch gut so. Hier ist euer Platz Nummer 92 bei den Top 100, Shabusi um gleich Viertel nach 4.

0: Thank You Stars von Daido, euer Platz Nummer 82.
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0: A1, Bremen Richtung Osnabrück, zwischen Opus und Bremen-Mahndorf und Asten, immer noch 5 Kilometer stockender Verkehr. Die A27, A1, Bremen Richtung Hamburg, ist zwischen Bremen-Sebaldsbrück und Euthen wegen eines Feuerwehreinsatzes gesperrt. Die B6, Nienburg Richtung Bremen, ist zwischen Barien und Leeste wegen eines Polizeieinsatzes in beiden Richtungen gesperrt. Und die Bismarckstraße in Bremen ist stadteinwärts zwischen Hornerstraße und Herderstraße wegen Kanalbauarbeiten gesperrt. Blitzer habe ich hier, ich glaube, ich aktualisiere mal, ja, noch einen, und zwar auf der B75 Delmenhorst Richtung Bremen, kurz vor der Abfahrt Grolland steht einer, falls ihr sonst noch welche seht, immer gerne her damit, ruft zum Beispiel eben an.
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0: 100 am Sonntag, und da gehen wir direkt wieder rein mit einem Song, der länger hier, zumindest von meinem Gefühl her, nicht in der Liste war bei den Top 100, der aber eigentlich sehr, sehr schön ist, weil er um ein trauriges Thema geht, aber trotzdem nicht traurig ist, sondern mir eigentlich eher sogar gute Laune macht. Luis Capaldi mit Forget Me gibt es jetzt, euer Platz Nummer 81.

Gabriel war das mit Out of Reach aus dem Jahr 2001. Habt ihr gewotet bis auf Platz Nummer? Die Liste ist sehr lang. Moment, da sind wir 78. Nicht schlecht. Und wenn ihr jetzt denkt, ja gut, der Song ist 2001 rausgekommen, was soll da jetzt schon noch los sein bei Gabriel? Die Antwort ist einiges. Ich habe gerade mal geguckt, vor 2 Jahren hat sie noch ein Album rausgebracht und aktuell ist sie auf Tour. Und zwar in England. Ich weiß, ist jetzt vielleicht nicht ganz so einfach für uns, da mal eben rüberzukommen. Obwohl, ist jetzt einfacher als die USA oder andere Länder, deswegen könnte man das natürlich schon machen. Da ist sie auf ganz, ganz vielen Konzerten, jetzt noch im Juli, im August, September. Dann geht es aber nächstes Jahr im März und im April auch schon wieder weiter. Und das sind insgesamt wirklich über 20 Konzerte, die sie da spielt in England und auch in teilweise echt großen Arenen. Ich habe mir da mal so 1, 2 angeguckt, um mal so zu checken, was da so geht bei ihr. Und die Antwort ist, bei Gabriel geht auch viele Jahre nach Out of Reach immer noch einiges. Wenn ihr sie sehen wollt, wie gesagt, England bis nächstes Jahr, kann man das ja sonst vielleicht planen im März oder April. Bevor ihr jetzt aber anfangt mit der Planung für euren Flug nach England, um Gabriel zu sehen, habe ich hier gerade noch eine Verkehrsmeldung für euch reinbekommen. Vorsicht bitte auf der A7 Hannover Richtung Hamburg. In der Ausfahrt Berghof steht ein defektes Fahrzeug. Gute Fahrt natürlich auch mit unserem Platz Nummer 77 und das ist der hier.

I Dare You Stars von The XX hier bei Bremen 4 um genau 10 vor 5 bei euren Top 100 am Sonntagnachmittag. Und man muss schon sagen, ihr habt uns hier eine ziemliche Oldie-Stunde zusammengevotet, bin ich ganz ehrlich. So von 16 Uhr bis jetzt waren da sehr viele alte Songs mit bei und auch der nächste, euer Platz Nummer 68, ist über 30 Jahre alt, kommt von Beck, Loser. Und genau dieser Beck ist immer noch am Start und macht auch neue Musik. Da ist sowas ein bisschen am Brodeln. Er hat schon eine Single veröffentlicht Ende April. Er wird im Herbst auf Tour gehen in den USA und da sind sich schon einige Fachleute, Fans sicher, da muss irgendwie irgendwas kommen, sonst würde er jetzt hier nicht so den großen Aufriss machen. Wisst ihr, was ich meine? Schon mal hier so ein bisschen anteasern, hier schon mal ein bisschen was rausbringen und wie gesagt eben diese große Tour, die da ansteht, da glauben dann schon einige entweder direkt zum Start der Tour oder spätestens, wenn sie vorbei ist und dann auch wieder viel Aufmerksamkeit auf ihm war, wird es da wohl was Neues geben. Und bis es was Neues gibt, hören wir halt die Lieder, die irgendwie 30 plus Jahre alt sind, wie zum Beispiel einen seiner größten Songs, den ihr auch offensichtlich immer noch ziemlich groß und gut findet. Oder zumindest hat es für Platz 68 gereicht. Unsere Top 100. Hier ist Loser von Beck.

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0: Ihr hört immer noch Bremen 4, die Top 100, und wir sind mittlerweile angekommen bei Platz Nummer 66, den habt ihr gerade gehört. Das war Pohlmann mit seinem Song Star Wars, und gleich machen wir einen Sprung, aber erstmal gibt es jetzt das Wetter.
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0: Und das sieht immer noch richtig gut aus. Wir haben aktuell 25 Grad in Bremen, 24 Grad in Oldenburg, 27 Grad aktuell sogar noch in Kloppenburg und dazu sehr, sehr viel Sonne. Und das im ganzen Bremen Vierland. Auch wenn es im Norden etwas kühler ist, Bremerhaven und Wilhelmshaven haben wir aktuell 20 Grad. Aber es bleibt den ganzen Tag sonnig, ohne Wolken und natürlich trocken.
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2: Mit Elke Martens. Selenskyj kündigt Regierungsumbau in der Ukraine an. Deutscher Feuerwehrverband fordert bessere Ausstattung. Zverev will heute ersten Wimbledon-Sieg holen. Das Wetter sonnig und trocken, 19 bis 29 Grad. Überraschend hat der ukrainische Präsident Volodymyr Selenskyj eine weitere Regierungsumbildung angekündigt. Nach einem Jahr im Amt wird Ministerpräsidentin Julia Svirenko abgesetzt und es wird erwartet, dass es in der ukrainischen Regierung weitere personelle Veränderungen geben wird. Aus Kiew Rebecca Barth.
3: Die Ukraine ändert ihre politische Strategie, schreibt der ukrainische Präsident in den sozialen Medien. Demnach solle in Zukunft eine konkrete Person für priorisierte Bereiche der Außen- und Innenpolitik verantwortlich sein, betont Selenskyj. Außenpolitisch gehöre unter anderem die Arbeit mit den Vereinigten Staaten und Verhandlungen über die Herstellung von Patriot-Flugabwehrraketen in der Ukraine zu den drängendsten Themen. Demnach solle Ministerpräsidentin Julia Svirenko in Zukunft die Zusammenarbeit mit einem wichtigen Partner leiten, betont Selenskyj.
2: Im Nahen Osten hat sich die Lage wieder verschärft. Die iranischen Revolutionsgarden melden, dass sie die Straße von Hormuz geschlossen haben. Zuvor hatten sie ein Handelsschiff gewaltsam an der Durchfahrt gehindert. Das US-Militär reagierte unmittelbar. Nach US-Angaben wurden in der vergangenen Nacht mehr als 140 Stellungen der iranischen Streitkräfte attackiert. Es war schon die dritte Attacke innerhalb einer Woche. Mehrere Golfstaaten meldeten heute früh Beschuss durch den Iran. Unter anderem in den Vereinigten Arabischen Emiraten, Bahrain und Katar gab es Luftalarm. Die Feuerwehren in Deutschland dringen auf mehr Investitionen in Fahrzeuge und Technik, um noch besser gegen Feuer in Wäldern und im Gelände gewappnet zu sein. In den letzten Jahren habe sich schon einiges getan, es sei sehr viel beschafft worden, sagte der Präsident des Deutschen Feuerwehrverbandes Karl-Heinz Banse. Man laufe aber noch immer hinterher, insbesondere bei Spezialfahrzeugen. Auch bei der Brandbekämpfung aus der Luft könne man noch stärker werden, sagte Banse. Die Landkreise in Deutschland appellieren an die Menschen, freiwillig auf ihren Wasserverbrauch zu achten. Stärkere Hitze- und Trockenphasen führten dazu, dass private Verbräuche wie etwa Wasser für Swimmingpools hinterfragt werden müssten, sagte der Präsident des Landkreistags Achim Brötel der Neuen Osnabrücker Zeitung. Zwar könnten Kommunen anordnen, Wasser nur zu bestimmten Zeiten zu entnehmen und die Wassermenge zu begrenzen, aber das wolle kein Landkreis und keine Gemeinde. Es werde aber Empfehlungen der Wasserversorger geben. Der deutsche Tennisspieler Alexander Zverev steht erstmals in seiner Karriere im Finale in Wimbledon. In diesen Minuten beginnt in London das Spiel gegen den Titelverteidiger und Weltranglistenersten Jannik Sinner. 5 Wochen nach seinem Triumph bei den French Open kann sich Zverev erneut zum Grand-Slam-Sieger krönen. Matthias Kammern.
4: Alexander Zverev kann innerhalb von nur einem Monat vom One-Hit-Wonder zum Wiederholungstäter werden. Allerdings hat er dafür die höchstmögliche Hürde zu überwinden. Denn Jannik Sinner ist der wahre Angstgegner des Deutschen. Die letzten 9 Duelle hat er allesamt verloren und 8 davon fanden in einem Endspiel oder Halbfinale statt, waren also von großer Bedeutung. Aber wenn es im Moment einer mit Sinner aufnehmen kann, ist das Alexander Zverev.
2: Das waren die Nachrichten mit Elke Martens.
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0: A1 Bremen Richtung Osnabrück zwischen Opphusen, Bremen-Mahnhof und Asten. 5 Kilometer stockender Verkehr. Die A27 A1 Bremen Richtung Hamburg ist zwischen Bremen-Sebaldsbrück und Euthen wegen eines Feuerwehreinsatzes gesperrt. Die B6 Nienburg Richtung Bremen ist zwischen Barien und Leeste wegen eines Polizeieinsatzes in beiden Richtungen gesperrt. Und in Bremen ist die Bismarckstraße stadteinwärts zwischen Hornerstraße und Herderstraße gesperrt. Blitzer habe ich hier aktuell ein, und zwar auf der B75. Delmhorst Richtung Bremen, kurz vor der Abfahrt Grolland. Falls ihr noch mehr Blitzer habt, sagt natürlich immer noch sehr gerne Bescheid. Ruft an unter 0421 246 666.
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0: Ja, Daumen drücken für Alexander Zverev. Wäre natürlich cool, wenn er Wimbledon gewinnt. Würde ich mich für ihn freuen. Und natürlich auch Daumen drücken, dass eure Songs, die ihr hier in die Top 100 gewotet habt, auch da sind, wo ihr sie erwartet. Oder vielleicht ja sogar noch ein kleines bisschen höher. Ich habe ja gerade schon gesagt, vor den Nachrichten, falls ihr da schon dabei wart, wir machen gleich einen kleinen Sprung. Wir waren eben nämlich bei Platz Nummer 66 vor den Nachrichten und gehen jetzt vor auf Platz Nummer 60 und der geht an Huber Stank mit The Reason. Ich bin Milton Tappert, schönen Sonntag, moin.

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Okay, das ist jetzt wirklich sehr, sehr random. Das waren die Elevator Boys mit ihrem neuen Song Love Me Better, der erst gerade Anfang des Monats rausgekommen ist. Und die sind einfach zusammen mit Helene Fischer aufgetreten. Und das ist das, was so random ist. Nicht, dass der Song rausgekommen ist, dass ihr den soweit hier hochgevotet habt. Bis auf Platz Nummer 57. Ich finde ihn gut. Aber dass sie mit Helene Fischer vor 40.000 Leuten in der Fußballarena von Hannover 96 aufgetreten sind, finde ich dann doch ein bisschen random. Ich weiß nicht, wie das zustande gekommen ist, ob die sich kennen, ob sie es nicht, ne, oder ob das irgendwie von irgendwelchen Labels eingefädelt wurde. Aber die Elevator Boys selber haben auch vor 3 Tagen so ein Video auf ihrer Instagram-Seite gepostet von sich und eben Helene Fischer und haben dazu geschrieben, die Collab, die ihr nicht auf der Bingo-Liste hattet. Und ich muss sagen, ja, das stimmt. Hatte ich nicht auf meiner Bingo-Liste. Aber war anscheinend ein schöner Auftritt. Wer weiß, vielleicht kommt da irgendwann auch nochmal ein Song raus, was das Ganze natürlich noch ein bisschen abgefahrener machen würde. Aber erstmal so, neue Single von den Elevator Boys ist da. Love Me Better läuft. Auf jeden Fall zumindest sehr, sehr gut an hier bei uns, auch bei den Top 100, euer Platz Nummer 57. Wir springen ein bisschen weiter bis auf Platz Nummer 54 und da wird es jetzt wieder ein bisschen retro, würde ich sagen. Über 30 Jahre alt, Missing von Everything But The Girl gibt's jetzt.

Ich habe eine Verkehrsmeldung für euch. Vorsicht bitte, auf der A293 Richtung Oldenburg Nord zwischen dem Dreieck Oldenburg West und Bürgerfelde liegen Gegenstände. Und wir haben ganz offiziell Halbzeit. Taylor Swift hatten wir gerade hier auf der Liste mit Love Story. Das war Platz Nummer 51. Das bedeutet, logischerweise, wir gehen jetzt zu Platz Nummer 50, genau die Mitte, und der geht an 30 Seconds to Mars mit City of Angels.

0: Number and Core war das von Jay-Z und Linkin Park um kurz nach 5:30. Euer Platz Nummer 49.
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0: Immer noch Vorsicht bitte auf der A293 Richtung Oldenburg Nord. Zwischen dem Dreieck Oldenburg West und Bürgerfelde liegen Gegenstände. A1 Bremen Richtung Osnabrück. Zwischen Uphusen, Bremen, Mahndorf und Asten 5 Kilometer stockender Verkehr. Die B6 Nienburg Richtung Bremen ist zwischen Barien und Leste wegen eines Polizeieinsatzes in beiden Richtungen gesperrt. Und in Bremen ist die Bismarckstraße stadteinwärts zwischen Hornerstraße und Herderstraße gesperrt. Blitzer habe ich hier aktuell aber keine.
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0: Und ich bin Milton Tappert. Moin Freunde, ich wünsche euch einen schönen Sonntagabend. Wir sind schon relativ weit drin hier in unseren Top 100 für diese Woche. Platz Nummer 47 geht an einen, ja doch, ich würde schon fast sagen Klassiker, nämlich an den hier. Oder beziehungsweise an die hier, nämlich an die Ärzte. Der Song ist Westerland. Den gibt's jetzt. Habt einen schönen Sonntag und natürlich ein schönes Wochenende.

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1: Firefly ist das von Old City und ich war gerade mal wieder ganz kurz in meinem Elektriker-Praktikum von 2009 für 3 Minuten, denn zu dieser Zeit, als ich das gemacht habe, während ich zur Schule gegangen bin und dann da eben dieses Praktikum gemacht habe beim Elektriker in Bremen-Nord, sehr nette Leute, ist aber nicht mein Job geworden, offensichtlich, aber da lief die ganze Zeit, den ganzen Tag dieses Lied von Old City, Fireflies, im Radio und dann waren wir da halt auf irgendwelchen Baustellen unterwegs. Und die ganze Zeit lief dieser Song und ihr habt wahrscheinlich auch so ein paar Lieder, egal wann ihr die hört, in welcher Situation, man ist wieder in der alten Situation, in der man die so zum ersten Mal oder vielleicht in so einer Zeitperiode, wo man einfach ganz, ganz viel dieses Lied gehört hat. Und ja, jedes Mal, wenn ich Fireflies von Old City höre, dann bin ich wieder in meinem Elektrikerbetrieb und irgendwo gerade auf der Baustelle und stehe da nutzlos rum als Praktikant, weil ich absolut nichts kann. War aber trotzdem eine schöne Zeit und ihr mögt Old City und Fireflies auch. Habt ihr gewotet bis auf Platz Nummer 45. Jetzt gibt es Platz 44. Der geht an Amy McDonald und Is This What You've Been Waiting For?

Children ist das von Robert Miles, euer Platz Nummer 42, letzte Woche auf der 90 gewesen, jetzt wieder weiter nach oben geklettert. Und wir gehen jetzt auf Platz Nummer 40 und der geht an zwei Männer, bei denen ich mir jetzt schon sicher bin, dass sie mit diesem Song hier einen der erfolgreichsten Songs des Sommers 2026 abgeliefert haben, nämlich Martin Garrix und Ed Sheeran, natürlich mit Repeated. Den gibt's jetzt. Stay.

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1: 24 Grad haben wir aktuell immer noch in Bremen und in Oldenburg. In Kloppenburg sind es 26 Grad. In Wilhelmshaven und in Bremerhaven ist es ein kleinen Tick frischer. Da haben wir aktuell 20 Grad. Aber ansonsten überall Sonne im ganzen Bremen-Vierland. So gut wie keine Wolke am Himmel zu sehen. So bleibt das auch den restlichen Abend und die Nacht über. Da bleibt es trocken und es gibt wenig Wolken.
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2: Mit Nico Wotrich, guten Abend. Ukraine kündigt Regierungsumbildung an. Bundespräsident Steinmeier lobt Reformpakete der Bundesregierung. Werder Bremen bereitet sich auf neue Saison vor. Das Wetter am Abend sonnig und trocken, um 24 Grad. Der ukrainische Präsident Volodymyr Zelensky hat eine Kabinettsumbildung angekündigt. Er begründete das unter anderem mit einem außenpolitischen Strategiewechsel, um Beziehungen zu Partnern zu stärken. Rebecca Barth berichtet.
3: Nach einem Jahr im Amt wird Ministerpräsidentin Julia Sviridenko abgesetzt. Die Entlassung muss formal noch vom Parlament bestätigt werden. Als möglicher Nachfolger wird laut ukrainischen Medienberichten Serhii Kuretsky gehandelt, Chef des Energiekonzerns Naftohas. Es wird erwartet, dass weitere personelle Veränderungen in der ukrainischen Regierung folgen werden. Die Ukraine ändert ihre politische Strategie, schreibt der ukrainische Präsident in den sozialen Medien. Demnach solle in Zukunft eine konkrete Person für priorisierte Bereiche der Außen- und Innenpolitik verantwortlich sein, betont Zelensky.
2: Die USA haben die Darstellung der iranischen Revolutionsgarde zurückgewiesen, dass die Straße von Hormus gesperrt ist. Die Straße sei offen, sagte US-Präsident Donald Trump gegenüber NBC. Man habe den Teufel aus dem Iran gebombt.
4: It's open. We bombed the hell out of them last night. They're very, very evil and sick people.
2: Die Straße von Hormus ist vor allem für den Handel mit Öl und Flüssigerdgas wichtig. In der letzten Nacht war die Lage in der Region wieder eskaliert. Nachdem die iranische Revolutionsgarde ein Schiff in der Straße von Hormus beschossen hatte, griffen die USA nach eigenen Angaben 140 Ziele im Iran an. Bundespräsident Frank-Walter Steinmeier hat das Reformpaket der schwarz-roten Koalition gelobt. Endlich sei etwas passiert, sagt er im ZDF. Aus Berlin berichtet Chris Berdrow.
5: Verglichen mit dem Fußball könne man sagen, die Koalition habe gerade die reine Defensive verlassen und sei ins Vorwärtsspiel gekommen. Das Paket nennt Steinmeier ansehnlich. Die Regierung hatte in den vergangenen Wochen konkrete Pläne für mehrere Reformvorhaben vorgestellt. Sie will Vorschläge einer Rentenkommission bis zum Jahresende vollständig umsetzen. Auch bei der Steuer- und dem Arbeitsrecht soll es Änderungen geben. Am letzten Sitzungstag vor der Sommerpause des Bundestags hatten Parlament und Bundesrat am Freitag ein Sparpaket verabschiedet, das die Finanzen der gesetzlichen Krankenversicherung stabilisieren soll.
2: Werder Bremen ist mit der Vorbereitung auf die neue Saison gestartet. Am Nachmittag wurde das erste Mal öffentlich trainiert. Heiko Neugebauer.
6: Freundlich empfangen von etwa 300 bis 400 Zuschauern absolvierte Werder den ersten leichten Aufgalopp für die neue Saison, in der man mit dem Abstieg möglichst nichts zu tun haben möchte, wie Sportchef Clemens Fritz betonte. Einige der Neuzugänge waren zum Auftakt mit dabei, es dürfte aber bis Ende August noch einige Veränderungen im Kader geben. Ein Außenspieler und vor allem ein Stürmer werden noch gesucht. Erstes Testspiel ist am kommenden Sonnabend beim TSV Verden. Am Tag danach reist die Mannschaft zum Trainingslager ins Zillertal nach Österreich.
2: Ex-Weltmeister Mathieu van der Poel hat die 9. Etappe der 113. Tour de France gewonnen. Der Niederländer setzte sich nach fast 155 Kilometern vor dem Norweger Tobias Johansen durch. Die Strecke war wegen der Hitze verkürzt worden. Das waren die Nachrichten mit Nico Wotrich.
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1: A1 Bremen Richtung Osnabrück zwischen Uphusen, Bremen-Mahndorf und Asten 5 Kilometer stockender Verkehr. Und in Bremen ist die Bismarckstraße stadteinwärts zwischen Hornerstraße und Herderstraße wegen Kanalbauarbeiten gesperrt. Blitzer habe ich hier gerade aber keine.
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1: Mit mir, ich bin Milton Tappert. Moin Freunde, ich wünsche euch einen schönen Sonntagabend. 2 Stunden haben wir hier noch vor uns mit unseren Top 100 und wir sind angekommen bei Platz Nummer 38 und für die nächste halbe Stunde kann ich schon mal ein bisschen spoilern. Ihr habt uns da auf jeden Fall wieder sehr, sehr viele alte Songs zusammengevotet. Fast schon so eine kleine Retro-halbe Stunde jetzt hier. Euer Platz Nummer 38 ist da noch fast der neueste. Den gibt es jetzt. Sunrise Avenue mit Fairy Tale Gone Bad. Moin.

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A Little Respect ist das von Wheatis hier bei euren Top 100. Habt ihr auf Platz Nummer 34 gewotet. Und die Band ist aktuell wieder mit diesem Album auf Tour. Mit dem Album Wheatis, was genauso heißt wie sie, die Band, wo dieser Song drauf war, A Little Respect, aber natürlich auch der Überhit Teenage Dirtbag. Und ich finde das ganz witzig, weil die sind jetzt gerade noch in den USA unterwegs. Die waren letztes Jahr, da ging diese Tour schon los, da waren die in England und auch in Irland und so. 25 Jahre ist dieses Album nämlich alt geworden. Und wenn die dann ihre Konzerte spielen, da spielen die einmal das komplette Album durch und dann können die Leute sich noch Sachen wünschen. Also die können einfach sowas reinrufen und die Band spielt das dann. Und das finde ich sehr, sehr sympathisch, hört sich auf jeden Fall nach sehr viel Spaß an. Müssten sie jetzt nur vielleicht auch nochmal in Deutschland machen. Das wäre ja nochmal eine Idee vielleicht für Wheatis. Wenn sie Bock haben, wenn sie sowieso auf der ganzen Welt unterwegs sind, das sind irgendwie über 50 Konzerte bei dieser Jubiläumstour, die jetzt auch schon seit einem Jahr läuft, vielleicht einfach nochmal weiter hinten dran denken und hier vorbeikommen. Warum denn nicht? Denn offensichtlich seid ihr auch noch hier bei uns beliebt, weil entweder A Little Respect oder Teenage Dirtbag ist eigentlich jeden Sonntag hier in unseren Top 100. Naja, und jetzt ist es eben A Little Respect geworden. Wir gehen weiter auf Platz Nummer 33 und der geht an Texas und Summer Sun, euren Top 100. Schönen Sonntag.

S Club 7 sind das mit Don't Stop Moving und wir bleiben in der Zeit der Popbands. Es ist irgendwie gerade hier so geballt in diesen 30er Plätzen bei unseren Top 100. S Club 7, ne, britische Popband, waren Männer und Frauen drin. Jetzt gibt es eine britische Popgruppe, wo nur Frauen drin sind, nämlich die Sugar Babes. Die habt ihr gewotet mit About You Now auf Platz Nummer 31 und danach gehen wir vor auf Platz Nummer 29 und da gibt es dann eine rein männliche Boygroup, nämlich die Backstreet Boys mit Chances. Ja, wie das manchmal so ist bei den Top 100, da hat man hier auf einmal ein Thema, weil Songs so ähnlich sind, obwohl es eigentlich gar keins ist. Aber jetzt sind wir hier anscheinend gerade in der Popband-Phase angekommen für diesen heutigen Abend. Finde ich gut. Hier sind die Sugar Babes. About You Now.

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1: Achtung auf der A27 Cuxhaven Richtung Bremerhaven. Zwischen Mittlum und Neuenwalde werden Gegenstände auf die Fahrbahn geworfen. Deswegen dort Vorsicht in beiden Richtungen. Zwischen Mittlum und Neuenwalde werden Gegenstände auf die Fahrbahn geworfen. Außerdem A1 Bremen Richtung Osnabrück. Zwischen Opphusen, Bremen-Mahndorf und Arsten 4 Kilometer stockender Verkehr. Und die Bismarckstraße in Bremen ist stadteinwärts zwischen Hornerstraße und Herderstraße wegen Kanalbauarbeiten gesperrt. Uiuiui, das war aber ein lauter Blitzer. Habe ich hier aber gerade gar keine.
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1: Ja, so schnell geht das und wir sind angekommen bei Platz Nummer 26 und der geht an einen Song, den ich wirklich einfach immer sehr, sehr gerne mag. Also egal, ob ich irgendwie morgens aufstehe, mir einen Kaffee koche und der läuft gerade zufällig bei mir in der Küche im Radio oder wenn ich vielleicht auch mit meinen Freunden das ein oder andere Kaltgetränk an einem sehr späten Abend getrunken habe und irgendjemand diesen Song dann anmacht und mal mitsingt. Ich mag den einfach gerne. Mein Daumen hoch kriegt er auch. Hier ist Vanessa Carlton mit 1000 Miles. Ein Classic, der zu Recht hier in diesen Top 100 ist. Ich bin Milton Tappert. Moin Freunde, schönen Sonntag.

Lucky again war das von Nicky Lee. Habt ihr gewotet bis auf Platz Nummer? Ich will nichts Falsches sagen, deswegen gucke ich nochmal 23. Und wenn ihr denkt, ja, den Song finde ich richtig cool, dann habe ich sehr gute Nachrichten für euch. Denn Ende Mai hat sie auch ihr neuestes Album rausgebracht, The After Party. Und mit diesem Album wird sie auch auf Tour gehen, beziehungsweise wird auf einigen Festivals spielen. Und da ist jetzt... Ich will jetzt nicht sagen, was in der Nähe, weil es ist doch schon ein klein wenig weiter weg, aber immerhin könnte man machen, theoretisch Paris oder auch München, da wird es in einem Festival spielen. Ich sage, es ist jetzt nicht um die Ecke, aber wenn ihr irgendwie die sowieso mal sehr, sehr gerne sehen wolltet, dann wird sie da auf zwei Festivals spielen und wer weiß, vielleicht wird ja, wenn das Album weiterhin so gut läuft, auch noch eine eigene Tour mit dazukommen. Vielleicht im nächsten Jahr, vielleicht irgendwann danach. Angekündigt ist jetzt offiziell noch nichts, aber kann ja dann auch relativ schnell gehen. Also Licky Lee habt ihr gewotet bis auf Platz Nummer 23. Jetzt gibt es Platz Nummer 22 und der geht an Echo Smith mit Cool Kids. Ich glaube, der Song ist auch immer mit dabei, oder?

Ich bin ein bisschen traurig, denn Charlie Puth war gerade in Hamburg und hat da ein Konzert gespielt, natürlich zu seinem neuesten Album Whatever is Clever, wo auch dieser Song drauf war, den ihr bis auf Platz 20 gevotet habt, Changes. Und ich wollte da unbedingt hin, aber ich konnte da nicht hin. Und dann waren da natürlich auch Leute hier von der Arbeit und ihr wisst ja, wie das ist. Alle machen Instagram-Stories, man sieht das und man denkt, Mann, wäre ich da mal einfach hingegangen, hätte ich versucht, das irgendwie möglich zu machen, weil ich weiß jetzt auch nicht, wann Charlie Puth das nächste Mal nach Deutschland kommt und vor allem, wann der nochmal wieder so viele Songs von seinem aktuellen Album spielt, weil ich finde das wirklich ein sehr schönes Album. Ich habe das heute tatsächlich noch gehört, weil ich finde, das ist einfach ein super Album, wenn man so auf dem Sofa rumliegt, so wie das bei mir heute war. Die Kinder haben so gespielt im Wohnzimmer und ich habe das so einfach so nebenbei laufen lassen und war so im Moment, habe nebenbei Charlie Puth gehört, habe da ein bisschen gespielt da mit den Kindern. Es war einfach ein richtig entspannter Sonntagvormittag, weil genau so ein Album ist das. Das gibt mir einfach sehr, sehr angenehme Vibes. Deswegen sehr gut, dass ihr Charlie Puth bis auf Platz Nummer 20 gevotet habt. Und ihr wisst ja, jetzt wird's ernst. Platz Nummer 20, ab jetzt wird jeder Song bis zum Ende durchgespielt. Also ich hoffe, das klappt. Ne? Ist ja auch natürlich auch eine Timingfrage. Deswegen machen wir jetzt direkt weiter mit Platz Nummer 19. Hier sind die Donuts mit Stop the Clock.

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1: 23 Grad sind es aktuell noch in Bremen und in Oldenburg. 24 Grad haben wir in Kloppenburg, in Bremerhaven und in Wilhelmshaven haben wir aktuell 19 Grad. Da ist es ein klein wenig frischer. Ansonsten immer noch viel Sonne im ganzen Bremen-Vierland, so gut wie gar keine Wolken am Himmel zu sehen. Es bleibt den restlichen Abend und auch die Nacht über trocken. Morgen bekommen wir dann maximal 28 Grad.
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2: Mit Nico Wodrich, guten Abend. Ukraine kündigt Regierungsumbildung an. Bundespräsident Steinmeier lobt Reformpakete der Bundesregierung. Werder Bremen bereitet sich auf neue Saison vor. Das Wetter am Abend sonnig und trocken, um 24 Grad. Der ukrainische Präsident Volodymyr Zelensky hat eine Kabinettsumbildung angekündigt. Er begründete das unter anderem mit einem außenpolitischen Strategiewechsel, um Beziehungen zu Partnern zu stärken. Rebecca Barth berichtet.
3: Nach einem Jahr im Amt wird Ministerpräsidentin Julia Sviridenko abgesetzt. Die Entlassung muss formal noch vom Parlament bestätigt werden. Als möglicher Nachfolger wird laut ukrainischen Medienberichten Serhii Kuretsky gehandelt, Chef des Energiekonzerns Naftohas. Es wird erwartet, dass weitere personelle Veränderungen in der ukrainischen Regierung folgen werden. Die Ukraine ändert ihre politische Strategie, schreibt der ukrainische Präsident in den sozialen Medien. Demnach solle in Zukunft eine konkrete Person für priorisierte Bereiche der Außen- und Innenpolitik verantwortlich sein, betont Zelensky.
2: Die USA haben die Darstellung der iranischen Revolutionsgarde zurückgewiesen, dass die Straße von Hormus gesperrt ist. Die Straße sei offen, sagte US-Präsident Donald Trump gegenüber NBC. Man habe den Teufel aus dem Iran gebombt.
4: It's open. We bombed the hell out of them last night. They're very, very evil and sick people.
2: Die Straße von Hormus ist vor allem für den Handel mit Öl und Flüssigerdgas wichtig. In der letzten Nacht war die Lage in der Region wieder eskaliert. Nachdem die iranische Revolutionsgarde ein Schiff in der Straße von Hormus beschossen hatte, griffen die USA nach eigenen Angaben 140 Ziele im Iran an. Bundespräsident Frank-Walter Steinmeier hat das Reformpaket der schwarz-roten Koalition gelobt. Endlich sei etwas passiert, sagte er im ZDF. Aus Berlin berichtet Chris Berdrow.
5: Verglichen mit dem Fußball könne man sagen, die Koalition habe gerade die reine Defensive verlassen und sei ins Vorwärtsspiel gekommen. Das Paket nennt Steinmeier ansehnlich. Die Regierung hatte in den vergangenen Wochen konkrete Pläne für mehrere Reformvorhaben vorgestellt. Sie will Vorschläge einer Rentenkommission bis zum Jahresende vollständig umsetzen. Auch bei der Steuer und dem Arbeitsrecht soll es Änderungen geben. Am letzten Sitzungstag vor der Sommerpause des Bundestags hatten Parlament und Bundesrat am Freitag ein Sparpaket verabschiedet, das die Finanzen der gesetzlichen Krankenversicherung stabilisieren soll.
2: Werder Bremen ist mit der Vorbereitung auf die neue Saison gestartet. Am Nachmittag wurde das erste Mal öffentlich trainiert. Heiko Neugebauer.
6: Freundlich empfangen von etwa 300 bis 400 Zuschauern absolvierte Werder den ersten leichten Aufgalopp für die neue Saison, in der man mit dem Abstieg möglichst nichts zu tun haben möchte, wie Sportchef Clemens Fritz betonte. Einige der Neuzugänge waren zum Auftakt mit dabei, es dürfte aber bis Ende August noch einige Veränderungen im Kader geben. Ein Außenspieler und vor allem ein Stürmer werden noch gesucht. Erstes Testspiel ist am kommenden Sonnabend beim TSV Verden. Am Tag danach reist die Mannschaft zum Trainingslager ins Zillertal nach Österreich.
2: Ex-Weltmeister Mathieu van der Poel hat die 9. Etappe der 113. Tour de France gewonnen. Der Niederländer setzte sich nach fast 155 Kilometern vor dem Norweger Tobias Johannessen durch. Die Strecke war wegen der Hitze verkürzt worden. Das waren die Nachrichten mit Nico Wodrich.
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1: A1, Bremen Richtung Osnabrück, zwischen Uphusen, Bremen-Mahndorf und Arsten, 4 Kilometer stockender Verkehr. Die B213, Delmhorst, Wildeshauser Landstraße, ist zwischen der A28, Delmhorst, Deichhorst und Ortsausgang nach einem Unfall in beiden Richtungen gesperrt. Und in Bremen ist die Bismarckstraße stadteinwärts zwischen Hornerstraße und Herderstraße wegen Kanalbauarbeiten gesperrt. Blitzer habe ich hier aber keine mehr.
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1: Ja, na klar, rein da in das Wasser. Und dieses Wasser ist hier heute Abend unsere Liste, unsere Top 100-Liste. Da sind wir nämlich schon ganz, ganz tief drin. Die letzte Stunde bedeutet auch gleichzeitig, wir sind schon in den Top 20. Da wird jeder Song ausgespielt und deswegen müssen wir hier Vollgas geben. Wir sind mittlerweile angekommen bei Platz Nummer 17. Letzte Woche war auf der 60. Es geht um Calvin Jones, das hier ist Born to Break Your Heart. Und ich bin Milton Tappert. Moin, Freunde. Schönen Sonntagabend. Don't know.

Ort. Ich habe eine Verkehrsmeldung für euch. Vorsicht bitte, auf der A1 Hamburg Richtung Bremen zwischen Buckel und Stuckenborste liegen Gegenstände. Gute Fahrt und wir machen weiter mit Platz Nummer 16. Und der geht dann Jean-Paul.

Letzte Woche noch auf der 2, diesen Sonntag auf Platz Nummer 15. Beautiful Life war das von Fastboy. Der nächste Platz, Platz Nummer 14, ist eigentlich seit Wochen, wahrscheinlich mittlerweile seit Monaten nicht wegzukriegen aus unseren Top 100 und auch aus allen möglichen Charts. Es geht um Turn the Lights Off von Kato. Ihr wisst schon, das ist der Song, der eigentlich schon 2010 rausgekommen ist. Dann kam dieses Meme mit diesem tanzenden Typen und auf einmal ist der Song wieder komplett abgegangen, überall in den Charts. Aber das Interessante ist ja auch, was jetzt danach passiert ist. Dieser DJ Kato, der nämlich eigentlich aus Dänemark kommt, ist seitdem auch wieder voll präsent. Also der hat gerade so ein Interview gegeben in einer relativ großen Zeitung und hat da gesagt, boah, für mich ist das wie auf Wolke 7 zu schweben. Er hat wieder international jetzt irgendwelche Auftritte in Deutschland, natürlich weiterhin in seiner Heimat in Dänemark, aber auch in Norwegen, Schweden. Auf Ibiza hat er irgendwelche Shows gespielt, ist auf Festivals unterwegs und das einfach so. Das ist so verrückt, dass er wirklich diesen Song rausgebracht hat und 15 Jahre später wacht er irgendwie morgens auf und die ganze Welt hat seinen Song wieder entdeckt. Das muss einfach wirklich absolut verrückt sein. Aber ja, cool für Kato und hier bleibt der Song auf jeden Fall, bin ich mir ziemlich sicher, noch ein bisschen länger in den Top 100. Diese Woche ist er, wie gesagt, auf Platz Nummer 14. Hier ist Turn the Lights Off.

How to Save a Life ist das von The Fray. Und jetzt wird es richtig ernst, denn wir sind angekommen bei Platz Nummer. Trommelwirbel auf dem Tisch mit meinen Fingern, vielleicht hört man es besser mit den Händen. Bei Platz Nummer 10 sind wir jetzt angekommen. Wir gehen rein in die Top 10 und Platz Nummer 10 geht an Pascal Toublon und Friendships.

0: Wir haben es jetzt 19.31 Uhr.
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0: A1, Bremen Richtung Osnabrück, zwischen Opusen, Bremen-Mahndorf und Asten, 4 Kilometer stockender Verkehr. Die B213, Delmhorst, Wildeshauser Landstraße, ist zwischen der A28, Delmhorst-Deichhorst und Ortsausgang nach einem Unfall in beiden Richtungen gesperrt. Und in Bremen ist die Bismarckstraße stadteinwärts zwischen Hornerstraße und Herderstraße gesperrt. Blitzer habe ich hier gerade, aber keine mehr.
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0: Dafür habe ich jetzt hier aber euren Platz Nummer 9 und der geht an eine Band, die aktuell sogar in Deutschland ist. BTS sind nämlich gerade hier für ein Konzert. Gestern haben sie schon eins gespielt, übrigens in der Allianz Arena, also das Stadion vom FC Bayern München. Ein sehr, sehr großes Ding und da spielen sie heute direkt nochmal. Na klar, zwei Konzerte hintereinander, alle BTS-Fans drehen durch. Ich bin nicht mal so ein großer BTS-Fan und trotzdem ist mein Instagram voll. Ich habe schon so viele Videos gesehen von dem Konzert, von Fans, die da in den Schlangen stehen und. Also der Hype ist absolut real. BTS sind gerade in München und hier bei uns in den Top 100 auf Platz Nummer 9. Und zwar mit Swim.

Harry Styles war das mit American Girls und ich habe eine Verkehrsmeldung für euch. Vorsicht bitte auf der A27, Bremen Richtung Walsrode, in Höhe Walsrode West liegt ein Tier auf der Fahrbahn. Aber euren Platz Nummer 6 habe ich natürlich auch noch für euch und der war letzte Woche auf Platz Nummer, ja, auch 6. Hat sich nichts verändert bei Leonie und bei Callum Scott. Stay war letzte Woche eure 6, ist diese Woche eure 6.

Nietzsche Love war das von One Republic um gleich 10 vor 8. Euer Platz Nummer 4. Das heißt, wir sind jetzt angekommen bei den Treppchen. Hey, herzlichen Glückwunsch von Herzen an unsere Top 3 hier bei unseren Top 100 für diesen Sonntag. Und der Platz Nummer 3 geht an einen alten Bekannten, der nämlich auch letzte Woche, letzten Sonntag auf genau diesem Platz war. Es geht um Somba und sein Song Homewrecker kommt sehr, sehr gut bei euch an und nicht nur bei euch, sondern beim Rest der Welt kommt der Song auch sehr, sehr gut an, ist sehr erfolgreich und ich habe auch gute Nachrichten, denn ein neues Somba-Album ist auch auf dem Weg. Do Not Read This Journal wird es heißen und soll im dritten Quartal 2026 kommen, also ein offizielles Datum gibt es noch nicht, aber ich bin mir sicher, das wird wieder ziemlich erfolgreich und vielleicht ist das dann ja auch noch der ein oder andere neue Song hier für unsere Top 100 mit dabei. Bis dahin wird sich Homewrecker wahrscheinlich weiterhin hier festkrallen. Diese Woche, wie gesagt, wieder Platz Nummer 3, so wie in der letzten Woche, Bronzemedaille. Herzlichen Glückwunsch, geht an Somba.

Hit the Wall war das von Gracie Abrams, euer Platz Nummer 2. Und wenn ihr euren Platz Nummer 2 auch mal live sehen möchtet, könnt ihr das nächstes Jahr machen. Da kommt Gracie Abrams nämlich hier nach Deutschland, nach Berlin ist sie am 12. Mai. Und jetzt geht's von unserem Platz Nummer 2 zu unserem Platz Nummer 1. Und der geht an. Da holen wir noch einmal hier den selbstgemachten Trommelwirbel raus auf den Tisch. Platz Nummer 1. Eure Nummer 1 ist tatsächlich dieselbe Nummer 1 wie letzten Sonntag. Herzlichen Glückwunsch, nimm diese imaginäre Goldmedaille und auch diesen Pokal. Holly Humberstone, To Love Somebody, eure Nummer 1 bei euren Top 100 an diesem Sonntag.

0: Holly Humberstone war das, euer Platz Nummer 1 to Love Somebody. Und wenn ihr jetzt denkt, warum eigentlich schon wieder Holly Humberstone, ich will die nicht auf Platz 1 haben, dann könnt ihr natürlich ab gleich wieder eine ganze Woche lang durchvoten. Daumen rauf oder Daumen runter auf bremen4.de, wenn ihr ein Lied mögt oder nicht mögt. Und dann schauen wir mal, was ihr da so innerhalb der nächsten Woche zusammen votet. Schönen Sonntag noch.
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2: Mit Nico Wodrich, guten Abend. SPD lehnt offenbar geplante Kürzungen beim Unterhaltsvorschuss ab. Bremer Polizei geht gegen Raser vor. Werder Bremen bereitet sich auf neue Saison vor. Das Wetter am Abend noch sonnig und trocken, um 24 Grad. Die SPD hat sich gegen die geplante Kürzung beim Unterhaltsvorschuss ausgesprochen. Das sagte der SPD-Kinderbeauftragte Truls Reichert dem MDR. Zuvor hatte das Familienministerium entsprechende Reformpläne angekündigt. Aus der Nachrichtenredaktion Jean-Pierre Felmer.
3: Unterhaltsvorschuss für Trennungskinder nur noch bis zum 16. statt bis zum 18. Geburtstag. Diese Kürzung könne die SPD nicht einfach so hinnehmen, sagte der Kinderbeauftragte Truls Reichert. Das treffe nämlich Familien, die bereits jetzt wenig Geld haben. Grund für die Kürzungspläne sind Sparvorgaben an den Bundeshaushalt. Die Ausgaben für den Unterhaltsvorschuss haben sich laut Bundesministerium seit der Reform 2017 vervierfacht. Mit dem Vorschuss springt der Staat ein, wenn Eltern keinen Unterhalt für ihre Kinder zahlen. Der Staat kann sich das Geld von säumigen Elternteilen dann zurückholen.
2: Die USA haben die Darstellung der iranischen Revolutionsgarde zurückgewiesen, dass die Straße von Hormus gesperrt ist. Die Straße sei offen, sagte US-Präsident Donald Trump gegenüber NBC. Man habe den Teufel aus dem Iran gebombt.
4: It's open. We bombed the hell out of them last night.
2: Die Straße von Hormus ist vor allem für den Handel mit Öl und Flüssigerdgas wichtig. In der letzten Nacht war die Lage in der Region wieder eskaliert. Nachdem die iranische Revolutionsgarde ein Schiff beschossen hatte, griffen die USA nach eigenen Angaben 140 Ziele im Iran an. Die Polizei in Bremen ist am Wochenende gegen Raser und Pruser vorgegangen. Die Szene hatte sich über soziale Medien zu einem Treffen auf einem Parkplatz in Habenhausen verabredet. Zwischenzeitlich waren dort bis zu 80 Fahrzeuge. Die Polizei führte mehrere Kontrollen durch. Die betroffenen Fahrer müssen teilweise mit hohen Strafen und Fahrverboten rechnen. Werder Bremen bereitet sich seit dem Wochenende auf die neue Saison vor. Am Nachmittag wurde das erste Mal öffentlich trainiert. Heiko Neugebauer.
5: Freundlich empfangen von etwa 300 bis 400 Zuschauern absolvierte Werder den ersten leichten Aufgalopp für die neue Saison, in der man mit dem Abstieg möglichst nichts zu tun haben möchte, wie Sportchef Clemens Fritz betonte. Einige der Neuzugänge waren zum Auftakt mit dabei, es dürfte aber bis Ende August noch einige Veränderungen im Kader geben. Ein Außenspieler und vor allem ein Stürmer werden noch gesucht. Erstes Testspiel ist am kommenden Sonnabend beim TSV Verden. Am Tag danach reist die Mannschaft zum Trainingslager ins Zillertal nach Österreich.
2: Das waren die Nachrichten mit Nico Wodrich.
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2: Am Abend ist es noch sonnig und trocken bei Werten um 24 Grad. In der Nacht kühlt es dann etwas ab. Die Werte liegen später zwischen 13 und 16 Grad.
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6: Vorsicht bitte auf der A27 Bremen Richtung Walsrode. In Höhe Walsrode West liegt ein Tier auf der Fahrbahn. A7 Hannover Richtung Hamburg. Zwischen Gahlsdorf und Ramelsloh 4 Kilometer stockender Verkehr. Die A7 Hamburg Richtung Hannover ist zwischen Maschener Kreuz A39 und Horster Dreieck wegen Bauarbeiten bis zum 17. Juli gesperrt. A27 Bremen Richtung Walsrode. Die Einfahrt Walsrode Süd ist bis 23. Juli wegen Bauarbeiten gesperrt. A27 Walsrode Richtung Bremen. Die Einfahrt Walsrode Süd ist wegen Bauarbeiten bis 23. Juli gesperrt. Bremen, die Bismarckstraße ist stadteinwärts zwischen Hornerstraße und Herderstraße wegen Kanalbauarbeiten gesperrt.
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7: mit Michael Räufsteg. Hallo, schönen Sonntagabend gleich mit Shakira, mit Rick Astley, neuem von Michael Schulte und jetzt mit Glockenbach und Tom Walker und Home.

Hier ist Pop, die Abendshow am Abend des Wimbledon-Finales der Männer zwischen Alexander Zverev und dem Weltranglisten-Ersten Jannik Sinner. Ein bis eben noch Spiel 2 gleich starker Teilnehmer, die alle ihr Aufschlagspiel durchgebracht haben. Jeder hatte einen Satz gewonnen bisher. Und gerade eben hat Jannik Sinner das erste Break geschafft, danach sein Aufschlagspiel durchgebracht und jetzt den dritten Satz gewonnen mit 6:3. Jannik Sinner 2 Sätze, Zverev bisher einen gewonnen.

0: Hi, Shakira und Burna Boy. Hier ist Pop, die Abendshow. Zusammen in MDR Jump, SR1, Bremen 4, WDR 2 und SWR 3. Und wir reden über das Spiel des Jahres. Nein, damit meinen wir jetzt mal nicht das Wimbledon-Finale zwischen Jannik Sinner und Alexander Zverev, obwohl es im Tennis definitiv das Spiel des Jahres zu werden scheint. Nee, es geht um das Spiel des Jahres. Frühere Gewinner waren Klassiker wie Scotland Yard, die Siedler von Catan, zuletzt Bombbusters. Das Spiel des Jahres 2026 wurde gerade gekürt und endlich zahlt sich Mitläufertum aus. Es ist Dito. Da gewinnt, wer denkt wie die anderen. Jo Schmidt aus unserem Abendshow-Team hat es noch nicht gespielt, aber weiß trotzdem, wie es funktioniert.
1: Man bekommt so eine Art Bingo-Feld mit neun leeren Feldern. Man zieht eine Karte vom Stapel, da steht dann zum Beispiel drauf nervige Hausarbeit und Superkräfte. Man entscheidet sich für eine Sache, schreibt drei Dinge auf, also alle machen das, diese drei Dinge aufschreiben, die einem so einfallen. Und nach drei Karten vergleicht man, schaut, wie viele Leute haben das Gleiche geschrieben hier in der Runde. Und für jeden Treffer gibt es dann Punkte.
0: Die Grundidee erinnert ein bisschen an das Spiel Herdentier, bei dem man auch bei Fragen aufschreiben muss, von denen man denkt, was die meisten anderen auch aufgeschrieben haben. Und dann geht es genau darum. Aber ist offenbar anders genug und neu genug, um dieses Jahr als Spiel des Jahres ausgezeichnet zu werden. Es gibt noch ein nominiertes Spiel, das nicht gewonnen hat, von dem wir aber finden, dass es den deutlich cooleren Namen hat und auch sonst interessant ist. Morty Sorty Magic Shop.
1: Da müssen wir Regale einräumen. Also man ist Lehrling in dem Spiel, aber im besten Laden für Hexen, Zauberer und Quacksalber. Da musst du aber tatsächlich wirklich nur Regale einräumen. Also das war's.
0: Morty Sorty klingt also nach so einer Mischung aus Hexerei und dann auch einer Probeschicht im Einzelhandel.
1: Ja, gut. Genau so.
0: So viel Magie und dann bleibt die Inventur trotzdem an uns hängen. Preisschilder auf Krötenschleim kleben. Das klingt romantisch, aber hat ja nicht gewonnen.
1: Ja, Morty Sorty kann vielleicht aber statt Spiel des Jahres, wenn ich jetzt so drüber nachdenke, vielleicht Mitarbeiter des Monats werden.
0: Dito.

Eine Eilmeldung aus dem Verkehrszentrum. Vorsicht auf der A560 St. Augustin-Hennef zwischen Dreieck St. Augustin-West und Kreuzborn-Siegburg werfen Personen Gegenstände auf die Fahrbahn. Nochmal, A560 St. Augustin-Hennef zwischen Dreieck St. Augustin-West und Kreuzborn-Siegburg werfen Personen Gegenstände auf die Fahrbahn.

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8: Das Neueste aus dem Verkehrszentrum. Vorsicht auf der A560 St. Augustin-Hennef. Zwischen Dreieck St. Augustin-West und Kreuzborn-Siegburg. Hier werfen Personen Gegenstände auf die Fahrbahn. Vorsicht, Werfer auf der A560 St. Augustin-Hennef. Zwischen Dreieck St. Augustin-West und Kreuzborn-Siegburg. Für den Rest geben wir ab an die künstliche Intelligenz.
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9: Heute Nacht breiten sich von der Küste gebietsweise Nebel- und Hochnebelfelder aus. Vor allem im südlichen Binnenland ist es noch länger klar oder gering bewölkt bei minimal 17 bis 11 Grad. Morgen gibt es nach Nebel- und Hochnebelauflösung viel Sonne bei oft lockeren Wolken. Im Verlauf sind vor allem zwischen Elbe und Weser einzelne Schauer oder Gewitter möglich bei 22 bis 30 Grad. Dazu weht schwacher bis mäßiger von Nord bald auf Nordost bis Ost drehender Wind.
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10: Vorsicht bitte auf der A1 Bremen Richtung Osnabrück. Zwischen Wildeshausen Nord und Wildeshausen West befindet sich eine ungesicherte Unfallstelle. A7 Hannover Richtung Hamburg. Zwischen Galsdorf und Ramelsloh 3 Kilometer stockender Verkehr. A27 Bremen Richtung Walsrode. Die Einfahrt Walsrode Süd ist bis 23. Juli wegen Bauarbeiten gesperrt. Bremen, die Bismarckstraße ist stadteinwärts. Zwischen Hornerstraße und Herderstraße wegen Kanalbauarbeiten gesperrt.
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To Love Somebody, aktueller Hit von Holly Humberstone. Spannendes Wimbledon-Finale heute. Die Tennismänner Jannik Sinner und Alexander Zverev stehen gegeneinander auf dem Center Court in Wimbledon und spielen um den Turniergewinn. Sehr starkes Spiel von Alexander Zverev, aber Jannik Sinner im Moment im Vorteil, denn er hat 2 Sätze gewonnen schon. Zverev hatte nur den ersten Satz bisher gewonnen und Sinner führt jetzt mit 4:3 im 4. Satz. Hat eben einen Break geschafft und jetzt selbst Aufschlag. Fast immer in diesem Spiel haben alle ihren eigenen Aufschlag durchgebracht, bis auf einmal im 3. Satz. Zverev, dem es nicht gelungen ist, und jetzt ein weiteres Mal. Das heißt, Sinner klar im Vorteil. Zverev müsste diesen Satz gewinnen, damit das Spiel weitergeht. Wenn Sinner diesen Satz gewonnen haben würde, hätte er das Turnier gewonnen.

0: Hier ist Pop, die Abendshow. Kann ein Vermieter dabei mitreden, wie viele Bücher man in seiner gemieteten Wohnung hat? Möglicherweise schon, denn es gibt da so ein paar Menschen, die sagen, ich brauche dringend mehr Platz in der Wohnung, und dann diesen einen aus New York, der vor allem mehr Bücherregale braucht für seine 10.000 Bücher in seiner 56 Quadratmeter Wohnung, von denen der Vermieter sagt, das sind zu viele. Bücherstapel-Expertin Jessie Ensminger, das klingt doch nach einer ganz gemütlichen Bibliothek.
1: Ja, gemütlich vielleicht, aber halt vor allem wirklich voll. Also die Bücher, die stapeln sich dort vom Boden bis fast unter die Decke. 56 Quadratmeter, wir wissen es, so eine normale so Zwei-Zimmer-Wohnung ist sehr relativ klein. Der Vermieter sagt, das mit den Büchern ist ein Sicherheitsrisiko. Sie sind zu schwer, sie sind zu viel und im Brandfall eben problematisch. Und er möchte, dass der Mieter diese Bücher eben mal jetzt anfängt auszusortieren.
0: So, und lass mich raten, der Mieter sagt, kommt überhaupt nicht in Frage.
1: Genau. Also für ihn sind die Bücher auch keine Deko, sagt er, sondern Arbeitsmaterial. Er ist Gelehrter, er arbeitet mit den Büchern und sagt, die Sammlung sei für ihn unverzichtbar.
0: Und wer hat jetzt recht, der Bücherwurm oder der Vermieter?
1: Ja, also das Spannende ist, juristisch geht es gar nicht darum, ob man 10.000 Bücher besitzen darf. Das darf man grundsätzlich. Entscheidend ist nur, ob die Bücher tatsächlich eine Gefahr darstellen. Also zum Beispiel für die Statik des Hauses oder den Brandschutz.
0: Also was die Statik angeht, so 10.000 Bücher sind im Prinzip auch nichts anderes als ein Elefant in der Wohnung.
1: Genau, den dürfte man beispielsweise auch nicht halten.
0: Ich verstehe. So, aber das müsste der Vermieter jetzt nachweisen?
1: Genau, was er halt schwierig kann.
0: Müsste sie erstmal alle lesen und einen Elefant anschleppen.
1: Genau.
0: Oder?
1: Und dann schaut man halt weiter.
0: Okay.

Nur nach vorn, die Toten Hosen mit ihrem aktuellen Hit. Es war ein erfolgreicher Abend fürs deutsche Tennis, aber es sieht im Moment nicht so aus, als könnte Alexander Zverev das Finale nochmal rumreißen. Jannik Sinner hat gerade Matchball im Wimbledon-Finale. Es war das erste Mal, dass ein Deutscher im Wimbledon-Finale steht, seit 31 Jahren. Damals war es Boris Becker, der es verloren hat. Und in diesem Augenblick hat Jannik Sinner es gewonnen. Liegt auf dem Platz. Titelverteidiger Jannik Sinner gewinnt.

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1: Mit Nico Wotrich, guten Abend. SPD-Linke plante Kürzung beim Unterhaltsvorschuss ab. Bremer Polizei geht gegen Raser vor. Alexander Zverev verliert Wimbledon-Finale. Das Wetter am Abend noch sonnig und trocken, um 24 Grad. Die SPD hat sich gegen die geplante Kürzung beim Unterhaltsvorschuss ausgesprochen. Das sagte der SPD-Kinderbeauftragte Truls Reichert dem MDR. Zuvor hatte das Familienministerium entsprechende Reformpläne angekündigt. Jean-Pierre Fellmer berichtet.
2: Unterhaltsvorschuss für Trennungskinder nur noch bis zum 16. statt bis zum 18. Geburtstag. Diese Kürzung könne die SPD nicht einfach so hinnehmen, sagte der Kinderbeauftragte Truls Reichert. Das treffe nämlich Familien, die bereits jetzt wenig Geld haben. Grund für die Kürzungspläne sind Sparvorgaben an den Bundeshaushalt. Die Ausgaben für den Unterhaltsvorschuss haben sich laut Bundesministerium seit der Reform 2017 vervierfacht. Mit dem Vorschuss springt der Staat ein, wenn Eltern keinen Unterhalt für ihre Kinder zahlen. Der Staat kann sich das Geld von säumigen Elternteilen dann zurückholen.
1: Die USA haben die Darstellung der iranischen Revolutionsgarde zurückgewiesen, dass die Straße von Hormus gesperrt ist. Die Straße sei offen, sagte US-Präsident Donald Trump gegenüber NBC. Die Straße von Hormus ist vor allem für den Handel mit Öl und Flüssigerdgas wichtig. In der letzten Nacht war die Lage in der Region wieder eskaliert. Nachdem die iranische Revolutionsgarde ein Schiff beschossen hatte, griffen die USA nach eigenen Angaben 140 Ziele im Iran an. Die Polizei in Bremen ist am Wochenende gegen Raser und Poser vorgegangen. Die Szene hatte sich über soziale Medien zu einem Treffen auf einem Parkplatz in Habenhausen verabredet. Zwischenzeitlich waren dort bis zu 80 Fahrzeuge. Die Polizei führte mehrere Kontrollen durch. Die betroffenen Fahrer müssen teilweise mit hohen Strafen und Fahrverboten rechnen. Tennisprofi Alexander Zverev hat den ersten deutschen Wimbledon-Sieg im Männer-Einzel seit 1991 verpasst. Er verlor das Endspiel gegen den italienischen Titelverteidiger Jannik Sinner. Werder Bremen bereitet sich außerdem seit dem Wochenende auf die Saison vor. Am Nachmittag wurde das erste Mal öffentlich trainiert. Heiko Neugebauer.
3: Freundlich empfangen von etwa 300 bis 400 Zuschauern absolvierte Werder den ersten leichten Aufgalopp für die neue Saison, in der man mit dem Abstieg möglichst nichts zu tun haben möchte, wie Sportchef Clemens Fritz betonte. Einige der Neuzugänge waren zum Auftakt mit dabei. Es dürfte aber bis Ende August noch einige Veränderungen im Kader geben. Ein Außenspieler und vor allem ein Stürmer werden noch gesucht. Erstes Testspiel ist am kommenden Sonnabend beim TSV Verden. Am Tag danach reist die Mannschaft zum Trainingslager ins Zillertal nach Österreich.
1: Das waren die Nachrichten mit Nico Wotrich.
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1: In der Nacht kühlt es etwas ab. Die Werte liegen zwischen 13 und 16 Grad. Morgen bis maximal 30 Grad.
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4: Vorsicht bitte in beiden Richtungen auf der A29 Oldenburg-Wilhelmshaven. Zwischen Oldenburghafen und Oldenburg-Umstede sind Personen auf der Fahrbahn. Die A7 Hamburg Richtung Hannover ist zwischen Maschener Kreuz A39 und Horster Dreieck wegen Bauarbeiten bis zum 17. Juli gesperrt. A27 Walsrode Richtung Bremen. Die Einfahrt Walsrode Süd ist wegen Bauarbeiten bis 23. Juli gesperrt. Bremen, die Bismarckstraße ist stadteinwärts zwischen Hornerstraße und Herderstraße wegen Kanalbauarbeiten gesperrt.
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5: Mit Michael Reifsteck, hallo. Und mit diesem tollen aktuellen Hit vom norwegischen Trio The Bowser, Magnetic.
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Paul in der Hatty Sugar Babes. Hier ist Pop, die Abendshow. Eben hat Jannik Sinner den Titel verteidigt beim Tennisturnier von Wimbledon und den Deutschen Alexander Zverev besiegt, der erste Deutsche war, der seit 31 Jahren im Finale des Tennisturniers von Wimbledon stand. Damals war es Boris Becker, er hat damals nicht gewonnen. Zverev heute auch nicht, er hat vor einigen Augenblicken die Rede gehalten, die Verliererrede, sich bei seinem Team bedankt, Jannik Sinner gratuliert. Es war eine sehr ehrenvolle Rede, wie es auch ein ehrenvolles Spiel war. Eventuell werden wir später im Abend noch was daraus hören. Gutes Spiel, lange Zeit auf Augenhöhe, dann ist Jannik Sinner irgendwann davongezogen und hat es in 4 Sätzen gewonnen. Es hatte gut angefangen für Zverev, den ersten Satz hatte er im Tiebreak gewonnen, die nächsten 3 Sätze leider verloren. Insofern bleibt der letzte deutsche männliche Wimbledon-Sieger Michael Stich von 1991.

0: So easy to fall in love von Olivia Dean. Hier ist Pop, die Abendshow. Zusammen in NDR 2, MDR Jump, HR 3, SR 1, WDR 2, Bremen 4 und von SWR 3. Heute Abend ist das zweite von nur zwei Deutschlandkonzerten von BTS in München. Es ist gerade in vollem Gange. Gestern waren die Fans schon begeistert. Sie hatten sich die kleine Überraschung ausgedacht, du bist nicht genug auf Deutsch zu singen.
1: Also ich glaube, mein Kopf kann das noch nicht ganz verarbeiten, dass das wirklich echt ist.
2: Meine Ohren tun extrem weh, weil jeder so geschrien hat.
3: BTS! BTS!
4: War einfach eine geile Stimmung. Alle waren gut drauf. Es war wirklich mega.
0: Auch heute ist die Allianz Arena wieder ausverkauft und wir sind gespannt, was Sie sich für dieses Mal überlegt haben.

Habe ich gerade den weltweiten Hit und deutschen Nummer 1 Hit Du bist gut genug wirklich zu Du bist nicht genug gemacht. Ja, du bist, ich weiß, das bedeutet ungefähr das Gegenteil von dem, was es heißt. Es ist natürlich Du bist gut genug. Möglicherweise hatte ich den James-Bond-Film im Kopf. Die Welt ist gut genug. Nee, auch wieder ver... Ah, es geht aber nicht. Woher soll ich denn Nummer 1-Hit kennen? Ich bin ein deutscher Radiomoderator.

0: Edward Meyer und Vika Jugulina, Stereo Love. Hier ist Pop, die Abendshow. Bei uns hört ihr die vielversprechenden Newcomer im Pop. Gleich zum Beispiel Role Model mit seinem aktuellen Hit Writings on the Wall. Wir stellen euch aber auch immer wieder gerne Comedy-Newcomer vor. Heute Jorik Tiede, lebt aktuell in Hamburg, ist auf einem Bauernhof im schleswig-holsteinischen Ellerau aufgewachsen und gilt als auffällige neue Stimme der deutschen Comedy-Szene mit einem groben Auftreten und gleichzeitig feinem, sehr beobachtendem Humor. Er ist Teil des Comedy-Kollektivs Vier Feinde, dem auch Alex Stolt angehört, von dem wir euch schon viel hier am Abend vorgestellt haben und der bei euch immer auf viel Gegenliebe gestoßen ist. Heute eben Jorik Tiede. Ab dem nächsten Jahr ist er mit seiner neuen Tour Polygon unterwegs, unter anderem in Dresden, Berlin, Hamburg, Köln und München. Und so klingt er und so erzählt er.
1: Chemiebaukasten ist ein Geschenk für Kinder, die mindestens auffällig sind. Ne? Also das ist so, das schenkst du jetzt nicht so ein Fußballkind, weil das ist im Kern irgendwie eine Wette, weil die sich so denken, so, okay, er ist ein bisschen komisch, aber vielleicht kann er was. Ja. Geh und spiel mit den Chemikalien im Garten. Ne? Und alles, was ihr zum Verstehen der Geschichte wissen müsst, ist, es gibt anscheinend eine Jahreszeit, da haben Ameisen Flügel. Das war 2008. Die Wirtschaftskrise zerfetzt die Welt, aber ich war ein smartes Kind, ich hatte noch nicht investiert. Und ich werde hier jetzt den Galileo-Kristalle zwischen den Baukasten neu interpretieren. Ich bin Alchemist bei der Arbeit, ich werde Großes bewirken. Wenn ich das hier reinmache, dann wird das braun. Und wenn ich das hier reinmache, dann wird es auch braun. Aber so ein grünliches Braun. Dann habe ich so eine Ameise gesehen und dann krabbelt sie in meine Petrischale rein mit meiner Mixtur, die ich gemacht habe. Kriegt Flügel und fliegt weg. Deswegen habe ich gedacht, okay, alles klar. Die Ameise ist da rein, hat Flügel bekommen. Ich werde das jetzt alles trinken. Habe ich den kompletten Galileo-Kristalle zwischen Chemiebaukasten leer getrunken und bin danach ins sogenannte Krankenhaus geflogen. Ja, aber stellt euch mal vor, ihr seid so ein Elternteil und ihr wollt so gucken, hat mein Junge was auf dem Kasten? Und ihr schenkt ihm so ein Ding und den Vormittag über seid ihr noch echt optimistisch. Oh, und dann gegen 13 Uhr traut ihr und dann guckt ihr und der trinkt den Chemiebaukasten.
0: Jorik Tiede, seine Tour beginnt nächstes Jahr am 12. März in Dresden.

0: Writings on the Wall. Toller Hit von Role Model.
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9: Heute Nacht breiten sich von der Küste gebietsweise Nebel- und Hochnebelfelder aus. Vor allem im südlichen Binnenland ist es noch länger klar oder gering bewölkt bei minimal 17 bis 11 Grad. Morgen gibt es nach Nebel- und Hochnebelauflösung viel Sonne bei oft lockeren Wolken. Im Verlauf sind einzelne Schauer oder Gewitter möglich bei Höchsttemperaturen von 22 bis 30 Grad. Dazu weht schwacher bis mäßiger von Nord bald auf Nordost bis Ost drehender Wind.
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10: A7, Hannover Richtung Hamburg. Zwischen Bad Fallingbostel und Dorfmark 3 Kilometer Stau. A27, Bremen Richtung Walsrode. Die Einfahrt Walsrode Süd ist bis 23. Juli wegen Bauarbeiten gesperrt. Bremen, die Bismarckstraße ist stadteinwärts. Zwischen Hornerstraße und Herderstraße wegen Kanalbauarbeiten gesperrt.
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0: Hier ist Pop, die Abendshow mit Michael Reufsteck. Und gleich spielen wir mit euch Kaputt Karaoke. Ein Musikrätsel, bei dem zwei Hits zusammenwachsen, die das nie verdient haben. Und ihr könnt gewinnen, wenn ihr sie entwirrt.

0: Lola Young und Messi. Und jetzt Kaputt Karaoke. Das ist unser Spiel, das uns die Karaoke-Maschine zerstört hat. Denn es könnte so schön sein, da kommt diese Karaoke-Maschine, spielt einen Song ab, zeigt den richtigen Text an, alles ist fein. Leider zeigt diese Maschine einen falschen Text an. Das Playback, das sie abspielt, gehört zu einem anderen Song als der Text, den sie dazu liefert. Und so geht dann eben dieser Auftritt schief. Aber vielleicht könnt ihr das ja alles wieder einrenken und jetzt diese beiden Hits erkennen, die wir hier vermengt haben. Und was gewinnen? 07221 2011. Wer am schnellsten beide gesuchten Songs nennen kann, gewinnt. Und aus Erfahrung kann ich euch sagen, es kann auch manchmal ein paar Minuten dauern, bis die Köpfe da die Hits zusammengefügt haben. Also wenn euch die Lösungen erst in 2-3 Minuten einfallen, das kann immer noch reichen, um am schnellsten zu sein. Hört's euch an. Zwei Songs sind gesucht. Von einem ist die Musik, von einem völlig anderen ist der Text.
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0: Okay, ihr merkt's, hier passt was nicht zusammen. Könnt ihr es entwirren? Zwei Hits sind gesucht, von einem ist die Musik, vom anderen der Text. Schreibt uns per WhatsApp oder Signal oder ruft uns an, alles unter der Nummer 07.

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Black Horse and the Cherry Tree, Katie Tunstall, vorher DJ Goja und Jason Derulo, Michiko. Seht ihr? Ihr wärt jetzt zum Beispiel noch am schnellsten mit der richtigen Lösung, der Doppellösung für Kaputt Karaoke. Es ist kein besonders leichtes Spiel, das wir hier spielen, wenn wir zwei Hits vermengen und zur Musik eines bekannten Hits den Text eines anderen Hits singen. Deswegen immer noch eure Chance. Wir haben noch keine richtige Doppellösung. Die Musik scheint etwas einfacher zu sein, die ist schon häufiger richtig genannt worden. Im Text mag die Lösung vorkommen, aber es ist nicht Afterglow von Ed Sheeran. Sunrise Avenue ist auch nicht dabei. Es geistert einiges in der Welt herum, aber wie gesagt, wir brauchen eine Person, die beide richtigen Lösungen hat. Hier sind nochmal die beiden vermengten Songs. 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Aber jetzt auch nochmal hier live im Radio. Kaputt Karaoke. Aber mit welchen beiden Hits? 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Also, neuer Versuch. Wir freuen uns auf eure Antworten und wir suchen jeweils 2 Songs, Musik und Text, sind verschiedene Songs, per WhatsApp, per Signal oder per Anruf, jeweils unter 07221 2011. Hier ist Tame Impala mit Jenny und Dracula.

0: kommt ihr hier mit massenweise richtigen Lösungen um die Ecke. Das ist etwas, was ihr euch vielleicht wirklich mal im Hinterkopf behalten könnt für eine spätere Runde Kaputt-Karaoke, wenn wir das nächste Mal machen. Bei dem Spiel kann man wirklich auch nach etlichen Minuten noch am schnellsten sein, weil man erstmal überlegen muss, weil der Kopf erstmal zwei Hits, die so nicht zusammengehören und so eigentlich nicht klingen sollen, entwirren muss. Und das dauert manchmal bei allen einen Moment. Und da lohnt es sich mal zu versuchen, ob man vielleicht immer noch am schnellsten ist, selbst wenn man erst nach 3, 4 oder 5 Minuten anruft oder schreibt. Jetzt hat sich dann eben Tino aus Bobenheim-Roxheim am schnellsten gemeldet. Hallo Tino.
1: Hi, grüß dich.
0: Wie geht's dir heute Abend?
1: Wunderbar, es wird jetzt langsam kühler, also angenehm.
0: Das ist der Moment des Tages, auf den du dich am meisten freust, im Moment bei dieser Hitzewelle. Okay, gut. Tatsächlich. Wie verbringst du die heißen Tage?
1: Wir sind eigentlich viel draußen, so am See. Wir haben einen sehr schönen See hier ganz in der Nähe und ja, abends dann noch im Garten ein bisschen sitzen.
0: Wenn man die Möglichkeit hat, ungefähr im 20-Minuten-Takt einmal für 5 Minuten ins Wasser zu gehen, dann schafft man es einigermaßen, ohne den ganzen Tag zu viel zu schwitzen, finde ich.
1: Aber das stimmt,
0: ja. Dazu muss man halt auch erstmal kommen.
1: Ja, ein bisschen schwierig.
0: Tino, welche beiden Songs hast du denn erkannt? Wir hören hier nochmal kurz rein. 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Hier passt eindeutig die Musik nicht zum Text, weil die Quellen von zwei unterschiedlichen Hits sind. Was hast du denn zuerst erkannt?
1: Ich habe zuerst tatsächlich die Musik erkannt von Dandy Warhols Bohemian Like You.
0: Dann werden wir das erstmal überprüfen. Das ist die Musik und das haben tatsächlich ganz viele ganz schnell gewusst. Der Text schien etwas schwieriger zu sein, obwohl der Titel des Songs drin vorkam, nämlich...
1: Ja, 5 a.m.
0: 5 a.m., genau. Kam vor, haben wir gesungen. Von Michael Schulte.
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0: Da war das Wort Afterglow, was einige auf die falsche Ed Sheeran-Fete gebracht hat. Aber du hast ihn nicht beirren lassen. Viele haben es am Ende gewusst, aber du am schnellsten. Deswegen bist du unser Gewinner, Tino. Herzlichen Glückwunsch. Bekommst einen kleinen Überraschungspreis. Vielen Dank fürs Mitmachen. Und dann jetzt cool, ja. Noch einen schönen Abend.
1: Ja, euch auch. Danke.

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1: Mit Nico Wodrich, guten Abend. Unterhaltspläne des Familienministeriums sorgen für viel Kritik. USA greifen Iran offenbar wieder an. Alexander Zverev verliert Wimbledon-Finale. Das Wetter am Abend noch trocken um 24 Grad. Die Pläne von Familienministerin Karim Prien, den Unterhaltsvorschuss für Alleinerziehende zu kürzen, stoßen auf viel Kritik. Der Staat treffe die Menschen, die ohnehin schon wenig haben, heißt es zum Beispiel vom Kinderhilfswerk. Aus Berlin berichtet Chris Berdrow.
2: Das Geld können Alleinerziehende beantragen, wenn der getrennt lebende Elternteil keinen oder zu wenig Unterhalt für die Kinder zahlt. Meistens sind das Väter. Der Staat springt dann mit dem Vorschuss ein. Die Höhe variiert je nach Alter des Kindes. Bis zu 394 Euro können es monatlich sein. Ein Sprecher des Familienministeriums bestätigte Pläne, dass das Geld nur noch bis zum 16. und nicht mehr wie jetzt bis zum 18. Geburtstag eines Kindes gewährt werden soll. Hintergrund seien die Sparvorgaben für den Bundeshaushalt.
1: Die US-Armee hat offenbar wieder Ziele im Iran angegriffen. Das berichtet die Führung in Teheran. Von der US-Führung gibt es noch kein Statement. In der letzten Nacht war die Lage in der Region eskaliert. Nachdem die iranische Revolutionsgarde ein Schiff beschossen hatte, griffen die USA nach eigenen Angaben 140 Ziele im Iran an. Nach dem großen Waldbrand in Südspanien haben die Behörden Entwarnung gegeben. Das Feuer breitet sich demnach nicht mehr aus. Es seien aber noch immer rund 500 Feuerwehrleute, Soldaten und Helfer im Einsatz. Bislang haben die Einsatzkräfte 12 Leichen gefunden. Tennisprofi Alexander Zverev hat den ersten deutschen Wimbledon-Sieg im Männereinzel seit 1991 verpasst. Er verlor das Endspiel gegen den italienischen Titelverteidiger Jannik Sinner. Aus London berichtet Ina Kast.
3: Vor den Augen von Prinz William, Schauspielerin Nicole Kidman und Bundeskanzler Friedrich Merz hat Deutschlands bester Tennisprofi Alexander Zverev dem Favoriten Jannik Sinner alles abverlangt. Beide Spieler gewannen jeweils einen Satz im Tiebreak. Nach knapp 3 Stunden Spielzeit kassierte Zverev dann im dritten Satz das erste Break und warf frustriert den Schläger auf den Boden. Bei 1:2 Satzrückstand hat der Deutsche dann auch im vierten Satz ein Aufschlagspiel verloren, wirkte zu diesem Zeitpunkt auch körperlich etwas gezeichnet, nicht mehr so voller Kraft wie sein Gegner.
1: Außerdem hat Ex-Weltmeister Mathieu van der Poel die 9. Etappe der 113. Tour de France gewonnen. Der Niederländer setzte sich nach fast 155 Kilometern vor dem Norweger Tobias Johansen durch. Das waren die Nachrichten mit Nico Wodrich.
0: Das Bremen-Vierlandswetter.
1: In der Nacht kühlt es sich etwas ab. Die Werte liegen dann zwischen 13 und 16 Grad. Auch morgen gibt es viel Sonne. Im Laufe des Tages kann es Hitze, Gewitter und auch Schauer geben. Bis 30 Grad maximal.
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4: A7, Hannover Richtung Hamburg. Zwischen Bad Fallingbostel und Dorfmark 3 Kilometer Stau. A27 Bremen Richtung Walsrode. Die Einfahrt Walsrode Süd ist bis 23. Juli wegen Bauarbeiten gesperrt. A27 Walsrode Richtung Bremen. Die Einfahrt Walsrode Süd ist wegen Bauarbeiten bis 23. Juli gesperrt. Bremen, die Bismarckstraße ist stadteinwärts. Zwischen Horner Straße und Herder Straße wegen Kanalbauarbeiten gesperrt.
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5: Mit Michael Reufschläg, hallo und willkommen zum Wochenfinale. Jetzt mit Purple Disco Machine und Substitution.
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0: 30 Seconds to Mars und Seasons. Hallo zusammen, hier ist Pop, die Abendshow. Wir sind gemeinsam bei SR1, RBB 888, WDR 2, NDR 2, HR 3, Bremen 4 und MDR Jump. Das Ganze von SWR 3. Alexander Zverev hätte heute Abend der dritte deutsche Mann sein können nach Boris Becker und Michael Stich, der das legendäre Tennisturnier von Wimbledon gewinnt. Das hat nicht geklappt. Jannik Sinner hat gewonnen, der Weltranglistenerste, der Titelverteidiger. Wie gewohnt. ARD-Sportreporter Matthias Kammern, wie hat Zverev in den ersten Minuten nach der Niederlage darauf reagiert?
1: Ich würde sagen, in Style, um British zu bleiben. Ganz anders als vor 1,5 Jahren, als er nach der Finalniederlage gegen Jannik Sinner in Melbourne förmlich zusammengebrochen ist, hat es Alexander Zverev diesmal mit Fassung und fast gut gelaunt ertragen. Wie immer hat Zverev auch eine gute Rede gehalten, in der er dem Sieger Sinner fair gratulierte und auch dessen seit Jahren erfolgreiches Team heraushob. Gedankt hat er natürlich auch seiner Mannschaft samt Vater und Bruder. Versöhnt war Zverev regelrecht, weil er, wie er sagte, unglaubliche letzte 2 Monate mit seinem Team erlebt habe. Etwas überraschend für mich war, dass er kein Wort für Bundeskanzler Friedrich Merz übrig hatte, der extra mit seiner Frau nach Wimbledon gereist war.
0: Zverev hat jetzt die letzten 10 Matches gegen Jannik Sinner verloren. Gibt es etwas, das Hoffnung macht, dass Zverev Sinner irgendwann mal schlagen kann?
1: Naja, Alexander Zverev ist meiner Meinung nach so gut wie nie und er war ja nun wirklich nah dran. Ich glaube auch, das hat Jannik Sinner bei der Siegerehrung nicht nur aus Höflichkeit gesagt, dass es sehr eng war, das war so. Und auch wenn es etwas überstrapaziert sein mag, der Gewinn seines ersten Grand-Slam-Titels in Paris und jetzt der erste Einzug ins Wimbledon-Endspiel werden dem Selbstvertrauen von Alexander Zverev sicher nicht schaden. Und das sollte man vielleicht auch nicht vergessen. Der ursprünglich beste Belag von Zverev war und ist eventuell noch immer der Hartplatz. Und da geht es jetzt hin mit der Krönung der US Open in New York. Also, ich habe noch Hoffnung für Alexander Zverev.
0: Es ist bis jetzt schon ein gutes Jahr für Alexander Zverev und vielleicht geht es ja genauso weiter. Die

0: Hier ist Pop, die Abendshow. Wir schalten jetzt um in den durchschnittlichsten Ferienclub der Welt zur heutigen Durchsage von Entertainment-Direktor Knut.
1: Hallo Cluburlauber, hier spricht wieder euer Knutti. Und auch heute haben wir ein High-Value-Entertainment für euch. Das Tanztheater Off-Key performt auf der Eventbühne in einer großen Movie-Night Tänze zu den beliebtesten Melodien aus Film und Fernsehen. Heute die Sportschau, Aspekte, Lost und Titelthesen Temperamente. An der Poolbar erwartet euch unser Sommelier Alvin zu einer Blindverkostung. Erkennt ihr allein am Geschmack den Unterschied zwischen Blutorangen und Blutkonserven? Und im Kids Club starten eure Gastgeber Biggie und Klausi heute mit den kleinen Rackern einen Langzeitversuch. Vertragen sich Goldhamster und Goldfische, wenn man sie zusammen in einem Aquarium hält? Wir wünschen euch einen tollen Urlaubsabend. Euer Knutti.

Das ist Heaven, der neue Song von Miles Smith, der am kommenden Mittwoch seine bisher größte Welttournee startet und im Oktober für 2 Termine nach Deutschland kommt. 8. Oktober Berlin, 13. Oktober Düsseldorf. 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

0: By Your Side in My Mind von Leonie.
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2: Heute Nacht breiten sich von der Küste gebietsweise Nebel- und Hochnebelfelder aus. Vor allem im südlichen Binnenland ist es noch länger klar oder gering bewölkt bei minimal 17 bis 11 Grad. Morgen gibt es nach Nebel- und Hochnebelauflösung viel Sonne bei oft lockeren Wolken. Im Verlauf sind vor allem zwischen Elbe und Weser einzelne Schauer oder Gewitter möglich bei 22 bis 30 Grad. Dazu weht schwacher bis mäßiger von Nord bald auf Nordost bis Ost drehender Wind.
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3: Vorsicht bitte auf der A28 Oldenburg Richtung Bremen. Zwischen Oldenburg-Marschweg und Kreienbrück steht ein defektes Fahrzeug. Vorsicht bitte auf der A270 Bremen-Fegesack-Burglesum. Zwischen Bremen-St. Magnus und Bremen-Lesum sind Personen auf der Fahrbahn. A7 Hannover Richtung Hamburg. Zwischen Bad Fallingbostel und Dorfmark 3 Kilometer Stau. Die A7 Hamburg Richtung Hannover ist zwischen Maschener Kreuz A39 und Horster Dreieck wegen Bauarbeiten bis zum 17. Juli gesperrt. A27 Bremen Richtung Walsrode. Die Einfahrt Walsrode Süd ist bis 23. Juli wegen Bauarbeiten gesperrt. Bremen, die Bismarckstraße ist stadteinwärts zwischen Horner Straße und Herder Straße wegen Kanalbauarbeiten gesperrt.
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0: Den Bandit Jesklyn Rather Be in Pop der Abendshow. Das BTS-Konzert in München ist schon vorbei. Zum Finale haben sie alle nochmal Come Over zusammengesungen. Ja, da singen die Chöre aus Menschenmengen in der Münchner Arena. Ich finde es gut, wenn ein Konzert früh zu Ende ist, gerade vor einem Werktag. Dann kann man es komplett sehen, kommt noch pünktlich nach Hause und kriegt einigermaßen Stunden Schlaf. Das ist schön. Und man hat vielleicht Zeit, noch ein bisschen das Internet durchzusuchen. Mir geht das oft so, wenn ich auf einem Konzert einer Band war, die ich eigentlich gut kenne und deren Fan ich bin. Danach habe ich immer das Bedürfnis, noch Neues rauszufinden oder noch irgendwie mehr über sie zu erfahren, was ich vielleicht doch noch nicht wusste. Und nach Konzerten google ich mich oft wund oder höre nochmal Podcasts oder gucke Dokus. Und wer nach dem BTS-Konzert das Bedürfnis hat, es gibt eine neue Doku in der ARD Sounds App mit dem Titel Kennst du BTS? Eine Band aus Korea verändert die Welt. Vielleicht ist das Programm für den Nachhauseweg für alle, die auf dem Konzert waren oder überhaupt für alle, die sich interessieren. BTS in der ARD Sounds App. So, aber das ist nicht der Grund, warum Jesse Ensminger aus unserem Team angerufen hat. Hallo.
1: Hallo,
0: hi. Wir sind ja auch immer gerne gewillt, Alltagsprobleme zu lösen. Wir nennen es die ungoogelbaren Dilemmata. Dinge, für die sich im Internet, bei ChatGPT, bei Google, bei Suchmaschinen der Welt keine Lösung finden lässt, weil es keine eindeutige Lösung gibt. Dafür werden wir sie sehr, sehr zeitraubend miteinander und mit euch ausdiskutieren. Was liegt dir auf dem Herzen?
1: Ich habe folgendes Problem, und zwar, dass ich beim Telefonieren nie weiß, wie ich das Gespräch elegant beenden soll. Ich mache das immer folgendermaßen. Also ich telefoniere sehr gerne und sehr oft und sehr viel teilweise und auch manchmal sehr lang.
0: Aber irgendwann willst du nicht mehr.
1: Und irgendwann möchte ich nicht mehr. So, und dann sage ich meistens oder fast immer eigentlich, ich muss dann mal. Oder ich muss jetzt mal was essen. Oder ich muss mir jetzt mal was zu essen machen. Oder ich muss jetzt duschen. Ich muss eigentlich gar nichts.
0: Also, du hast nur das Gefühl, jetzt reicht's
1: heute. Jetzt reicht's. Und das ist halt so meine Art, ein Telefonat zu beenden. Aber ich glaube, das geht irgendwie noch eleganter. Aber ich weiß nicht wie. Das ist halt so drin.
0: Das hat uns mal ein Hörer in einem Zusammenhang, wie beendet man Zusammenkünfte, geschickt. Aber das geht am Telefon schlecht. Er sagt, man schlägt einfach mit beiden Händen auf die Oberschenkel. Und sagt, so!
1: Ja!
0: Und dann wissen alle Bescheid, ist vorbei. Aber am Telefon vermittelt sich das, glaube ich, nicht so gut.
1: Nee, ist schwierig.
0: Dann brauchen wir andere Möglichkeiten.
1: Ja.
0: Und du möchtest jetzt auch nicht so weit gehen, dass du eine Türklingel vortäuschst und dringend mal öffnen musst.
1: Oder? Weißt du, was ich tatsächlich schon mal gemacht habe? Da war ich aber noch jünger und noch nicht so weise. Ich habe mal so ein Bonbonpapier genommen und das so an den Hörer gehalten und so geknistert. Und habe gesagt, oh, die Verbindung ist ganz schlecht gerade.
0: Entschuldigung, ich fahre gerade in den Tunnel. Kann sein, dass gleich abbricht. Tut, tut, tut. Verstehe.
1: Das ist ja auch scheiße.
0: Was wäre denn eine elegante Variante? Also ich habe mit einem Freund eine Übereinkunft und wir sind auf der Ebene, dass wir, wenn wir keine Lust mehr haben, einfach auflegen. Dann endet das Gespräch einfach, wenn einer von uns das Bedürfnis hat, jetzt aufzuhören, legt sie einfach auf.
1: Ja, aber da kann es ja sein, dass er auflegt, du das gar nicht merkst und weiterredest, oder?
0: Umso besser für beide Seiten. Konnte ich loswerden, was ich zu sagen habe, und er musste sich nicht anhören. Habt ihr einen Vorschlag? Wir diskutieren das gerne mit euch aus. 07-221-2011. Gerne eine WhatsApp als Sprachnachricht oder Signal. Elegante Möglichkeiten, ein Telefongespräch zu beenden.

0: So, ich muss dann mal. Ah nee, halt, wir fangen gerade erst wieder an. Jesse Ensminger aus unserem Team beendet Telefongespräche so, weil ja bisher noch keine elegantere Lösung eingefallen ist, zu signalisieren. Ist jetzt mal Zeit, was anderes zu machen wieder?
1: Ja.
0: Deswegen suchen wir nach eleganteren Möglichkeiten und sammeln eure Vorschläge und Erfahrungsberichte. Hier ist eine Nachricht von Oliver per WhatsApp an 0722120011.
2: Ja, hi, hier ist der Olli aus Niederstetten. Mir und meiner Schwester ist so, bei uns ist das Schlusswort also. Wenn irgendeiner keinen Bock mehr hat oder welches beendet ist oder einem nichts mehr einfällt, dann sagen wir also und dann weiß jeder, okay, jetzt ist vorbei, es ist alles zack und jetzt können wir auflegen. Also in dem Sinne, macht's gut.
1: Ciao. Oh, das merke ich, das finde ich gut. Also.
0: Er ist kürzer.
1: Ist, das ist das Pendant zu dem auf den Tisch klopfen oder auf die Schenkel hauen.
0: Und sagen, so.
1: Ja.
0: Ja, einfach, also.
1: Also.
0: Daniela sagt, die eleganteste Methode ist gar nicht erst ranzugehen. Ja, okay. Jan aus der Eifel, eine Idee zum Beenden von Telefongesprächen ist, das Essen im Ofen ist fertig. Ich muss es rausholen und ich will es ja auch noch warm verzehren. Kommt immer gut.
1: Da muss ich ja wohl aber immer essen. Also genau. Es fällt auch irgendwann
0: durch. Oh, es ist gerade 16 Uhr, ich habe den Braten fertig. Tommy aus Gladbeck hat sich, das war von Jan übrigens eben, Jan aus der Eifel, und Tommy aus Gladbeck sagt, wie beendet man ein Telefonat? Ich würde sagen, bei mir ist gerade das SEK eingefallen. Melde mich später.
1: Super.
0: Okay. Wie oft hast du das schon gemacht und ab

0: Feels Like I'm in Love. In Pop der Abendshow suchen wir elegante Möglichkeiten, ein Telefongespräch zu beenden, das dann jetzt schon eine Weile gedauert hat. Dennis sagt, das Einfachste ist doch immer noch ehrlich zu sein und sowas zu sagen wie, ich muss meinen Ohren auch mal eine Pause gönnen. Vielleicht etwas wohlwollender noch mit zusetzen wie, ich finde unser Gespräch ja toll, aber wenn man ehrlich zur anderen Person sein kann, muss man sich auch nichts ausdenken. Ich freue mich, wenn ein Aber kommt, weißt du immer, ah ja, es ist klar. Ja, aber vielleicht hat er ja recht.
1: Ganz ehrlich, ich will lieber nett als ehrlich sein.
0: Okay. Gisela, hast du eine elegante Variante?
2: Ich glaube, das gibt's gar nicht.
1: Oh Mann.
0: Was hast du denn schon alles versucht?
2: Nein, ich bin die Schlimme.
0: Inwiefern?
2: Man will bei mir immer das Gespräch beenden.
0: Oh, was sagen, ich bin was so ein bisschen, sagen die anderen denn?
2: Darauf war ich jetzt nicht gefasst auf die Frage, weil es läuft immer auf was hinaus, aber es ist nie derselbe Satz. Hm. Aber es ist immer sehr, dass ich denke, oh Gott, was hast du jetzt getan und so. Ja. Dann mache ich mir Vorwürfe und es ist ja nicht mehr reversibel. Ist ja vorbei. Ja. Ich habe zu viel geredet.
0: Verstehe.
2: Also ich habe zu viel gepilchert. Ich sage das deswegen, weil ich beim ZDF mal gearbeitet habe und da hat jemand mit der Rosamunde Pilcher gesprochen, hat gesagt, die ist am Telefon genauso wie ihre Filme. Die redet unendlich. Wirklich so geil. Wirklich. Und ich freue mich, dass ich zum Lachen gebracht habe. Also ich denke, hey, warum nicht ehrlich sein? Ja. Jetzt haben wir so lang geredet, oh, ich bin fertig, ich kann nicht mehr. Einfach so sagen.
0: Vielleicht machen wir es beim nächsten Mal einfach so. Guter Vorschlag, Gisela, wir müssen jetzt gehen, wir haben noch Fisch im Auto.
2: Was? Okay.
1: Also das nicht
2: war aber jetzt auch
0: okay,
2: eine
0: funktioniert
2: super,
0: nicht, war ein Test.
2: Super, ein Fisch im Auto.
0: Ja,
2: der
0: wird ja schlecht und, ne? Okay, also das funktioniert schon mal nicht, können wir abhaken und streichen von der Liste. Danke dir, Gisela.
2: Du bist echt lustig. Danke, tschüss.

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1: Mit Nico Wodrich, guten Abend. Unterhaltspläne des Familienministeriums sorgen für viel Kritik. USA greifen Iran offenbar wieder an. Alexander Zverev verliert Wimbledon-Finale. Das Wetter in der Nacht meist trocken, zwischen 13 und 16 Grad. Die Pläne von Familienministerin Karin Prien, den Unterhaltsvorschuss für Alleinerziehende zu kürzen, stoßen auf viel Kritik. Der Staat treffe die Menschen, die ohnehin schon wenig haben, heißt es zum Beispiel vom Kinderhilfswerk. Aus Berlin berichtet Chris Berdrum.
2: Das Geld können Alleinerziehende beantragen, wenn der getrennt lebende Elternteil keinen oder zu wenig Unterhalt für die Kinder zahlt. Meistens sind das Väter. Der Staat springt dann mit dem Vorschuss ein. Die Höhe variiert je nach Alter des Kindes. Bis zu 394 Euro können es monatlich sein. Ein Sprecher des Familienministeriums bestätigte Pläne, dass das Geld nur noch bis zum 16. und nicht mehr wie jetzt bis zum 18. Geburtstag eines Kindes gewährt werden soll. Hintergrund seien die Sparvorgaben für den Bundeshaushalt.
1: Die US-Armee hat offenbar wieder Ziele im Iran angegriffen. Das berichtet die Führung in Teheran. Von der US-Führung gibt es noch kein Statement dazu. In der letzten Nacht war die Lage in der Region eskaliert. Nachdem die iranische Revolutionsgarde ein Schiff beschossen hatte, griffen die USA nach eigenen Angaben 140 Ziele im Iran an. Nach dem großen Waldbrand in Südspanien haben die Behörden Entwarnung gegeben. Das Feuer breitet sich demnach nicht mehr aus. Es seien aber noch immer rund 500 Feuerwehrleute, Soldaten und Helfer im Einsatz. Bislang haben die Einsatzkräfte 12 Leichen gefunden. Tennisprofi Alexander Zverev hat den ersten deutschen Wimbledon-Sieg im Männereinzel seit 1991 verpasst. Er verlor das Endspiel gegen den italienischen Titelverteidiger Jannik Sinner. Aus London berichtet Ina Kast.
3: Vor den Augen von Prinz William, Schauspielerin Nicole Kidman und Bundeskanzler Friedrich Merz hat Deutschlands bester Tennisprofi Alexander Zverev dem Favoriten Jannik Sinner alles abverlangt. Beide Spieler gewannen jeweils einen Satz im Tiebreak. Nach knapp 3 Stunden Spielzeit kassierte Zverev dann im dritten Satz das erste Break und warf frustriert den Schläger auf den Boden. Bei 1:2 Satzrückstand hat der Deutsche dann auch im vierten Satz ein Aufschlagspiel verloren, wirkte zu diesem Zeitpunkt auch körperlich etwas gezeichnet, nicht mehr so voller Kraft wie sein Gegner.
1: Außerdem hat Ex-Weltmeister Mathieu van der Poel die 9. Etappe der 113. Tour de France gewonnen. Der Niederländer setzte sich nach fast 155 Kilometern vor dem Norweger Tobias Johannessen durch. Die Strecke war wegen der Hitze verkürzt worden. Das waren die Nachrichten mit Nico Wodrich.
0: Das Bremen-Vierlandswetter.
1: In der Nacht kühlt es sich etwas ab. Die Werte liegen zwischen 13 und 16 Grad. Morgen gibt es dann viel Sonne bis maximal 30 Grad.
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4: A7, Hannover Richtung Hamburg. Zwischen Bad Fallingbostel und Dorfmark 3 Kilometer Stau. Die A7 Hamburg Richtung Hannover ist zwischen Maschener Kreuz A39 und Horster Dreieck wegen Bauarbeiten bis zum 17. Juli gesperrt. A27 Bremen Richtung Walsrode. Die Einfahrt Walsrode Süd ist bis 23. Juli wegen Bauarbeiten gesperrt. A27 Walsrode Richtung Bremen. Die Einfahrt Walsrode Süd ist wegen Bauarbeiten bis 23. Juli gesperrt. Bremen, die Bismarckstraße ist stadteinwärts zwischen Horner Straße und Herder Straße wegen Kanalbauarbeiten gesperrt.
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5: Mit Michael Reufsteck, hallo! Und mit Kaigo, Khalid und Griffin jetzt und Save My Love.
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0: Seite und hier with the... Hallo? Sind wir schon auf Sendung? Ich glaube nicht. Jetzt gehen wir auf Sendung, dann versuche ich das nochmal. Dido und here with me. Hallo zusammen, hier ist Pop, die Abendshow. Professionell moderiert in SWR 3, WDR 2, MDR Jump, NDR 2, RBB 888, HR 3, Bremen 4 und SR 1. Falls ihr gerade erst dazugekommen sind, wir debattieren das ungoogelbare Dilemma von Jesse Ensminger aus unserem Team, die nicht so genau weiß, wie man ein Telefongespräch beenden sollte, um dabei höflich zu bleiben, wenn es irgendwann einfach mal genug ist.
1: Genau.
0: So, wir haben elegante Varianten gesucht. Vielen Dank für eure Vorschläge. Mandy aus Hasloch hat noch einen geschickt.
2: Ich melde mich aus dem Auto, denn genau das ist mein Tipp. Also ich fahre beruflich sehr viel Auto und nutze tatsächlich die Zeit, wenn ich von A nach B fahre, sehr gerne, um entweder tatsächlich berufliche Telefonate zu führen, aber auch private Telefonate. Denn dann kann man immer wunderbar sagen, so, ich bin jetzt gerade angekommen, ich muss jetzt was auch immer einkaufen, die Kontrolle machen oder. Aber man hat so einen Grund, warum man jetzt aus dem Auto aussteigen muss und dementsprechend dann auch das Telefonat beenden muss.
0: Gut, und dann sagt das Navi, Sie haben das Ende Ihres Telefongesprächs erreicht.
1: Finde ich nicht echt.
0: Mir ist noch was eingefallen. Eigentlich gibt es, ich weiß nicht, bei welchem Netzbetreiber du bist, aber der Netzbetreiber, bei dem ich meinen Handyvertrag habe, beendet Telefongespräche automatisch nach 2 Stunden.
1: Ja.
0: Das ist mir schon öfter aufgefallen. Ich dachte erst, es ist ein Defekt oder irgendwie die Leitung ist zusammengebrochen. Aber dann habe ich irgendwann gemerkt, es sind tatsächlich exakt 2 Stunden. Mhm. Und dann wird das Gespräch einfach gekappt. Länger kannst du gar nicht am Stück telefonieren.
1: Ja, falls man mal aus Versehen einen Anruf tätigt, dass es immer nach 2 Stunden direkt abbricht.
0: Genau,
1: ja.
0: Sicherheitsgründe auch, um Kosten zu sparen, falls du aus Versehen irgendwo ins Ausland telefonierst.
1: Genau.
0: Oder aber es ist doch so ein Moment, der dann beiden Gesprächsteilnehmern eigentlich suggeriert, jetzt reicht's doch auch mal.
1: Das stimmt. Das ist bei mir tatsächlich genauso.
0: Ja.
1: Aber wir rufen uns dann gegenseitig trotzdem nochmal zurück, weil man dann vielleicht noch nicht fertig ist mit dem Telefonat.
0: Ja, aber gleichzeitig unterbricht es ja den Fluss. Das ist genau wie die Trinkpausen bei der Fußball-WM.
1: Bei der WM.
0: Es unterbricht den Fluss total. Und das ist bei Gesprächen auch so. Und danach läuft es dann oft nicht mehr so wie vorher. Und dann kann man auch sagen, ja gut, vielleicht ist es jetzt dann aber auch lang genug.
1: Ja, ist auch oft so. Aber es ist dann trotzdem ja, dass ich dann trotzdem wieder sage, ja, ich muss dann jetzt wieder.
0: Und dann musst du eben.
1: Und dann muss ich eben, was auch immer.
0: Die am häufigsten genannte Möglichkeit, obwohl wir sie ganz am Anfang schon selbst genannt hatten, ist Türklingel vortäuschen und sagen, so, oh, da ist jemand an der Tür, ich muss mal rangehen. Und das ist so oft genannt worden, dass wir glauben, dass darauf eigentlich überhaupt niemand mehr reinfallen kann. Aber dann ist ja auch okay, dann ist es einfach das international bekannte Zeichen für jetzt reicht's.

erzählt, welche Musik auf seiner Babymach-Playlist ist. Jetzt wissen wir die Musik, die bei Kevin Jonas im Schlafzimmer läuft. Das ist Musik von Michael Bublé. Ja, man kann es sich vielleicht vorstellen. Die Musik passt natürlich. Und das ist vielleicht auch anregend. Und Michael Bublé ist ja auch ein Musiker, der... Naja, ihr wisst schon. So, wem hat Kevin Jonas das erzählt? Michael Bublé, als der im Jonas Brothers Podcast war. Ich bin mir nicht sicher, ob Michael Bublé das wissen wollte, aber jetzt wissen das halt alle. Aber es hat ihn gefreut. So hat er zumindest getan. Und hier ist die Musik, die Michael Bublé beim Spülen hört. Die Jonas Brothers.

0: Miley Cyrus um 11:30.
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2: Heute Nacht breiten sich von der Küste gebietsweise Nebel- und Hochnebelfelder aus. Vor allem im südlichen Binnenland ist es noch länger klar oder gering bewölkt, bei minimal 17 bis 11 Grad mit den tiefsten Werten in Richtung Teufelsmoor. Morgen gibt es nach Nebel- und Hochnebelauflösung viel Sonne bei oft lockeren Wolken. Im Verlauf sind einzelne Schauer oder Gewitter möglich, bei Höchsttemperaturen von 22 bis 30 Grad.
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3: A7, Hannover Richtung Hamburg. Zwischen Bad Fallingbostel und Dorfmark 3 Kilometer Stau. A27, Bremen Richtung Walsrode. Die Einfahrt Walsrode Süd ist bis 23. Juli wegen Bauarbeiten gesperrt. A27, Walsrode Richtung Bremen. Die Einfahrt Walsrode Süd ist wegen Bauarbeiten bis 23. Juli gesperrt. Bremen, die Bismarckstraße ist stadteinwärts. Zwischen Hornerstraße und Herderstraße wegen Kanalbauarbeiten gesperrt.
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1: Benson Boone, Beautiful Things. Hier ist Pop, die Abendshow, gleich ist Montag. Hey, gebt nicht uns die Schuld, wir sind nur die Überbringer der Nachricht. Gebt Papst Gregor die Schuld und seiner Kalenderreform vor knapp 400 Jahren. Der hat das eingeführt, der ist schuld, dass wir gleich alle wieder Montag haben. So, was passiert denn so in der nächsten gregorianischen Woche? Wir schauen voraus mit Jos Schmidt aus unserem Aktuell-Team.
2: Du meinst bis auf Fußball?
1: Ja, bis auf Fußball. Also ich weiß, Halbfinale, Spiel um Platz 3 und dann das Finale in einer Woche. Was noch?
2: Also die EU-Staaten bestätigen wahrscheinlich morgen die Fluggastrechtänderungen. Das wäre dann so die letzte Hürde. Kinder unter 14 dürfen dann im Flugzeug neben ihren Eltern sitzen, ohne dass man extra für eine Sitzplatzreservierung zahlen muss. Ticketpreise müssten dann auch übersichtlicher auf der Webseite einer Airline stehen. Fluggäste sollen außerdem bei Problemen in vielen Fällen das Recht drauf haben, anders befördert zu werden, zum Beispiel zu einem anderen Flughafen nah am Ziel.
1: Das klingt nach einer total verrückten Utopie. Dann versteigert Sotheby's in New York am Dienstag eines der am meisten vollständig je gefundenen Skelette eines Tyrannosaurus Rex für ein kleines Entgelt.
2: Ich muss aber noch mal ganz kurz sagen, kannst du noch mal den Namen sagen? Das heißt,
1: Tyrannosaurus Rex?
2: Nee, von dem Versteigerungshaus.
1: Sotheby's.
2: Das ist ja schon Sotheby's. Auch kompliziert für uns Deutsche auszusprechen.
1: Sotheby's.
2: Das war so mühelos. Also das kleine Entgelt zwischen 20 und 30 Millionen US-Dollar ist die Schätzung so vorab. 30 Millionen Jahre sind die Knochen alt.
1: Das ist ja 1 Million pro Jahr.
2: Ja, genau. So haben sie es gemacht.
1: Ich bin froh, dass die Rechnung so einfach war.
2: Das ist auch die höchste Vorabschätzung.
1: Und ich habe es noch falsch gerechnet. Das ist natürlich ein Dollar pro Jahr und nicht 1 Million pro Jahr.
2: $1 pro Jahr. Genau. Ah. Aber wir wussten alle, was du meinst.
1: Ja, ich sage nochmal Sotheby's, damit ich kompetent klinge.
2: Dankeschön. Es ist auf jeden Fall die höchste Vorabschätzung, die je für ein Dinosaurier-Fossil aufgerufen wurde. Ich schaff's nicht mal mit dem Wort Dino.
1: So, und dann haben wir noch eine Premiere nächste Woche. Mhm. Warnemünde bekommt Baywatch. Aber ohne Zeitlupe und mit Leuten, die wirklich retten können.
2: Ja, die Meisterschaften im Leben retten, eine richtig gute Sache. Die DLRG richtet zum ersten Mal die internationalen deutschen Ocean-Meisterschaften im Rettungssport aus. 300 Athletinnen und Athleten aus um die 50 Teams, die treten in 11 Disziplinen am Strand und im Meer gegeneinander an und kämpfen um den ersten nationalen Meistertitel.
1: Aber das sind simulierte Rettungen, ja?
2: Ja.
1: Die machen keinen Wettbewerb aus echten Menschen in Lebensgefahr. Ja, davon gehen wir aus und wahrscheinlich ja dann auch mit einer Trinkpause. Muss ja sein. So wird die Woche. Danke, Just. Hier singt die KI The Second Voice und Let Me

for Dream, aktueller Hit von Alex Warren. Hier ist Pop, die Abendshow. Im Auto einschlafen ist nie gut, während der Fahrt am Steuer sowieso nicht, aber auch nicht, während man gerade eins klaut und noch bevor man damit wegfährt. Genau so passiert eine der schönsten Meldungen des Wochenendes. In Gefhorn in Niedersachsen, die Scheibe vom Auto hat der Mann noch eingeschlagen und versucht, das Auto mit einem selbstgebauten Schlüssel zu starten. Hat nicht geklappt. Und dann ist er auf dem Fahrersitz eingeschlafen. Die Polizei wurde gerufen. Man konnte bei ihm weder Alkohol noch Drogen feststellen, weshalb wir nicht wissen, was er gemacht hat, dass er während des Autoklaus am Steuer eingeschlafen ist, noch bevor er weggefahren ist. Womöglich hat er angefangen, die Betriebsanleitung des Autos durchzulesen. Oder er hat sich die Wiederholung vom Viertelfinalspiel Frankreich-Marokko angeguckt. Oder die komplette Vor- und Nachberichterstattung zu Taylor Swifts Hochzeit durchgelesen. Naja, sie haben ihn halt.

Chainsmokers und Halsey mit Closer, jetzt Beyoncé mit Texas Hold'em und dann Benedikt Laven in der Popnacht. Kommt gut in die neue Woche. Das war's von mir in Pop, die Abendshow. Danke fürs Zuhören. Mein Name ist Michael Rolfsteck.

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1: Um 0 Uhr mit Ines Kunze. Beim Brand in Andalusien gibt es ein weiteres Todesopfer. Die Person sei am Sonntag im Krankenhaus verstorben, meldet die Regionalregierung. Damit steigt die Zahl der Toten auf 13. Aus Spanien berichtet Anna Mund.
2: Die Lage rund um das Feuer sei inzwischen stabilisiert worden. Das teilte der Regierungschef der betroffenen Region Andalusien mit. Die Löscharbeiten würden begünstigt durch deutlich schwächere Winde und eine höhere Luftfeuchtigkeit. Bislang sind etwa 7000 Hektar Wald und Buschland verbrannt. Weiterhin sind rund 500 Feuerwehrleute, Soldaten und andere Helfer im Einsatz. Dank der positiven Entwicklung können Anwohner schrittweise in ihre Häuser zurückkehren.
1: Die französische Polizei hat wegen Terrorverdachts etwa 300 Menschen in einem Vorort nördlich von Paris in Sicherheit gebracht. Zuvor waren zwei Kriegswaffen in einem Auto entdeckt worden, das in der Nähe einer Synagoge abgestellt war. Laut Frankreichs Innenminister Nunez hat die Antiterror-Staatsanwaltschaft Ermittlungen aufgenommen. Wem das Auto gehöre und ob tatsächlich eine gefährliche Situation vorgelegen habe, sei noch unklar. Die Grünen und das Kinderhilfswerk kritisieren Pläne von Bundesfamilienministerin Prien, beim Unterhaltsvorschuss für Alleinerziehende zu kürzen. Der Staat treffe damit Menschen, die ohnehin schon wenig haben. Ein Sprecher des Familienministeriums hatte Pläne bestätigt, dass das Geld nur noch bis zum 16. und nicht mehr wie jetzt bis zum 18. Geburtstag eines Kindes gewährt werden soll, wenn der unterhaltspflichtige Elternteil nach einer Trennung nicht zahlt. Hintergrund der Kürzungspläne sind die gestiegenen Kosten für die Kommunen. Bundespräsident Steinmeier findet das Reformpaket der schwarz-roten Koalition gut. Endlich sei etwas passiert, hat er im Sommerinterview des ZDF gesagt. Bei den Reformen geht es unter anderem um Rente, Krankenkassen, Steuern und Arbeitsrecht. Aus Berlin, Chris Bertrum.
3: Das Paket nennt Steinmeier ansehnlich. Die Vorhaben sind auch mit Belastungen für die Bürger verbunden. Dazu sagte Steinmeier, Strukturreformen hätten nicht in erster Linie zum Ziel, den Menschen mehr Geld in die Tasche zu geben, sondern zunächst mal das Ziel, Leistungssysteme zu stabilisieren. In dem Interview verteidigt der Bundespräsident die Kosten, die sein Amtssitz verursacht. Das Schloss Bellevue wird derzeit für rund 1 Milliarde Euro renoviert. Steinmeier sagte dazu, das Schloss Bellevue sei 250 Jahre alt und renovierungsbedürftig.
1: Und das Wetter für Deutschland. In der Nacht mal wolkig, mal klar. Im Nordwesten Hochnebel, Tiefstwerte 21 bis 11 Grad. Am Tag kann es im Nordosten und Osten mal regnen oder gewittern, ansonsten sonnig und trocken bei maximal 19 bis 36 Grad. Am Dienstag dann teils Wolken, teils Sonne bei ähnlichen Temperaturen. Und die Zeit, es ist 0.03 Uhr.
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4: Vorsicht bitte auf der A7 Hamburg Richtung Hannover. Zwischen Schwarmstedt und Berghof steht ein defektes Fahrzeug und es sind Personen auf der Fahrbahn. Vorsicht bitte auf der A27 Bremen Richtung Walsrode. Zwischen Verden Ost und Walsrode West liegen Fahrzeugteile. Die A7 Hamburg Richtung Hannover ist zwischen Maschener Kreuz A39 und Horster Dreieck wegen Bauarbeiten bis zum 17. Juli gesperrt. Bremen, die Bismarckstraße ist stadteinwärts zwischen Hornerstraße und Herderstraße wegen Kanalbauarbeiten gesperrt.
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6: Gute Nacht zusammen, mein Name ist Benedikt Laven. Einen schönen Montagmorgen. Direkt mal die Stimmung verdorben um 0.04 Uhr. Schön, dass ihr mit dabei seid. Jetzt erstmal Michael Schulte mit Afterlife.
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All-American Rejects hier in der Popnacht. Schön, dass ihr mit dabei seid. Es ist 10 nach Mitternacht. Das ist prinzipiell schon mal eine krasse Uhrzeit. An einem Montagmorgen gibt's für euch da einen guten Grund, um überhaupt gerade wach zu sein. 07221 2011, so erreicht ihr uns per Telefon. Die gleiche Nummer geht übrigens auch per WhatsApp oder Signal. Alles gar kein Problem. So könnt ihr uns jederzeit erreichen. Wie befindet sich Deutschland denn um diese Uhrzeit? Gerade hat Babsi aus Hamburg angerufen und meint, ich komme mit der Hitze gerade wahnsinnig gut klar. Für mich alles gar kein Problem. Ich liebe es. Ich soll übrigens liebe Grüße da lassen an alle. Haben wir an dieser Stelle ausgerichtet. Und ich finde es ehrlich gesagt gerade noch ein bisschen komisch, den Kaffeegeruch hier in dem Studio wahrzunehmen, weil es, also für mich ist immer noch seltsam, um 23.51 Uhr noch einen Kaffee zu trinken, um wach zu sein für die Nachtschicht. Aber so ist es eben bei der Nachtschicht. Falls ihr also einen Wangenkneifer braucht, um ein bisschen wach zu bleiben, wir bieten uns dafür sehr gerne an. Sagt einfach Bescheid. 07221 2011. Hier ist die Popnacht mit Dua Lipa, Illusion.

0: Das hat der Steffi gar nicht so gefallen, dass ich hier um kurz nach 0 Uhr guten Morgen gesagt habe in der Popnacht, selbstverständlich als Scherz. Von ihr kam aber sofort eine Nachricht aus Hamburg, so mal aus der Abteilung Nachrichten, die wir hier Moderatoren und Moderatorinnen beim Radio bekommen. Steffi hat geschrieben, der Moderator kennt noch nicht mal die Tageszeiten, um 0 Uhr guten Morgen zu wünschen. Das zeigt ja wohl, wie ungebildet heutzutage Moderatoren sind. Ja, okay, Steffi, alles Gute. Sie sagt, man soll bitte ein bisschen mehr Rücksicht nehmen und guten Morgen sagt man erst zwischen 5 und 11 und um Mitternacht ist es noch gute Nacht. Okay, Steffi, dann gute Nacht. Wobei sagt man in Hamburg nicht Moin? Aber gut, das ist nochmal ein anderes Thema. Was geht denn in Deutschland eigentlich heute Nacht? 07221 2011. Henning hat uns geschrieben, ja Moin. Wollte gerne mal den ganzen Rettungsdienst da in Deutschland grüßen, ganz besonders aber seine Frau Bianca. Wir sind gerade auf dem Weg von Königsbachstein nach Hagen. Liebe Grüße gehen selbstverständlich raus. Und Rafa ist gerade auf der A10 zwischen Berlin und Frankfurt-Oder unterwegs in der Nachtschicht und damit selbstverständlich hier im Cockpit die ARD-Popnacht gehört. Allerdings schreibt er im Euro-Truck-Simulator 2. Wir nehmen also an, Rafa sitzt wohl gerade zu Hause vorm Computer und spielt LKW-Fahren. Finde ich auch richtig gut hier in der Show. 07221 2011, wer ist da? Der Andy aus Wanne-Eickel müsste das sein. Wie sieht deine Nacht so aus?
1: Ja, ich habe jetzt Feierabend. Ich habe das Taxi gerade in der Zentrale abgestellt.
0: Super.
1: Und bin jetzt mit meinem Auto noch eben zur Pizzeria hin, weil ich habe noch Hunger, noch was essen. Ja, und dann geht er gleich nach Hause.
0: Verstehe ich. Was für eine Pizza gibt's?
1: Oh, ich weiß noch nicht, keine Ahnung. Ob jetzt Pizza oder Nudeln oder vielleicht noch ein Burger. Ich weiß es nicht.
0: Lass dich einfach inspirieren. Es klingt schon mal nach einer guten Pizzeria auf jeden Fall.
1: Ja, so, ich meine, ich gehe hin und sage mal, ich habe Hunger, mach mir mal was. Ja, okay, fertig. Okay.
0: Man kennt sich in Wanne-Eickel.
1: Richtig.
0: Sehr gut. Du hast ja einen sehr guten Gute-Nacht-Snack ausgesucht. Dann mach eine Arschbombe in deine Pasta oder auf den Burger oder auf die Pizza. Und dir eine gute Nacht.
1: Jo. Und dir, ja, noch eine schöne Schicht.
0: Danke. Tschüssle.
1: Bitte. Tschüss.
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Mercy hat einen super guten Flow. Und es gibt so einen kleinen Überraschungsmoment, der ist direkt im Refrain. Das ist so ein Didit, Didit, irgend so ein Gewubbel mit der Gitarre. Weiß nicht genau, wie man das nennt, aber es passt da sehr gut hin. Was sagt ihr also zu Jack Dean, neu in der Popnacht mit Mercy?

0: Es ist 12:30.
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2: Heute lösen sich anfängliche Nebel- und Hochnebelfelder am Vormittag weitgehend auf. Dann gibt es allgemein bei ein paar meist lockeren Wolken häufig Sonnenschein. Zwischen Elbe und Weser sind im Verlauf einzelne Schauer oder Gewitter möglich. Die Höchsttemperaturen reichen von 22 bis 30 Grad. Am Dienstag bleibt es bei viel Sonne und ein paar Wolken verbreitet trocken. Der Mittwoch verläuft durchweg sonnig bei sommerlichen 24 bis 31 Grad.
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3: Vorsicht bitte auf der A27 Bremen Richtung Walsrode. Zwischen Walsrode Süd und Dreieck Walsrode steht ein defekter LKW. Die A7 Hamburg Richtung Hannover ist zwischen Maschener Kreuz A39 und Horster Dreieck wegen Bauarbeiten bis zum 17. Juli gesperrt. Bremen, die Bismarckstraße ist stadteinwärts zwischen Horner Straße und Herder Straße wegen Kanalbauarbeiten gesperrt.
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4: Hier ist die Popnacht in der ARD. Mein Name ist Benedikt Laven, an bei With the MC mit At the Party.

0: Wir haben sie zwar nicht gesucht, aber wir haben sie gefunden. Die beste Autofahrerin Deutschlands. Ihr Name ist Heike. Sie ist die Mutter von Marie und jetzt gerade mit ihr zusammen unterwegs aus dem Urlaub nach Hause. Marie hat uns gerade Bescheid gesagt an der 07221 2011 und sagt, sie fährt wie ein Champion. Ja, stark. Diesen Gruß nehmen wir sehr gerne mit hier in der Show an der 07221 2011 auch Manu. Er chillt gerade mit einem Kumpel in Oberfell an der Mosel. Sie chillen und genießen die Nacht. An der Mosel geht das bestimmt sehr, sehr gut da in Rheinland-Pfalz. Norman schreibt uns aus Hellersdorf, ich habe Urlaub, ich genieße die kühle Abendluft und höre euch / dir tiefenentspannt zu. Weiter, ihr seid ein Teil davon. Wow, wir tragen zur Entspannung bei. Wobei, wir hatten ja gerade eben Rafa hier in der Show, der den LKW-Simulator spielt und gerade, was hat er geschrieben, auf der A10 irgendwo unterwegs ist, zwischen Berlin und Frankfurt-Oder. Da ruft dann ein bisschen aufgeregt Markus aus Münster hier an der 07221 2011 an und sagt, Entschuldigung, ich mache den LKW-Simulator in echt.
1: Ich hab sie so wie der Kollege. LKW-Fahrt zu Hause am Computer. Das ist Homeoffice.
0: Das stimmt.
1: Ja, das musst du mal allen erklären, dass LKW-Fahrer auch Homeoffice machen dürfen.
0: Jetzt, stimmt eigentlich, ne? Zum Üben vielleicht?
1: Ja, also weiterdenken, das ist eine Marktlücke, muss ich sagen.
0: Also wenn du ja selber LKW fährst, würdest du auch so einen LKW-Simulator zu Hause am Computer spielen?
1: Ganz ehrlich, nein. Ich habe Freizeit. Ich verkaufe samstags morgens auf dem Markt Blumen. Das schönste Erlebnis in meinem ganzen Leben. Weil da guckst du die ehrlichen Augen der Menschen auf der Kinder, wenn ich denen immer Kinderblumen schenke. Das ist schön.
0: Hast du schön gesagt, Markus. Ich wünsche dir noch eine gute Fahrt.
1: Ich dir noch eine schöne Nacht.
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0: schade, Sie haben es nicht dazu geschrieben. Mensch, eine Signal gab es gerade von Martin. Es wird Abendessen vorbereitet in Argentinien, in Córdoba. Wir bereiten gerade Abendessen vor. Und Sie hätten gerne, ja, gestern ja auch gewonnen.
1: Wohl.
0: Gegen die Schweiz. Kurz selber nochmal überlegt, es war ja sogar hier während dieser Sendung. Wir haben ja sogar zum Public Viewing gestern nach Bern geschaltet. Auch witzig, ne? So um 3.45 Uhr ein Public Viewing zu machen. Aber nun gut, Sie grüßen aus Argentinien und freuen sich gleich aufs Abendessen. Da sagen wir guten Appetit an dieser Stelle. Und diese Sendung ist ein kleines bisschen international, wie wir merken. Viola hat uns gerade Bescheid gesagt. Also sie ist ja gerade auf dem Weg nach Österreich.
2: Na, Urlaub mit der Familie.
0: Wow. In die Berge? In die Berge, ja, genau. Oder Stadturlaub?
2: Nee, in die Berge. Wir wandern, wir besuchen Freunde und bleiben 10 Tage da. Haben jetzt noch gut 400 Kilometer vor uns. Ja.
0: Na, ihr habt euch ja richtig gegönnt. Welche Gegend kann man da in Österreich besonders empfehlen? Frag für alle, die gerade zuhören.
2: Salzburger Land.
0: Ja?
2: Ja, unser Favorit.
0: Warum?
2: Erstens, weil wir da schon viele Bekannte haben und immer wieder hinreisen. Und ja, wir uns da einfach auskennen. Deswegen ist es für uns immer wieder schön, dorthin zu fahren.
0: Okay, gibt es da irgendwas Besonderes? Irgendwas, was diese Gegend jetzt ganz besonders macht?
3: Maria Alm.
2: Maria Alm ist unser Lieblingsort dort. Also
3: Seilbahn.
2: Ja. Viele Wanderwege, viel familienfreundlich. Alles super.
0: Das wird aber sehr nett souffliert gerade von der Seite.
2: Ja, genau.
0: Habt eine gute Fahrt, ihr Mäuse, und einen schönen Urlaub in Österreich.
2: Vielen Dank. Ciao, ciao.
0: 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Jetzt mit was ganz Neuem für die Sommerplaylist von ADMT. Das ist

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1: Um 1 Uhr mit Ines Kunze. Die Straße von Hormuz ist nach Aussage von US-Präsident Trump für den Schiffsverkehr offen. In einem TV-Interview widersprach er der Darstellung des Iran, dass die Meerenge geschlossen sei. Währenddessen hat die US-Armee ihre Angriffe auf Ziele im Iran fortgesetzt. Das zuständige Zentralkommando CENTCOM schrieb auf X, Ziel der Angriffe sei, den Iran daran zu hindern, Handelsschiffe in der Straße von Hormuz zu attackieren. Die Führung im Teheran hat unter anderem neue Attacken auf die Insel Qasem gemeldet. Aus der Nachrichtenredaktion Inken Henkel.
2: Die Insel ist die größte im Persischen Golf. Auf ihr leben etwa 150.000 Menschen. Meldungen über Opfer oder größere Schäden liegen bisher nicht vor. Von Seiten der USA gibt es noch keine Stellungnahme. Erst in der vergangenen Nacht hatten die amerikanischen Streitkräfte 140 militärische Ziele im Iran angegriffen. Sie reagierten damit nach eigener Darstellung darauf, dass die iranische Revolutionsgarde ein Handelsschiff gewaltsam an der Durchfahrt der Straße von Hormuz gehindert hat.
1: Bei dem Waldbrand im spanischen Andalusien hat sich die Zahl der Todesopfer auf 13 erhöht. Das hat die Regionalregierung mitgeteilt. Das Feuer breite sich inzwischen nicht weiter aus. Rund 500 Feuerwehrleute, Soldaten und weitere Helfer seien im Einsatz, um den Brand vollständig unter Kontrolle zu bringen. Auslöser soll eine kaputte Stromleitung gewesen sein. In Frankreich sind wegen der anhaltenden Hitze 3 Atomreaktoren heruntergefahren worden. 7 weitere sind nach Angaben des Kraftwerkbetreibers EDF gedrosselt worden. Abgeschaltet wurden demnach die Reaktoren in Golfech an der Garonne, in Bugey an der Rhône sowie in Chaux an der Marse. Dadurch soll verhindert werden, dass zu viel warmes Kühlwasser in die ohnehin aufgeheizten Flüsse abgeleitet wird. Tennisprofi Alexander Zverev hat den Titel in Wimbledon verpasst. Er verlor beim Rasenklassiker in London gegen Jannik Sinner aus Italien. Sportreporter Matthias Kammann.
3: Alexander Zverev muss noch mindestens ein Jahr warten, wenn er einmal Wimbledon-Champion werden möchte. Der Deutsche unterlag dem Weltranglisten-Ersten Jannik Sinner nach großem Kampf in 4 Sätzen. Schlüsselmoment war das 8. Spiel des 3. Durchgangs, als Zverev zum ersten Mal seinen Aufschlag abgeben musste und kurz darauf den 3. Satz verlor. Nach 3 Stunden und 46 Minuten hatte Sinner schließlich 6:7, 7:6, 6:3 und 6:4 gewonnen und damit seinen Titel aus dem Vorjahr erfolgreich verteidigt. Alexander Zverev hat ein großartiges Turnier gespielt. Zum Triumph reichte es allerdings nicht ganz.
1: Und das Wetter. In der Nacht mal wolkig, mal klar. Im Nordwesten Hochnebel, Tiefstwerte 21 bis 11 Grad. Am Tag kann es im Nordosten und Osten mal regnen oder gewittern. Ansonsten bleibt es sonnig und trocken. Bei maximal 19 bis 36 Grad. Am Dienstag teils Wolken, sonst Sonne. Die Zeit 1.03 Uhr.
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4: A27 Bremen Richtung Walsrode. Die Einfahrt Walsrode Süd ist bis 23. Juli wegen Bauarbeiten gesperrt. A27 Walsrode Richtung Bremen. Die Einfahrt Walsrode Süd ist wegen Bauarbeiten bis 23. Juli gesperrt. Bremen, die Bismarckstraße ist stadteinwärts zwischen Horner Straße und Herder Straße wegen Kanalbauarbeiten gesperrt.
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6: Mit Benedikt Larven eine gute Nacht zusammen. Jetzt Musik von Olivia Rodrigo, das ist Drop Dead.
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Mir ist so langweilig in der Nachtschicht, schreibt uns gerade Max. An die 07221-2011 können wir vielleicht irgendwas spielen, aber Max, das ist ja wohl die einfachste Aufgabe, selbstverständlich. Na gut, dann spielen wir jetzt eine Runde Müdigkeitssensor hier in der Popnacht. Also wir spielen so lange, bis einer oder eine gewinnt. Wir testen eure Müdigkeit und das machen wir, indem wir euch eine kleine Aufzählaufgabe geben. Ihr habt dann 30 Sekunden lang Zeit, um zu einem von uns spontan vorgegebenen Thema, aha, Grammatik, Deutsch, -3, aufzuzählen, was das Zeug hält, ohne dabei einzuschlafen. Denn schlaft ihr dabei ein, ist automatisch der oder die Nächste dran. Zieht ihr durch, dann gewinnt ihr hier einen kleinen Preis in dieser Show. Seid ihr überzeugt? Dann ruft jetzt an 07221-2011 und wir spielen nach vielleicht jetzt schon Almost Monday ganz neu mit No More Regrets, den Müdigkeitssensor hier in der Popnacht. 07221

0: ein guter Song, ne? Hat einen guten Flow, Almost Monday, No More Regrets. Hier ist die Popnacht. Wir spielen den Müdigkeitssensor, das bedeutet, wer stockt, verzockt. Und es geht nach NRW, nach Eitorf zu Max. Hallo Max, herzlich willkommen in der Show.
1: Hallo Benedikt, grüße dich.
0: Du bist im Sicherheitsgewerbe tätig, du bewachst eine Mall nachts in der Mall. Wobei bei dir heißt es wahrscheinlich nachts eher an der Mall oder um die Mall drumrum.
1: Richtig, richtig, genau so sieht's aus.
0: Wie sieht die Nacht bei dir aus? Ist ruhig, oder?
1: Ja, bis jetzt schon. Also bis jetzt sind keine Vorkommnisse da.
0: Na, hoffen wir, dass es auch genauso bleibt. Dann können wir jetzt einfach 6 Stunden lang dieses Spiel spielen mit dir. Wobei, es sind nur 30 Sekunden, ehrlicherweise eine halbe Minute. Wir testen deine Müdigkeit. Wer müde wird, verliert. Du bekommst von uns gleich ein Thema vorgegeben. Hast dann 30 Sekunden lang Zeit, um zu diesem Thema passend Dinge aufzuzählen, die dir dazu einfallen. Du darfst dich aber nicht doppeln. Und, ja. Max, du darfst keine Pause machen. Denn bist du kurz still, weil du zum Beispiel überlegen musst in deiner Aufzählung, dann werten wir das hier selbstverständlich als Sekundenschlaf. Wir müssen dann davon ausgehen, dass du spontan eingeschlafen bist. In dem Fall hättest du verloren und es wäre automatisch der oder die nächste Kandidatin dran. Ziehst du durch, gewinnst du allerdings einen kleinen Prize.
1: Sehr gut, so machen wir es.
0: Ja, super. Also, dann fehlt dir eigentlich nur noch dein Oberbegriff.
1: Genau.
0: Du hast mitbekommen, es war Wimbledon-Finale.
1: Nein.
0: Alexander Zverev gegen Jannik Sinner. Schon wieder verloren. Zverev, ah, mein Gott. Wir hatten es auch in den Nachrichten darüber. Also, Wimbledon ist Tennis.
1: Ah, okay.
0: Und jetzt erklär uns mal 30 Sekunden lang die Regeln von Tennis. Nein, Spaß.
1: Oh, nee.
0: Also, wir machen es ein bisschen einfacher. Tennis spielt man ja mit einem Ball.
1: Genau.
0: Und wir suchen von dir jetzt 30 Sekunden lang alle möglichen Aktivitäten, die man mit einem Ball oder die man mit mehreren Bällen machen kann. Deine 30 Sekunden laufen ab jetzt.
1: Okay, es gibt einmal Basketball, dann gibt es einmal Volleyball, dann gibt es einmal Handball, dann gibt es Fußball auf jeden Fall, so wie bei der WM, dann gibt es Völkerball und es gibt den Tischkicker. Nee.
0: Oh no. Man hätte ja werfen können oder fangen können, das hätten wir auch
1: gemacht. Ja.
0: Oh nein. Ja, Max, Egal. Schade, das war's nicht. Du bist aber dennoch ein Ehrenmann, denn wegen dir ist jetzt oder der oder die nächste dran. Schöne Nacht
1: dann
0: dir noch.
1: Viel Glück dabei.
0: Und 07221 2011 jetzt anrufen und es vielleicht ein bisschen besser machen als Max. Max, gute Nacht.
1: Jo, gleichfalls.

0: Bereit für Runde 2? War eine rhetorische Frage, denn wir spielen auf jeden Fall. Wer stockt, verzockt. Den Müdigkeitssensor, Runde Nummer 2. Max hat den Weg freigemacht für Nick aus Sondershausen. Hallo Nick.
1: Hallo Benedikt.
0: Beziehungsweise Buenos Dias. Du bist gerade auf dem Weg nach Mallorca, beziehungsweise fast, also auf dem Weg zum Flughafen.
1: Richtig.
0: Ja, stabil. Wird's ein ganz entspannter Urlaub oder wird's Ballermann?
1: Das wird Vollgas.
0: Okay, wow. Das klingt nach Bierkönig.
1: Oh ja.
0: Und du trägst ein Fußballtrikot gerade.
1: Richtig.
0: Von welchem Verein?
1: BSV Eintracht Sondershausen.
0: Verstehe. Wo spielt ihr da? Wo spielt Sondershausen gerade?
1: Siebte Liga.
0: Ja, das ist doch mal eine stabile Leistung, würde ich sagen.
1: Richtig.
0: Sehr gut. Auf jeden Fall jetzt schon mal viel Spaß auf Malle. Und wir spielen jetzt noch um einen kleinen Preis hier in der Popnacht. Wir spielen mit dir den Müdigkeitssensor. Das bedeutet, wer müde wird, verliert. Du bekommst von uns gleich ein Thema vorgegeben, hast dann 30 Sekunden lang Zeit, um zu diesem Thema passend Dinge aufzuzählen, die dir dazu einfallen. Du darfst dich aber nicht doppeln und du darfst nicht ins Stocken geraten. Also kurz eine Pause machen, weil du überlegen musst, weil in dem Fall hättest du verloren und es wäre automatisch der oder die nächste dran. Ziehst du durch, gewinnst du hier in der Show.
1: Gut.
0: Du bist ja auf dem Weg nach Malle. Da passt eigentlich ganz gut. Stell dir mal vor, wir sind zusammen im Urlaub. Mhm. Schönes Hotel auf Mallorca. Mhm. Und wir gehen zusammen zum Frühstücksbuffet.
1: Ja.
0: Wie sieht denn dein Frühstücksteller aus? Was holst du dir alles vom Frühstücksbuffet im Hotel? Deine 30 Sekunden laufen ab jetzt.
1: Eier. Brot. Aufstrich, Käse, Wurst, dann Kaffee, Saft, Apfelsaft, Multivitamin. Dazu dann noch Reis, Nudeln, Kartoffeln, Tomaten, Gurken, Paprika, Zwiebeln, Brokkoli, Spinat, Mais, Erbsen.
0: Das waren deine 30 Sekunden. Du hast gewonnen.
1: Perfekt.
0: Dich darf man auf gar keinen Fall in irgendein Hotel reinlassen, weil du isst denen einfach alles weg.
1: Richtig.
0: Sehr gut. Bleib kurz dran für deine Adresse. Wir schicken dir was Kleines zu und viel Spaß auf Mallorca.
1: Sehr geil. Dankeschön.

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0: OPM mit Heaven is a Halfpipe. Hier in der Popnacht ist es kurz nach halb zwei.
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8: Heute lösen sich anfängliche Nebel- und Hochnebelfelder am Vormittag weitgehend auf. Dann gibt es allgemein bei ein paar meist lockeren Wolken häufig Sonnenschein. Zwischen Elbe und Weser sind im Verlauf einzelne Schauer oder Gewitter möglich. Die Höchsttemperaturen reichen von 22 bis 30 Grad. Am Dienstag bleibt es bei viel Sonne und ein paar Wolken verbreitet trocken. Der Mittwoch verläuft durchweg sonnig, bei sommerlichen 24 bis 31 Grad.
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9: Die A7 Hamburg Richtung Hannover ist zwischen Maschener Kreuz A39 und Horster Dreieck wegen Bauarbeiten bis zum 17. Juli gesperrt. Bremen, die Bismarckstraße ist stadteinwärts zwischen Horner Straße und Herder Straße wegen Kanalbauarbeiten gesperrt.
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10: Ihr hört die Popnacht, selbstverständlich eure Lieblingssendung, falls irgendwer fragt. Mein Name ist Benedikt Laven, schön, dass ihr dabei seid. Jetzt Teddy Swims, Mr. Know-It-All.

Eilmeldung aus dem Verkehrszentrum. Vorsicht, Falschfahrer auf der B210 Wittmund Richtung Wilhelmshaven zwischen Schortens und dem Wilhelmshavener Kreuz. Hier kommt ein Falschfahrer entgegen. Bitte äußerst rechts fahren und nicht überholen. Auf der B210 Wittmund Richtung Wilhelmshaven zwischen Schortens und Wilhelmshavener Kreuz. Ein Falschfahrer. Vorsicht hier wie immer in beiden Richtungen.

0: Ja, aber was machen wir denn jetzt? Wir starten heute in einen Montag ohne Fußball. Die Älteren werden sich noch erinnern, wie das früher mal war. Und weil das natürlich gar nicht geht, reden wir jetzt einfach über das aktuellste Lieblingsfußballthema in Deutschland, Jürgen Klopp. Er soll Bundestrainer werden, das wissen wir schon. Und am Wochenende haben er und die DFB-Leute sich ja auch nochmal grundsätzlich auf eine Zusammenarbeit geeinigt. ARD-Popnacht-Sportreporterin Anne van Eickels, wie geht's denn jetzt eigentlich weiter?
1: Ja, es geht weiter mit Redezeit. Der DFB und Jürgen Klopp, die müssen noch weitere Vertragsdetails besprechen. Das soll in dieser Woche passieren. Und es wird gemunkelt, dass Jürgen Klopp einen Vertrag bis 2030 bekommen wird. Also da schon mal ein kleiner Haken dran, aber es fehlt weiterhin das offizielle Okay vom Red Bull-Konzern, für den der DFB-Wunsch-Bundestrainer ja noch arbeitet. Der DFB und RB sollen angeblich morgen verhandeln und gegen Ende der Woche dann Klopp und RB-Boss Oliver Minzlaff. Da geht es dann wohl um konkrete Ablösevereinbarungen, ob zum Beispiel Jürgen Klopp den Konzern ab und zu mal beraten darf. Dass Klopp jetzt aber weiter als Markenbotschafter arbeitet, das ist wohl nicht mehr angedacht.
0: Der letzte Punkt wurde ja auch heftig diskutiert. Ne? Der ehemalige DFB-Präsident Theo Zwanziger hat das als ein völliges No-Go verurteilt. Und auch die Landesverbände sind jetzt auch nicht so richtig Fan.
1: Da gibt es vor allem zwei Kritikpunkte. Der eine, der dreht sich um die Macht und die Doppelrolle von Jürgen Klopp. Theo Zwanziger ist nämlich davon überzeugt, dass Red Bull immer mehr Macht gewinnen will in den Sport hinein und diese Macht dann bekommen würde. Und so sollen auch mehrere Präsidenten der insgesamt 21 Landesverbände denken. Und Kritikpunkt Nummer zwei, der kommt auch aus den Landesverbänden und da geht es ums Geld. Und da finden die Kritiker, der DFB ist eben mehr als nur die Männernationalmannschaft, für die der Verband aus ihrer Sicht zu viel Geld rausbläst für den Vertrag mit Klopp, der etwas mehr bekommen soll als Julian Nagelsmann, der wohl 7 Millionen Euro pro Jahr kassiert hat. Und das sind schon Zahlen, die den Landesverbänden und der DFB-Basis schwer zu vermitteln sind.
0: Ja, also ich würde es für 6 Millionen im Jahr machen. Aber falls, also wenn ihr wollt. Jürgen Klopp als neuer Fußball-Bundestrainer? 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

Shambusi. Bar-Song hier in der Popnacht. Es gibt eine Entwarnung von der B210 Wittmund Richtung Wilhelmshaven. Kein Falschfahrer mehr zwischen Shortens und dem Wilhelmshavener Kreuz. Hier ist SWR 3 in der gemeinsamen Popnacht von SR1, NDR 2, Bremen 4, WDR 2, HR 3, RBB 88.8 und MDR Jump. Es sind halt ein paar Sender, muss man alle erwähnen. Wir haben alle lieb.

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1: Um 2 Uhr mit Ines Kunze. Nach den neuen Angriffen der USA auf den Iran gibt es eine Reaktion aus Teheran. Das iranische Außenministerium bezeichnete die diplomatischen Anstrengungen der vergangenen Monate als zunichte gemacht. Die USA hatten eigenen Angaben zufolge den Iran angegriffen, um diesen dazu zu bringen, Handelsschiffe in der Straße von Hormuz friedlich passieren zu lassen. Dies hatte der Iran wiederum mit so wörtlich Einmischungen der USA in der Region begründet. Ursprünglich hatte gemäß des gemeinsamen Rahmenabkommens eine Waffenruhe gegolten. Die Grünen und das Kinderhilfswerk kritisieren Pläne von Bundesfamilienministerin Prien, beim Unterhaltsvorschuss für Alleinerziehende zu kürzen. Das Geld